0: Kero gab ein düsteres Knurren von sich. Es klang fast wie ein Lachen. Diesbezüglich wird das Universum noch ein paar Überraschungen für dich bereithalten. Als sie ihr Ziel erreichten, hatte Endriel wieder das Steuer übernommen. Eben noch raste das Wirrwarr aus Dächern, Mauern, Türmen und Parks von Nengasha unter ihnen hinweg. Eine Sekunde später war die Stadt verschwunden und das kleine Meer breitete sich vor ihnen aus, wie eine unendliche Fläche aus blauem Glas. Die schwebende Stadt stand 300 Meter über den Wassermassen. Gebäude und Parks auf der Scheibenoberfläche wirkten wie buntes Moos auf hellem Stein. Im Sonnenlicht strahlte der Jadeturm des Gouverneurs in herrlichem Pastellgrün, wobei das alles überragende Bauwerk wie eine Sonnenuhr seinen dünnen Schatten über die Stadt legte. Drachenschiffe aller Art waren mit Magnetankern am äußeren Ring befestigt und erinnerten an Baumpilze, die an einem gewaltigen Stamm klebten.
1: »Der ganze Himmel ist voller Weißmäntel«, rief Nelen aus. »Seht mal, sie sind überall.«
0: Sie hatte recht. Weiß gestrichene Drachenschiffe umflogen die Hauptstadt wie Motten eine Lichtkugel. Für gewöhnlich bewachten nur 10 Friedenswächterschiffe Theriam, selbst an den hektischen Tagen des großen Basars. Heute waren es mehr als 30 Schiffe.
2: »Irgendetwas scheint sie ganz schön nervös zu machen«, murmelte Endriel.
0: Mittlerweile hatte sie die Geschwindigkeit der Korona gedrosselt. Die Blockade der Friedenswächter war schätzungsweise nur noch 1 Kilometer entfernt.
3: »Das sieht nicht gut aus«, brummte

0: Das Wetter auf Antenne Thüringen. Ja, die nächtlichen Stunden sind anfangs noch angenehm, aber dann ziehen Wolken auf und es kommt hier und da zu Regen- und Gewitterschauern. Später wird der Dienstag dann ähnlich nass und dazu kommt noch stärkerer Wind und sogar Hagel.
1: Antenne Thüringen, der schnellste Verkehrsservice mit KI. Auf der A71 Richtung Schweinfurt ist der Tunnel Eichelberg wegen Wartungsarbeiten gesperrt, voraussichtlich noch bis heute gegen 6 Uhr. Bitte folgt der Umleitungsbeschilderung. Im Kreis Greiz ist die Ortsdurchfahrt München-Bernsdorf auf Höhe der Hausnummer 14 halbseitig gesperrt, voraussichtlich bis Mitte Juli. Grund ist eine nicht mehr gegebene Gebäudestatik des Hauses. In Zell am Mehlis gibt es im Bereich Talstraße und Lämmermannstraße Behinderungen durch eine halbseitige Sperrung, voraussichtlich bis 17. Juli. Ursache ist ein Rohrbruch. Wir wünschen eine gute Fahrt.
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0: Das Wetter auf Antenne Thüringen. Der Wochenstart war warm. Jetzt in der Nacht ist es noch immer angenehm, aber mit jeder weiteren Stunde kommen mehr Wolken an den Thüringer Himmel. Die regnen sich dann auch mal aus und gewittern und hageln los, auch am heutigen Tag.
1: Antenne Thüringen, der schnellste Verkehrsservice mit Kari. Auf der A71 Richtung Schweinfurt ist der Tunnel Eichelberg wegen Wartungsarbeiten gesperrt. Die Sperrung dauert voraussichtlich noch bis heute gegen 6 Uhr. Im Kreis Greiz ist die Ortsdurchfahrt München-Bernsdorf auf Höhe der Hausnummer 14 halbseitig gesperrt. Grund ist eine fehlende Gebäudestatik. Die Sperrung dauert voraussichtlich bis Mitte Juli. In Zellermelis gibt es im Bereich Talstraße und Lämmermannstraße Behinderungen durch eine halbseitige Sperrung. Grund ist ein Rohrbruch. Betroffen ist der Bereich voraussichtlich bis zum 17. Juli. Wir wünschen eine gute Fahrt.
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8: Ich bin Diana Kramer. Der Iran-Krieg ist in den vergangenen Tagen mit gegenseitigen Attacken erneut eskaliert. Nun melden die US-Streitkräfte weitere Angriffe. Zuvor hatte US-Präsident Donald Trump die Wiederaufnahme der Seeblockade gegen Schiffe angekündigt, die iranische Häfen ansteuern.
9: Trump sagt, dass die USA die volle Kontrolle über die Straße von Hormuz übernehmen und diese betreiben wollten. Dies beinhaltet eine Transitgebühr von 20% des Frachtwertes von Lastschiffen, denen die USA sichere Passage gewährleisten. Die USA würden dieses Geleit nicht umsonst machen, erklärt Trump. Iranische Schiffe werden fortan wieder von allen heimischen Häfen blockiert. Die Fronten sind erneut verhärtet. Infolge der jüngsten Angriffe ist die Schifffahrt durch die Meerenge drastisch zurückgegangen. Tina Eck, USA.
8: Für Bewohnerinnen und Bewohner in Pflegeheimen in Deutschland steigen die selbst zu zahlenden Anteile immer weiter. Zum 1. Juli waren im ersten Jahr im Heim im bundesweiten Schnitt 3.364 Euro pro Monat aus eigener Tasche fällig. Das zeigt eine Auswertung des Verbands der Ersatzkassen. Das waren monatlich 119 Euro mehr als zu Jahresbeginn und 256 Euro mehr als im Juli vergangenen Jahres. Im Ländervergleich am teuersten ist ein Pflegeheimplatz in Bremen. In Sachsen-Anhalt zahlen Bewohner im Schnitt knapp 900 Euro weniger. Es war eine Jahrhundertflut, die ganze Ortschaften verwüstet hat. Die Flutkatastrophe in Rheinland-Pfalz und Nordrhein-Westfalen, bei der 185 Menschen starben, die meisten von ihnen im Ahrtal. Heute jährt sich das Unglück zum 5. Mal.
10: Laut dem Eifelkreis Bitburg-Prüm sind rund 90% der Flutschäden mittlerweile behoben. Dabei flossen insgesamt über 100 Millionen Euro in verschiedenste Maßnahmen. Zudem wurde auch die Hochwasserprävention verbessert. In Rheinland-Pfalz läuft seit letztem Jahr ein neues Pegelmesssystem. Dieses sammelt viertelstündig die Daten von 32 Messstellen im ganzen Bundesland in einer Datenbank. Und auch NRW hat nach der Katastrophe aufgestockt. Die letzten 5 Jahre wurde die Anzahl an Hochwassermeldepegeln von 84 auf 122 erhöht. Jonas Mikulajczak, Redaktion.
8: Zum Sport. Bei der Fußball-WM sind nur noch 4 Mannschaften im Rennen. Das erste Halbfinale bestreiten heute Abend Frankreich und Spanien. Anstoß ist um 21 Uhr unserer Zeit.
11: Das Wetter auf Antenne Thüringen. Ja, einen richtigen Wetterwechsel gibt's jetzt in der Nacht vom Montag in den Dienstag. Erst ist es angenehm und trocken, aber die aufziehenden Wolken regnen sich dann Richtung Morgen aus und dann kommt später am Tag auch zu Gewittern, starkem Wind und ortsweise Hagel. Also passt auf euch auf.
12: 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Auf der A71 Richtung Schweinfurt. Der Tunnel Eichelberg ist wegen Wartungsarbeiten gesperrt. Die Sperrung gilt voraussichtlich bis heute gegen 6 Uhr. Im Kreis Greiz ist die Ortsdurchfahrt München-Bernsdorf auf Höhe der Hausnummer 14 halbseitig gesperrt. Grund ist die nicht mehr gegebene Gebäudestatik. Das dauert voraussichtlich bis Mitte Juli. In Zellermelis gibt es im Bereich Talstraße und Lämmermannstraße Behinderungen durch eine halbseitige Sperrung. Grund ist ein Rohrbruch. Die Einschränkungen gelten bis 17. Juli. Wir wünschen eine gute Fahrt.
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1: Ich bin Diana Kramer. Der Iran-Krieg ist in den vergangenen Tagen mit gegenseitigen Attacken erneut eskaliert. Nun melden die US-Streitkräfte weitere Angriffe. Zuvor hatte US-Präsident Donald Trump die Wiederaufnahme der Seeblockade gegen Schiffe angekündigt, die iranische Häfen ansteuern.
2: Trump sagt, dass die USA die volle Kontrolle über die Straße von Hormuz übernehmen und diese betreiben wollten. Dies beinhaltet eine Transitgebühr von 20% des Frachtwertes von Lastschiffen, denen die USA sichere Passage gewährleisten. Die USA würden dieses Geleit nicht umsonst machen, erklärt Trump. Iranische Schiffe werden fortan wieder von allen heimischen Häfen blockiert. Die Fronten sind erneut verhärtet. Infolge der jüngsten Angriffe ist die Schifffahrt durch die Meerenge drastisch zurückgegangen. Tina Eck, USA.
1: Für Bewohnerinnen und Bewohner in Pflegeheimen in Deutschland steigen die selbst zu zahlenden Anteile immer weiter. Zum 1. Juli waren im ersten Jahr im Heim im bundesweiten Schnitt 3.364 Euro pro Monat aus eigener Tasche fällig. Das zeigt eine Auswertung des Verbands der Ersatzkassen. Das waren monatlich 119 Euro mehr als zu Jahresbeginn und 256 Euro mehr als im Juli vergangenen Jahres. Im Ländervergleich am teuersten ist ein Pflegeheimplatz in Bremen. In Sachsen-Anhalt zahlen Bewohner im Schnitt knapp 900 Euro weniger. Es war eine Jahrhundertflut, die ganze Ortschaften verwüstet hat. Die Flutkatastrophe in Rheinland-Pfalz und Nordrhein-Westfalen, bei der 185 Menschen starben. Die meisten von ihnen im Ahrtal. Heute jährt sich das Unglück zum 5. Mal.
3: Laut dem Eifelkreis Bitburg-Prüm sind rund 90% der Flutschäden mittlerweile behoben. Dabei flossen insgesamt über 100 Millionen Euro in verschiedenste Maßnahmen. Zudem wurde auch die Hochwasserprävention verbessert. In Rheinland-Pfalz läuft seit letztem Jahr ein neues Pegelmesssystem. Dieses sammelt viertelstündig die Daten von 32 Messstellen im ganzen Bundesland in einer Datenbank. Und auch NRW hat nach der Katastrophe aufgestockt. Die letzten 5 Jahre wurde die Anzahl an Hochwassermeldepegeln von 84 auf 122 erhöht. Jonas Mikulajczak, Redaktion.
1: Zum Sport. Bei der Fußball-WM sind nur noch 4 Mannschaften im Rennen. Das erste Halbfinale bestreiten heute Abend Frankreich und Spanien. Anstoß ist um 21 Uhr unserer Zeit.
4: Das Wetter auf Antenne Thüringen. Ja, die nächtlichen Stunden sind anfangs noch angenehm, aber dann ziehen Wolken auf und es kommt hier und da zu Regen- und Gewitterschauern. Später wird der Dienstag dann ähnlich nass und dazu kommt noch stärkerer Wind und sogar Hagel.
5: Antenne Thüringen, der schnellste Verkehrsservice mit Kari. Auf der A71 Richtung Schweinfurt ist der Tunnel Eichelberg wegen Wartungsarbeiten gesperrt. Die Sperrung gilt noch bis heute etwa 6 Uhr. Im Kreis Greiz ist die Ortsdurchfahrt München-Bernsdorf auf Höhe der Hausnummer 14 halbseitig gesperrt. Grund ist, dass die Gebäudestatik des Hauses nicht mehr gegeben ist. Die Einschränkung dauert voraussichtlich bis Mitte Juli. In Zellermelis gibt es im Bereich Talstraße und Lämmermannstraße Behinderungen durch eine halbseitige Sperrung. Ursache ist ein Rohrbruch. Die Einschränkung gilt bis 17. Juli. Wir wünschen eine gute Fahrt.
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8: Ich bin Diana Kramer. Die geplante internationale Schutztruppe für die Ukraine soll schon bald Militärmanöver in den Nachbarstaaten der Ukraine abhalten. Das kündigte Frankreichs Präsident Emmanuel Macron am Abend nach einem Treffen der Koalition der Willigen an. An dem Treffen hatte auch Bundeskanzler Merz teilgenommen. Er sagte am Abend in Paris:
9: Wir haben denselben Kompass. Er ist auf Frieden für die Ukraine und Sicherheit für Europa ausgerichtet. Die Ukraine ist bereit, den Krieg zu beenden. Sie war es immer. Auch wir sind offen für Friedensverhandlungen zwischen der Ukraine und Russland. Es liegt einzig und allein jetzt an Präsident Putin, diese Chance zu ergreifen.
8: Bundeskanzler Merz. Deutschland, Frankreich und 7 weitere europäische Staaten hatten zuvor mit der Ukraine ein Bündnis zur Raketenabwehr geschlossen. Das US-Militär greift nach eigenen Angaben erneut Ziele im Iran an, die dritte Nacht in Folge. Damit soll die Fähigkeit des Irans weiter geschwächt werden, Attacken auf Zivilisten und Handelsschiffe in der Straße von Hormuz auszuüben, heißt es. Die US-Angriffe und Irans Vergeltungsschläge befeuern die Sorge vor einem vollständigen Wiederaufflammen des Krieges. Die außergewöhnliche Hitzewelle in der zweiten Junihälfte in Deutschland und weiten Teilen Europas hat meteorologische Geschichte geschrieben. Nach Angaben des Deutschen Wetterdienstes wurden an 467 von 488 Wetterstationen Allzeit- und Monatsrekorde bei der Höchsttemperatur registriert. Gleich mehrmals war die 40-Grad-Marke überschritten worden. Zum Fußball. Bei der WM sind noch 4 Teams im Rennen um den Titel. Im ersten Halbfinale treffen heute Abend Vizeweltmeister Frankreich und Europameister Spanien aufeinander.
10: Für viele Experten ist es das vorweggenommene Endspiel. Frankreich mit Superstürmer Kylian Mbappé ist bis jetzt mit 6 Siegen und insgesamt 16 erzielten Toren geradezu durch die WM marschiert. Europameister Spanien hat sich nach dem Stolperstart mit dem 0:0 gegen Außenseiter Kap Verde kontinuierlich gesteigert und erst ein Gegentor bei diesem Turnier kassiert. Vor 2 Jahren standen sich beide Teams übrigens auch im Halbfinale der Europameisterschaft gegenüber. Damals siegte Spanien 2:1. Thomas Thonfeld, Sport. Redaktion.
8: Im zweiten Halbfinale spielt morgen Abend England gegen Argentinien.
11: Das Wetter auf Antenne Thüringen. Der Wochenstart war warm. Jetzt in der Nacht ist es noch immer angenehm, aber mit jeder weiteren Stunde kommen mehr Wolken an den Thüringer Himmel. Die regnen sich dann auch mal aus und gewittern und hageln los, auch am heutigen Tag.
12: Antenne Thüringen, der schnellste Verkehrsservice mit KI. Auf der A71 Richtung Schweinfurt ist der Tunnel Eichelberg wegen Wartungsarbeiten gesperrt. Die Sperrung dauert voraussichtlich bis heute gegen 6 Uhr. Im Kreis Greiz ist die Ortsdurchfahrt München-Bernsdorf auf Höhe der Hausnummer 14 halbseitig gesperrt. Grund ist, dass die Gebäudestatik des Hauses dort nicht mehr gegeben ist. Die Sperrung gilt voraussichtlich bis Mitte Juli. In Zellermelis gibt es im Bereich Talstraße und Lämmermannstraße Behinderungen durch eine halbseitige Sperrung. Grund ist ein Rohrbruch. Die Einschränkungen dauern voraussichtlich bis 17. Juli. Wir wünschen eine gute Fahrt.
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1: Ich bin Diana Kramer. Die geplante internationale Schutztruppe für die Ukraine soll schon bald Militärmanöver in den Nachbarstaaten der Ukraine abhalten. Das kündigte Frankreichs Präsident Emmanuel Macron am Abend nach einem Treffen der Koalition der Willigen an. An dem Treffen hatte auch Bundeskanzler Merz teilgenommen. Er sagte am Abend in Paris:
2: Wir haben denselben Kompass. Er ist auf Frieden für die Ukraine und Sicherheit für Europa ausgerichtet. Die Ukraine ist bereit, den Krieg zu beenden. Sie war es immer. Auch wir sind offen für Friedensverhandlungen zwischen der Ukraine und Russland. Es liegt einzig und allein jetzt an Präsident Putin, diese Chance zu ergreifen.
1: Bundeskanzler Merz. Deutschland, Frankreich und 7 weitere europäische Staaten hatten zuvor mit der Ukraine ein Bündnis zur Raketenabwehr geschlossen. Das US-Militär greift nach eigenen Angaben erneut Ziele im Iran an, die dritte Nacht in Folge. Damit soll die Fähigkeit des Irans weiter geschwächt werden, Attacken auf Zivilisten und Handelsschiffe in der Straße von Hormuz auszuüben, heißt es. Die US-Angriffe und Irans Vergeltungsschläge befeuern die Sorge vor einem vollständigen Wiederaufflammen des Krieges. Die außergewöhnliche Hitzewelle in der zweiten Junihälfte in Deutschland und weiten Teilen Europas hat meteorologische Geschichte geschrieben. Nach Angaben des Deutschen Wetterdienstes wurden an 467 von 488 Wetterstationen Allzeit- und Monatsrekorde bei der Höchsttemperatur registriert. Gleich mehrmals war die 40-Grad-Marke überschritten worden. Zum Fußball. Bei der WM sind noch 4 Teams im Rennen um den Titel. Im ersten Halbfinale treffen heute Abend Vizeweltmeister Frankreich und Europameister Spanien aufeinander.
3: Für viele Experten ist es das vorweggenommene Endspiel. Frankreich mit Superstürmer Kylian Mbappé ist bis jetzt mit 6 Siegen und insgesamt 16 erzielten Toren geradezu durch die WM marschiert. Europameister Spanien hat sich nach dem Stolperstart mit dem 0:0 gegen Außenseiter Kap Verde kontinuierlich gesteigert und erst ein Gegentor bei diesem Turnier kassiert. Vor 2 Jahren standen sich beide Teams übrigens auch im Halbfinale der Europameisterschaft gegenüber. Damals siegte Spanien 2:1. Thomas Thonfeld, Sport. Redaktion.
1: Im zweiten Halbfinale spielt morgen Abend England gegen Argentinien.
4: Das Wetter auf Antenne Thüringen. Ja, einen richtigen Wetterwechsel gibt's jetzt in der Nacht vom Montag in den Dienstag. Erst ist es angenehm und trocken, aber die aufziehenden Wolken regnen sich dann Richtung morgen aus und dann kommt später am Tag auch zu Gewittern, starkem Wind und ortsweise Hagel. Also passt auf euch auf.
5: Antenne Thüringen, der schnellste Verkehrsservice mit Kari. Auf der A70 Richtung Bayreuth liegen zwischen Haßfurt und Knetzgau Reifenteile auf der Fahrbahn. Die A71 Richtung Schweinfurt ist im Tunnel Eichelberg wegen Wartungsarbeiten gesperrt. Die Umleitung ist ausgeschildert, die Sperrung dauert voraussichtlich bis heute gegen 6 Uhr. Auf der B281 zwischen Pößneck und Neustadt an der Orla gibt es in beiden Richtungen eine Unwetterwarnung. Dort steht Wasser auf der Fahrbahn. In München-Bernsdorf ist die Ortsdurchfahrt auf Höhe der Hausnummer 14 halbseitig gesperrt. Die Einschränkung gilt voraussichtlich bis Mitte Juli, weil die Gebäudestatik des Hauses nicht mehr gegeben ist. In Zellermelis gibt es im Bereich Talstraße und Lämmermannstraße Behinderungen durch eine halbseitige Sperrung. Grund ist ein Rohrbruch. Die Sperrung gilt bis 17. Juli. Wir wünschen eine gute Fahrt.
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7: Ich bin Diana Kramer. Das US-Militär hat in der dritten Nacht in Folge Ziele im Iran attackiert. Die Streitkräfte hätten eine neue Angriffswelle gestartet, teilte das zuständige Regionalkommando des US-Militärs auf X mit. Diese Angriffe würden die Fähigkeit des Irans weiter einschränken, unschuldige Zivilisten und Handelsschiffe in der Straße von Hormuz zu attackieren, heißt es. US-Präsident Donald Trump hatte unmittelbar zuvor weitere Angriffe angekündigt. Wie viel Social Media ist für Kinder in Ordnung? Die Diskussion über eine Altersgrenze nimmt auch in Deutschland wieder Fahrt auf. Ein Expertengremium der EU-Kommission hatte sich dafür ausgesprochen, den Zugang zu sozialen Medien für Kinder unter 13 Jahren in allen Mitgliedsländern zu beschränken. Unterstützung dafür kommt aus der Union.
8: Für CSU-Chef Söder sind 13 Jahre eine gute Grundlage für die weitere Diskussion. Deutschlands Digitalbranche hält pauschale Verbote dagegen für den falschen Weg. Auch Linke und Grüne wollen lieber die Plattformen selbst stärker in die Pflicht nehmen. Und die Bundesschülerkonferenz sagt, der entscheidende Hebel liegt im Klassenzimmer. Schulen müssten Kindern viel besser beibringen, wie sie mit Fake News, Mobbing und den Suchtgefahren sozialer Medien umgehen, statt irgendetwas zu verbieten. Zoe Tassovali, Redaktion.
7: Die sogenannte Koalition der Willigen aus westlichen Unterstützerländern der Ukraine plant in den kommenden Monaten gemeinsame Manöver in Nachbarländern der Ukraine. Nach Beratungen in Paris sagte der französische Präsident Emmanuel Macron, die Koalition verfüge nun über eine multinationale Truppe für die Ukraine, die auch einsatzbereit sei. Schlechtes Zeugnis und das mitten in der Urlaubsreisezeit. Der ADAC hat 50 unbewirtschaftete Rastplätze in ganz Deutschland getestet. Die Ergebnisse zeigen deutliche Mängel. Fast jeder zweite Rastplatz fällt durch, sagte Melanie Mikula vom ADAC.
9: Die größten Mängel haben wir bei den Sanitäranlagen festgestellt. Häufig fehlten Seifenspender oder Toilettenpapier, Handtrockner waren defekt oder die Toiletten stark verschmutzt. Besonders problematisch war, dass auf 6 Rastplätzen die WC-Häuschen während unseres Tests gesperrt waren, ohne dass dies vorher an der Autobahn angekündigt wurde.
7: Für den Test hatte der ADAC Rastplätze ohne Bewirtschaftung an deutschen Autobahnen nach 2022 wiederholt untersucht.
10: Das Wetter bei Antenne Thüringen und das könnte heute früh stellenweise richtig ungemütlich werden. Der Deutsche Wetterdienst hat für die Nacht und die frühen Morgenstunden eine Unwetterwarnung wegen möglichen starken Gewittern für Teile Thüringens rausgegeben. Diese Warnung gilt für den Kreis Sömmerdahr, den Kyffhäuserkreis, den Kreis Greiz sowie den Saale-Orla-Kreis. Es besteht dort die Gefahr unter anderem von Blitzschlägen, vereinzelt umstürzenden Bäumen, Aquaplaning und Hagel. Nachdem die Gewitter in der früh vorbeigezogen sind, bleibt es weitgehend bewölkt im Freistaat. Am Abend sind dann erneut Gewitter und Schauer möglich. Die Höchstwerte, die liegen heute zwischen 23 Grad im Thüringer Wald und bis zu 28 Grad in Erfurt.
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10: Die Straßen im Antenne Thüringen Verkehrsservice, da habe ich aktuell gar keine Meldungen vorliegen. Wir haben aber eine Nummer für alles, falls ihr doch noch was gesehen habt, Staus oder Blitzer. Und das ist die 0800 555 2550, 0800 3x die 5 2550.
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4: Schönen guten Morgen.
3: Hallo zusammen.
4: Ja, es ist heiß in diesen Tagen, aber ich finde, nach dieser Hitzewelle mit den über 40 Grad lässt es sich eigentlich bei 30 Grad auch relativ gut aushalten.
3: Ganz ehrlich, ich finde, bis so 30, 32 ist irgendwie alles fein und alles irgendwie Sommer.
4: Vor allem geil, dass das dann nachts noch relativ abkühlt. Ne? Also wenn da nicht die 2 vorne steht, sondern die 1, das ist schon...
3: Ich habe trotzdem Ventilator an, weil ich mag es, wenn so kalte Luft auf mich
4: trotzdem schlecht geschlafen.
3: Ja, wie immer. Naja.

0: die Antenne Thüringen Morning Show mit Anna und Alex am Dienstag. Guten Morgen. Was haben Alex Warren und ich gemeinsam außer dem Vornamen? Anscheinend nicht viel, denn er ist Trash-TV-Fan.
1: Ja, und Laktoseintolerant. Das bist du auch nicht. Ja, er hat jetzt gepostet, dass er halt gerne im Flugzeug tatsächlich mal so sein Trash-TV nachholt und gerne Love Island guckt und dazu halt glutenfreies und laktosefreies Müsli isst mit laktosefreier Milch. Und da habe ich so gedacht, okay, ist auch irgendwie weird, aber er macht das Ganze natürlich im Privatjet. Das ist halt
0: natürlich
1: the lifestyle of the rich and famous.
0: Alex Warren, jetzt auf Antenne Thüringen. Wir freuen uns auf Passenger.

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1: Guten Morgen.
0: Schönen Dienstag. Heute kommt vielleicht mal ein bisschen erhoffte Abkühlung. Das Wochenende war warm, gestern im Montag ja auch. Da steht teilweise die warme Luft bei vielen noch in der Wohnung und geht kaum raus.
1: Viele wälzen sich nachts schweißgebadet von links nach rechts und die Bettdecke, die wird plötzlich zum Endgegner. Wie man es im Schlafzimmer trotzdem aushält, unser Reporter Dominik Kotzur hat mal ein paar Tipps gesammelt.
0: Nur unter einem Laken schlafen, go oder no-go?
2: Das kann man machen, aber oft ist es keine ideale Lösung für die ganze Nacht. Denn auch wenn es abends noch drückend warm ist, sinkt die Temperatur später oft wieder. Dann fehlt unter einem Laken schnell der nötige Wärmeschutz und man wacht leichter auf oder friert plötzlich. Für den Sommer sind deswegen leichte Sommerdecken perfekt. Diese Decken wiegen oft nur halb so viel wie die Winterversion und verhindern durch spezielle Nähte Hitzestaus im Bett.
0: Aus welchem Material soll denn die Decke sein? Bei Klamotten ist es ja auch so, dass man in so künstlichen Fasern super schnell schwitzt.
2: Da sind Naturmaterialien besonders angenehm, weil sie viel Feuchtigkeit aufnehmen können. Dünne Decken aus zum Beispiel Kamelhaar oder Kaschmir wiegen fast nichts und schlucken bis zu 30% ihres Eigengewichts an Schweiß. Wer es noch leichter mag, greift zu dünnen Daunendecken. Kunstfasern wie Mikrofaser haben auch ihre Vorteile. Sie sind leicht und man kann sie super waschen, aber da sollte die Qualität stimmen. Denn wenn die wenig atmungsaktiv sind und die Luft darunter steht, wird es in einer heißen Nacht richtig unangenehm.
1: Es gibt ja auch so kuriose Tipps, wie die Bettdecke vom Schlaf mal kurz in die Kühltruhe zu stecken. Bringt das denn was?
2: Eher weniger. Der Kühleffekt verfliegt nach ein paar Minuten und dann schwitzt man genau wie vorher. Viel nachhaltiger ist der richtige Bettbezug. Hier gilt, Finger weg von Bettwäsche aus Mikrofaser. Die kann die Haut reizen. Baumwolle oder Leinen sind aber top. Und Leinen kühlt auch noch zusätzlich. Ein Ventilator vom Bett mit einem nassen Tuch drauf kann außerdem auch für eine angenehme Brise sorgen. Und ansonsten lauwarm abduschen, heißer süßer Tee und wenn gar nichts mehr hilft, einfach den Schlafsack auf dem Balkon ausrollen und die Sterne genießen.
0: Ja, guck mal, macht Kollegin Maren Brandt aus den Nachrichten gerne mal, wenn es so warm ist.
1: Ja, oder ihr schlaft halt nackt.
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1: Guten Morgen. Im Erfurter Güterverkehrszentrum ist gestern Abend in einer Batteriefabrik ein Gefahrenstoff ausgetreten. Nach Angaben der Feuerwehr Erfurt wurden 5 Verletzte dekontaminiert und mit Atemwegsverletzungen behandelt. Welcher Stoff gestern Abend in der Erfurter Batteriefabrik ausgetreten ist, steht aktuell nicht fest. Zahlreiche Einsatzkräfte der Feuerwehr und Rettungswagen waren im Einsatz. Eine Gefahr für die Bevölkerung habe zu keinem Zeitpunkt bestanden. Die USA haben in der Nacht erneut Ziele im Iran attackiert und das in der dritten Nacht in Folge. Das hat das zuständige Regionalkommando des US-Militärs auf der Plattform X mitgeteilt. Nach Angaben des US-Militärs würden die Angriffe den Iran weiter einschränken, die Handelsschifffahrt in der Straße von Hormuz zu attackieren. US-Präsident Donald Trump hatte zuvor in einem Radiointerview weitere Angriffe auf den Iran angekündigt. Bei der Fußball-Weltmeisterschaft beginnen heute die Halbfinalspiele. Los geht es heute Abend mit dem Duell zweier Fußballgiganten aus Europa. Ab 21 Uhr spielen in Dallas Frankreich und Spanien gegeneinander. Die Franzosen haben mit Kylian Mbappé den bisher besten Torschützen dieser WM in ihren Reihen. Spanien ist amtierender Fußball-Europameister. Im anderen Halbfinale spielen morgen England und Argentinien gegeneinander. Am Sonntag entscheidet sich dann, wer Weltmeister wird. Und jetzt die Thüringen-Reporter aus eurer Region.
0: Für Mittelthüringen Petra Kühling.
2: Guten Morgen. Oft geht's um Werkzeuge, Metall oder Diesel, was von Baustellen verschwindet. Diesmal Kameras, abgebaut von Baufahrzeugen. Baustellen sind gerade regelmäßig Ziele von Dieben. Übers Wochenende war das Gelände unter einer Autobahnbrücke im Stadt-Ilmer Ortsteil Behringen betroffen. Von mehreren Fahrzeugen wurden Seiten- und Rückfahrkameras abgebaut. Der Schaden ist laut Polizei 5-stellig. Und die Beamten hoffen auf Zeugen, die Hinweise zu dem oder den Tätern haben oder auch auffällige Fahrzeuge beobachtet. Apolda investiert 90.000 Euro in die Kita Nordknirpse. Das Außengelände wird neu gestaltet. Es soll sicherer, besser nutzbar und barrierefrei werden. Im Mittelpunkt steht die Erneuerung der Terrasse. Die alten Platten sind durch die Wurzeln der Bäume in der Nähe hier hochgedrückt worden, sind jetzt stellenweise Stolperfallen, sagt die Stadt. Schon fertig ist eine neue Treppe, über die die Kinder einfacher in den Garten kommen. Die bisherige Treppenanlage wird zur Rampe umgebaut, damit es zum Beispiel auch mit dem Rollstuhl aufs Außengelände des Kindergartens geht. Im Fitnessstudio aneinander geraten ist ein Streit in Erfurt, dann draußen weiter eskaliert. Vorgestern Abend gegen 8:50 am Anger. Im Fitnessstudio hatten sich zwei 31 und 32 Jahre alte Männer erst verbal gestritten. Der 31-Jährige verließ das Studio, der 32-Jährige folgte und schlug den Kontrahenten zusammen mit einem bisher Unbekannten. Der 31-Jährige wurde verletzt, suchte im Studio Hilfe, die zwei Verdächtigen flüchteten. Die Polizei ermittelt wegen gefährlicher Körperverletzung.
1: Das Wetter bei Antenne Thüringen und das könnte heute früh stellenweise richtig ungemütlich werden. Der Deutsche Wetterdienst hat für die Nacht und die frühen Morgenstunden eine Unwetterwarnung wegen möglichen starken Gewittern für Teile Thüringens rausgegeben. Diese Warnung gilt für den Kreis Sömmerdah, den Kyffhäuser-Kreis, den Kreis Greiz sowie den Saale-Orla-Kreis. Es besteht dort die Gefahr unter anderem von Blitzschlägen, vereinzelt umstürzenden Bäumen, Aquaplaning und Hagel. Nachdem die Gewitter in der früh vorbeigezogen sind, bleibt es weitgehend bewölkt im Freistaat. Am Abend sind dann erneut Gewitter und Schauer möglich. Die Höchstwerte, die liegen heute zwischen 23 Grad im Thüringer Wald und bis zu 28 Grad in Erfurt. Schauen wir auf die Straßen im Antenne Thüringen Verkehrsservice. Die A4 Richtung Frankfurt zwischen Jena-Göschwitz und Bucha. Vorsicht, da gab es einen Unfall auf dem Standstreifen. Dann die A71 in Richtung Schweinfurt. Da ist der Tunnel Eichelberg gesperrt wegen Wartungsarbeiten. Ihr solltet am besten den Beschilderungen der Umleitung folgen. Die Sperrung, die dauert noch bis circa 6 Uhr morgens. Dann nochmal die A71 in Richtung Schweinfurt zwischen Heldrungen und Kölle. Da Vorsicht, da liegt ein Tunnel. totes Tier auf der Fahrbahn. Und dann die B281 in Pößneck zwischen der Karl-Gustav-Vogel-Straße und am Teichrasen. In beiden Richtungen ist da Wasser auf der Fahrbahn wegen eines Unwetters und auch Gullideckel sind auf der Fahrbahn. Ihr habt noch mehr gesehen? Wir haben eine Nummer für alles, WhatsApp, Verkehr und mehr. Meldet euch da gerne und zwar unter der 0800 3x die 5 2550 0800 3x die 5 2550. Euch allen eine gute und vor allem sichere Fahrt.
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0: Schönen Dienstag. 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
1: Bill und Tom Kaulitz von der Band Tokyo Hotel haben wortwörtlich die Hüllen fallen lassen. Im Berliner Madame Tussauds haben die zwei Superstars jetzt nämlich ihre neuen Wachsfiguren enthüllt. Und da war einiges los. Unser Reporter Julian Degler hat mal ein paar Eindrücke vor Ort gesammelt.
0: Julian, du warst ja mittendrin. Wie lief das ab und wie haben die zwei denn reagiert?
2: Also für die beiden war das eine große Überraschung. Bill und Tom haben die Figuren ja zum ersten Mal gesehen. Die Ähnlichkeit ist schon verblüffend. Nachdem der Vorhang gefallen war, haben die Zwillinge ihre Figuren auch erst einmal begutachtet. Sie haben die Wachsfiguren vorsichtig im Gesicht berührt, durch die Haare gestrichen, die Arme auch mal angefasst und eben ganz genau in die Augen geschaut. Die Figuren tragen übrigens die Outfits, die sie an ihrem Jubiläumskonzert 20 Jahre durch den Monsun angehabt haben. Also die beiden waren sehr angetan und haben ihre Freude sichtlich zum Ausdruck gebracht. Am Ende haben die Kaulitz-Brüder auch noch mal kurz applaudiert.
1: Es gibt ja immer so zwei Extreme bei Madame Tussauds. Ne? Entweder die sehen täuschend echt aus oder halt wie auf Wish bestellt. Bei den beiden, finde ich, ist es eher Ersteres sehr gut getroffen. Finden die beiden auch selbst?
3: Oh, ich habe also nichts auszusetzen.
4: Ich habe auch nichts auszusetzen. Ich finde, die sehen genau, also da ist jede Falte ist natürlich auch mitgenommen. Ich habe natürlich gehofft, vielleicht geht die eine oder andere Falte mal weg. Aber sind alle da. Also sie sehen genau aus wie wir.
3: Doch, ich bin wahnsinnig happy. Sehr happy. Cool aus.
0: Die beiden hatten ja zuvor in ihrem Podcast angekündigt, dass sie persönlich vor Ort sein werden. Was war sonst so da los? Also wie war der Andrang bei den Fans und wie war die Stimmung?
2: Ja, wenn sich die Kaulitz-Brüder ankündigen, kommen natürlich auch Fans. Im Voraus konnte man auch ein Meet and Greet gewinnen, das dann nach der Enthüllung stattgefunden hat. Manche Menschen haben Fanshirts und Kleidung mit Bezug zu der Band Tokyo Hotel getragen. Andere hatten ihre Outfits sogar an den Stil von Bill angelehnt. Ein Fan, mit dem ich gesprochen habe, der hat mir auch vor dem Meet and Greet erzählt, wie aufgeregt er sei. Eine Frau hat sogar einen Blumenstrauß für die beiden mitgebracht. Also die Vorfreude auf das Treffen mit Bill und Tom Kaulitz war bei den Fans vor Ort wirklich groß.
1: Also die Kaulitz-Zwillinge, die könnt ihr ab sofort in Berlin besuchen, also aus Wachs bei Madame Tussauds.
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1: Guten Morgen, gestern war es noch Günther Jauch, der Geburtstag hatte, 70 Jahre ist er alt geworden. Heute gibt es ein neues Geburtstagskind und zwar...
2: Heute machen wir Party!
3: Machst du heute Party?
1: SpongeBob wird 40.
4: Alles klar, Kinder!
5: Ei, ei, Captain!
4: Oh, geht das nicht lauter?
5: Ei, ei, Captain!
4: Wer wohnt denn noch an das ganz tiefe Meer?
5: SpongeBob, SpongeBob!
4: Saugstoff und Gelb und Hohl, sonst war's er!
1: Ja. Geil, das muss man mal zelebrieren. Hast du das geguckt?
0: Nee, ich war da schon tatsächlich zu alt, aber bei uns zu Hause läuft das durchaus auf dem Fernsehen, weil der Große ist ja 10. Und wie so große Brüder auch immer einen Einfluss haben auf kleinere Mädchen. Meine Tochter will jetzt auch mal SpongeBob gucken, aber ich muss ehrlich sagen, ich finde SpongeBob echt anstrengend auf die Dauer.
1: Ich wollte gerade fragen, also... Auf einer Skala von 1 bis 10. 10 ist sehr anstrengend, 1 überhaupt nicht.
0: 12.

0: Schönen guten Morgen.
1: Es hört nicht auf. Schon wieder haben die USA in der Nacht den Iran angegriffen.
0: Mehr dazu jetzt in den Nachrichten um 6 Uhr mit Christoph Wetzel.
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3: Guten Morgen. Das US-Militär hat in der dritten Nacht in Folge Ziele im Iran attackiert. Das hat das zuständige Regionalkommando des US-Militärs auf X mitgeteilt. US-Präsident Donald Trump hatte unmittelbar zuvor weitere Angriffe angekündigt.
4: Der Krieg mit dem Iran und in der Golfregion eskaliert wieder. Die USA fliegen Angriffe, der Iran attackiert Ziele in der Region und Schiffe in der Straße von Hormuz. Aus dem Iran werden vor allem im Süden des Landes heftige Explosionen gemeldet. Auch aus Jordanien, Bahrain und den Vereinigten Arabischen Emiraten gab es Berichte über Angriffe. Die USA haben die Seeblockade wieder aktiviert, um iranische Handelsschiffe zu stoppen. Für Donnerstagnacht hat Präsident Trump eine Rede an die Nation angekündigt. Es wird vermutet, dass es um das weitere Vorgehen mit dem Iran gehen soll. Tina Eck, USA.
3: Im Erfurter Güterverkehrszentrum ist gestern Abend in einer Batteriefabrik ein Gefahrenstoff ausgetreten. Nach Angaben der Feuerwehr Erfurt wurden 5 Verletzte dekontaminiert und mit Atemwegsverletzungen behandelt. Welcher Stoff genau gestern Abend in der Erfurter Fabrik ausgetreten ist, steht aktuell nicht fest. Zahlreiche Einsatzkräfte der Feuerwehr und auch Rettungswagen waren im Einsatz. Eine Gefahr für die Bevölkerung habe zu keinem Zeitpunkt bestanden. Die geplante internationale Schutztruppe für die Ukraine soll schon bald erstmals Militärmanöver in den Nachbarstaaten der Ukraine abhalten. Das kündigte Frankreichs Präsident Emmanuel Macron am Abend nach einem Treffen der Koalition der Willigen in Paris an. Bundeskanzler Friedrich Merz sagte der Ukraine weitere Unterstützung zu. Zu den geplanten Manövern äußerte sich Merz aber nicht.
5: Damit wolle man zeigen, dass man bereit, entschlossen und glaubwürdig sei, sagte Macron nach dem Treffen in Paris, an dem auch Bundeskanzler Merz und der ukrainische Präsident Zelensky teilnahmen. Die von Europa geführte und von den USA unterstützte multinationale Schutztruppe soll einen möglichen Waffenstillstand in der Ukraine absichern. Mit der Ankündigung, dass die Truppe nun bereits einsatzbereit sei, überraschte Macron. Er ließ allerdings offen, wer konkret an den Manövern beteiligt sein soll und wann und wo diese stattfinden sollen. Diana Kramer, Antenne Thüringen, Nachrichtenredaktion.
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3: Bei der Fußball-Weltmeisterschaft in den USA wird es ab heute Abend richtig ernst. Im ersten Halbfinale spielen heute Abend Topfavorit Frankreich und Europameister Spanien gegeneinander. Morgen spielt dann England gegen Argentinien.
6: Für viele Experten ist es das vorweggenommene Endspiel. Frankreich mit Superstürmer Kylian Mbappé ist bis jetzt mit 6 Siegen und insgesamt 16 erzielten Toren geradezu durch die WM marschiert. Europameister Spanien hat sich nach dem Stolperstart mit dem 0:0 gegen Außenseiter Cap Verde kontinuierlich gesteigert und erst ein Gegentor bei diesem Turnier kassiert. Vor 2 Jahren standen sich beide Teams übrigens auch im Halbfinale der Europameisterschaft gegenüber. Damals siegte Spanien 2:1. Thomas Thonfeld, Antenne Thüringen, Sportredaktion.
7: Und hier ist das Wetter auf Antenne Thüringen. Da haut es teilweise ordentlich runter, gerade vor allem in der nördlichen Hälfte. Starkregen mit dabei, Blitz und Donner, in der südlichen Hälfte eher trocken. Das zieht dann weiter, dieses Regen-Gewittergebiet, diesen Morgen. Ab dem Mittag erstmal wieder trocken. Ruderstadt meldet 17 Grad, Neuhaus am Rendsweg 16 und Altenburg 18 Grad. Morgen wird es dann wieder ruhiger, viel Sonne bei bis zu 26 Grad.
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9: 4:06, Antenne Thüringen, der schnellste Verkehrsservice. Und da ist heute Morgen schon ein bisschen was los. A4 Richtung Frankfurt, zwischen Jena-Göschwitz und Bucher, kaputtes Auto und eine Ölspur. A38, zwischen Halbert-Heiligenstadt und Leinefelde-Worbis in beiden Richtungen Personen auf der Fahrbahn. A70 Richtung Schweinfurt, zwischen Bamberg-Hafen und Fierit-Trunstadt, Reifenteile auf der Fahrbahn und kaputter LKW. A70 Richtung Bayreuth, zwischen Haßfurt und Knetzkau, rechte Spur blockiert durch kaputtes Auto. Dann gucken wir mal auf die A72 Richtung Chemnitz in Höhe Hartmannsdorf. Da ist ein Hund auf der Fahrbahn. Und die B281 Pößneck zwischen Karl-Gustav-Vogel-Straße und am Teichrasen. Da ist Wasser in der Unterführung. Da sind außerdem die Gullideckel auf die Fahrbahn gedrückt worden. Habt ihr noch mehr gesehen? Dann eine Nummer für alles WhatsApp-Verkehr und mehr. 0800 3x5 2550.
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11: Guten Morgen, Thüringen.
12: Schönen guten Morgen.
13: Na hallo, guten Morgen.
7: Erstmal langsam reinkommen in diesen Dienstag. Gleich gibt's einen Song, da braucht man eigentlich nur zwei Buchstaben für D und Ö.

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1: Guten Morgen, es ist Dienstag und während manche ja vielleicht in Hollywood sind im Urlaub, ich meine, wer weiß, da halten wir zusammen hier die Stellung. Schön, dass ihr da seid und danke, dass wir uns hier auf eins verlassen können, nämlich auf eure WhatsApp-Nachrichten.
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0: 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Olaf aus Schleiz hat heute Geburtstag, am selben Tag wie SpongeBob übrigens, wie lustig. Happy Birthday! Olaf bringt der ganzen Firma heute Eis mit, er hat extra so eine Kühlbox dabei, die er im Auto anschließen kann. Es gibt was Fruchtiges und was Schokoladiges, ist für jeden was dabei.
1: Robert aus Dingelstedt bräuchte so langsam mal wieder Wasser im Garten. Er hofft, dass heute doch mal ein Schauer runterkommt. Sieht bis jetzt ganz gut aus. Die Regentonne ist nämlich leer, da braucht es dringend mal Nachschub, weil seine Sonnenblume, die gibt gerade Vollgas, blüht schon richtig schön und ist schon fast so hoch wie der Schuppen. Er hofft, dass sie nicht eingeht.
0: Sabrina aus Hildburghausen schleppt sich gerade zur Arbeit, nicht weil sie krank ist, sondern weil ihre Lieblingskollegin Tanja im Urlaub ist.
1: Oh.
0: Ihr Bürojob macht schon Spaß, aber mit Tanja ist es schon auch geiler. Sie schreibt, wir machen nur Scheiße zu zweit. Das fehlt mir echt jetzt schon. Und Tanja ist erst seit gestern weg.
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0: Und jetzt Teddy Swims, Mr. Know-It-All.
1: Guten Morgen.

0: 5 Seconds of Summer, jetzt Antenne Thüringen. Guten Morgen, die Morning Show mit Anna und Alex, 6 und 19.
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0: Es gibt Grund genug, Party zu machen. SpongeBob wird heute 40. Happy Birthday.
4: 40 Jahre, ist
0: Wahnsinn.
4: Das nicht krass?
0: Ja.
4: Also, ich bei SpongeBob würde ich mir denken, der ist für immer halt
0: ja,
4: irgendwie so
0: also, das läuft jetzt noch nicht 40 Jahre.
4: Nein,
0: ne?
4: aber die, also, er ist 40. Der, also der Schwammkopf ist 40, aber innerlich wahrscheinlich immer noch 12. Ist ja ganz klar.
0: Und es erinnert natürlich an die Kindheit, beziehungsweise an die Eltern,
4: an die
0: ihre
4: Sachen,
0: eigenen
4: die sie
0: Kinder.
4: Zu ja, was sie zu Hause so gucken.
0: Und wir fragen heute, was habt ihr denn eigentlich so als Kinder geguckt?
5: Bei mir ist es Heidi. Ja, no joke. Also Heidi war ziemlich geil. Die Gummibärenbande.
6: Ja. Teletubbies. Oder Caillou.
7: SpongeBob. Simsalagrim war damals richtig. Der Sandmann.
8: Wissen macht A. Heidi.
9: Na, Chaos war da ganz oben immer mit dabei. Simsalagrim würde ich auch heute noch gucken.
6: Weihnachtsmann und Co.KG. Tatsächlich. Das habe ich richtig geliebt, ja.
10: Pokémon. Ich will nach der Schule nach Hause kommen, RTL 2 und dann lief Pokémon und Yu-Gi-Oh! Und was ist alles so gab.
4: Und dann kam noch Sailor Moon.
0: Oder Art Attack. Art Attack habe ich auch gerne geguckt. Das war immer so, ihr braucht nicht viel, ihr braucht nur eine Heißklebepistole. Da war ich schon raus an dem Punkt.
4: Ich habe das gerne geguckt, aber ich kann halt nicht basteln. Aber Gummibärenbande, yo,
0: sag
4: da bin ich voll dabei.
0: Sagt uns eure Lieblingskinderserie, die ihr damals geguckt habt. 0800 3x die 5 2550.
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4: Na schönen guten Morgen, hier ist die Antenne Thüringen Morning Show mit Anna und Alex. 8 Minuten vor 6:30.
0: Gleich gibt's Glock Glock mit Adore, ja, und wir freuen uns auf einen Song. Ich finde, der klingt wie eine Snooze-Taste, oder?
4: Also
0: wenn man nochmal noch weiterklickt und nochmal liegen bleibt.
4: Ich finde
0: so
4: immer, das klingt wie romantische Komödie. Er rennt durch den Regen, um sie doch noch zu kriegen. Das ist ein Uber-Stang in the Reason.
0: Mach mal beides gleich.
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0: Mustang auf Antenne Thüringen. Es ist 6:30. Guten Morgen.
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2: Guten Morgen. In Thüringen gibt es Diskussionen über ein mögliches Teilverbot der AfD. Die regierende Brombeer-Koalition zeigt sich in diesem Punkt uneinig. Innenminister Georg Mayer von der SPD hat sich in der Frankfurter Allgemeinen Zeitung für ein Verbot von Teilen der AfD ausgesprochen. Ein Teilverbot biete sehr hohe Erfolgsaussichten, so Mayer. Anders sieht das Koalitionspartner CDU. Landtagsfraktionschef Andreas Bühl von der CDU ist gegen eine Verbotsdebatte der AfD. Der Landesverfassungsschutz stuft die Thüringer AfD als gesichert rechtsextremistisch ein. Die Kosten für Plätze im Pflegeheim werden in Thüringen immer teurer. Das zeigt eine Auswertung des Verbands der Ersatzkassen. Demnach lag der Eigenanteil für einen Platz in Thüringer Pflegeheimen bei mehr als 3.100 Euro, gut 250 Euro mehr als noch vor einem Jahr. Je länger eine Person im Pflegeheim lebt, desto mehr Zuschüsse gibt es von den Pflegekassen. In Deutschland sind die Preise für Pflegeheime regional sehr unterschiedlich. In Bremen zahlen die Menschen am meisten und in Sachsen-Anhalt am wenigsten. Bei der Fußball-WM beginnen heute die Halbfinalspiele. Los geht es heute Abend mit dem Duell zweier Fußballgiganten aus Europa. Ab 21 Uhr spielen in Dallas Frankreich und Spanien gegeneinander. Die Franzosen haben mit Kylian Mbappé den bisher besten Torschützen dieser WM in ihren Reihen. Spanien ist amtierender Europameister. Im anderen Halbfinale spielen morgen England und Argentinien gegeneinander. Am Sonntag entscheidet sich dann, wer Weltmeister wird.
3: Abkühlung ist da bzw. unterwegs. Im Moment haut es ordentlich runter zwischen Erfurt und Sömmer da. Eisenach hat auch ein bisschen was abbekommen. Insgesamt kann man sagen, die nördliche Hälfte Thüringens eher nass, ein bisschen was auch noch im Osten. Aber das zieht dann im Laufe des Morgens durch. Ab dem Mittag erstmal wieder trockener. Gotha 17 Grad, 18 Grad in Pößneck, 16 Grad in Nebelin. Morgen wieder ruhiger, viel Sonne bei bis zu 26 Grad und Donnerstag noch wärmer.
4: Es ist 6:58, Antenne Thüringen, der schnellste Verkehrsservice. A4 Richtung Frankfurt, zwischen Jena-Göschwitz und Bucher Ölspur, kaputtes Auto. A9 Richtung Berlin, zwischen Naumburg und Weißenfels, da liegt ein Holzbalken auf der rechten Spur. A9 Richtung Berlin, zwischen Bad Lobenstein und Schleiz, da sind auch Gegenstände auf der Fahrbahn. A38 zwischen Halbert Heiligenstadt und Leinefeld-Worbis, in beiden Richtungen immer noch Personen auf der Fahrbahn. A70 Richtung Schweinfurt, zwischen Bamberghafen und Fierit-Trunstadt, Reifen, Teile und kaputter LKW. A70 Richtung Bayreuth, zwischen Haßfurt und Knetzgau ist die rechte Spur in der Standstreifen gerade blockiert. A72 Richtung Chemnitz in Höhe Hartmannsdorf, ein Hund auf der Fahrbahn. A72 Richtung Hof, die Auffahrt Plauen-Ost, gerade gesperrt nach Unfall. Und die B281 in Pößneck zwischen Karl-Gustav-Vogel-Straße und am Teichrasen, das Wasser in der Unterführung, da hat die Gullideckel hochgedrückt. Habt ihr noch was gesehen? Denn eine Nummer für alles. WhatsApp, Verkehr und mehr. 0800 3x5 2550.
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3: Schönen guten Morgen.
4: Hallo zusammen.
3: Mir ist es persönlich relativ egal, dass Alexander Zverev im Wimbledon verloren hat, aber ich fand diesen Star-Auflauf krass. Können wir bitte nochmal darüber reden, wie gut J-Lo aussah?
4: Also Jennifer Lopez, ja, die ist über 50. Ich finde einfach, die sieht großartig aus. Wenn ich mal irgendwann über 50 bin, sind ja zum Glück noch ein paar Jährchen Zeit, würde ich auch gerne so gut aussehen. Ich glaube allerdings, ich muss da viel Geld in die Hand nehmen.
3: In ihrem beigen, was ist das? Ist das ein Jumpsuit oder ist
4: das
3: ein Kleid?
4: Nee, das war ein Kleid und dann halt der passende, ist es ein Strohhut? Es ist auf jeden Fall ein großer Hut.
3: Aber dieser Hut, der ist so riesig.
4: Wenn du hinter J-Lo sitzt, hast du einfach verloren.
3: Die letzten drei Reihen haben nichts gesehen. Hier ist sie zusammen mit David Guetta.

0: 10 Minuten nach halb 7, hier ist Antenne Thüringen. Schön, dass ihr wieder am Start seid, die Morning Show mit Anna und Alex.
1: Oh, und der Niedlichkeitsfaktor ist gerade 1000 im Tierpark in Gotha. Es gibt wieder kleine Zwergotterbabys, Roy Schubert.
2: Wir können die glückliche Meldung quasi geben, dass wir seit dieser Woche wieder Otternachwuchs haben bei unseren Zwergottern. Es wurde mal wieder ein großer Wurf und zwar haben wir 6 neue Jungtiere. Der erste Wurf von unserem Pärchen war letztes Jahr mit 5 Jungtieren. Und dann hatten wir tatsächlich dieses Jahr im Februar schon wieder Jungtiere. Da waren es nur 2. Und ja, jetzt nochmal 6.
0: Boah, seitdem diese Mail hier rumgegangen ist im Sender, Gott, mit diesem Bild, mit diesen 6, die so in die Kamera gucken, so halb blind. Und so, ist wirklich süß. Habe ich mich eingelesen seitdem. Zwergotter brauchen 2 Monate in der Schwangerschaft. Das geht relativ fix, würde ich sagen. Ist
1: auch ein bisschen ungerecht auch.
0: Die Familie hat jetzt 10 Mitglieder, Mama, Papa und die beiden Halbstarken vom Frühling. Die größeren Jungotter müssen jetzt im Herbst in einen anderen Tierpark umziehen.
1: Wer die Otter jetzt besuchen will, nicht traurig sein. Die 6 schlafen gerade noch sehr oft in ihrer kleinen Kiste. Aber auch abseits von den Ottern gibt es doch viel zu sehen, auch in den Ferien.
2: Also wir haben ein breites Ferienprogramm bei uns im Tierpark Gotha. Also wir haben täglich wechselnde Schaufütterungen und Kommentierungen bei unseren Raubtieren. So unsere Trampeltiere kann man selbst füttern. Die Wolfsfütterungen sind immer ein Highlight. Ansonsten haben wir noch am 16. den Internationalen Tag der Schlange. Da machen wir auch noch ein schönes Schauprogramm. Also wie gesagt, ich glaube, es ist für jeden was dabei.
0: Also der Tierpark Gotha wäre doch mal ein Ausflug wert.
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0: Will Smith und Man in Black. 6.49 Uhr, hier ist Antenne Thüringen. Und da habe ich mich gerade gefragt, was macht Will Smith eigentlich im Moment?
1: Ja, naja, es ist ja so ein bisschen so eine schwierige Kiste, seitdem er da Chris Rock war's,
0: ja, den er gehauen
1: hat. Ja, genau. Ja, der hat ihm ja bei den Oscars eine gelangt und hat danach noch den Oscar als bester Schauspieler gewonnen. Seitdem ist er ja für 10 Jahre da verbannt, also eigentlich quasi in Ungnade gefallen, könnte man sagen. Privat lief es ja eher, naja, turbulent. Er war irgendwie mit seiner Frau getrennt, jetzt leben sie wieder zusammen, ist alles ganz wild und auch schauspielerisch, nun ja, passiert nicht besonders viel. Was Will Smith aber macht, und das macht er auch recht gut, er macht jetzt so Dokumentarserien. Also, er hat ja schon Welcome to Earth gemacht, wo er zum Beispiel auch in so einem ganz krassen U-Boot in ganz tiefe Meere abgestiegen ist. Und jetzt hat er halt quasi gemacht von Pole to Pole, also vom Nordpol zum Südpol, so Entdeckungsreisen. Und ich muss sagen, das denkt man nicht, dass der auch so ein bisschen sich für die Natur interessiert.
0: Ich bin schon Fan, spannend, muss ich sagen. Ich finde ihn in Aladdin großartig.
1: Aladdin großartig. Und bei uns läuft zu Hause auch gerne mal hier Bad Boys. Also von daher.
0: 10 Minuten vor 7, hier ist Antenne Thüringen. Schönen Dienstagmorgen.

0: Lost Frequencies und Ellie Duhay für euren Dienstagmorgen hier auf Antenne Thüringen. Hier sind Anna und Alex. Guten Morgen, 6.56 Uhr.
1: Und Happy Birthday, SpongeBob Schwammkopf wird heute 40 Jahre alt. Und deswegen reden wir heute Morgen über die schönsten Kinderserien.
0: Ja, die Gummibärenbande, mein Favorite. Ich versuche auch zu Hause das immer noch zu etablieren, dass wir statt der Paw Patrol lieber die Gummibärenbande gucken. Bisher hat das noch nicht so viel Anklang bei meiner Tochter gefunden.
1: Ich habe eher so, ich weiß nicht, ob das jemand kennt hier. Das lief, glaube ich, damals auch bei Nickelodeon oder so. Sex Avery Show. Und jetzt wollen wir natürlich von euch wissen, was war eure Lieblingskinderserie? Es gibt ja so viele. Also sich da festzulegen ist schwierig.
0: Sailor Moon, Pokémon.
1: 0800, 3x5, 2550. Ist auch ein bisschen Fiebertraum, ne?
0: Ein kleines bisschen, aber nur. Hi,
1: so, das ist der Soundtrack zu einer ganz besonderen Kinderserie. Markus Lanz? Nein. Wir sind Helden, nur einfach.

0: Schönen guten Morgen.
1: Das ist eine Frage, die ordentlich spaltet. AfD-Verbot ja oder nein?
0: Was die Thüringer Brombeer-Koalition dazu sagt, jetzt in den Nachrichten um 7 Uhr mit Christoph Wötzel.
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3: Guten Morgen. Sollte der Thüringer Landesverband der AfD verboten werden? Darüber wird gerade in der deutschen Politik wieder debattiert. Die Thüringer Landesregierung ist sich nicht einig beim Thema AfD-Verbot.
4: Thüringens Innenminister Georg Mayer von der SPD ist dafür, die AfD teilweise zu verbieten. Ein Teilverbot biete sehr hohe Erfolgsaussichten, sagte Mayer in der FAZ. Ganz anders sieht das der Koalitionspartner CDU. Der Thüringer Landesfraktionschef der CDU, Andreas Bühl, ist gegen eine Verbotsdebatte der AfD. Ein Verbotsverfahren könnte der AfD sogar nützen, sagte Bühl. Teile der CSU in Bayern hatten kürzlich ein Verbot des Thüringer AfD-Landesverbands ins Spiel gebracht. Unter Juristen ist es allerdings umstritten, ob das Verbot eines Landesverbands verfassungsrechtlich möglich ist. Maren Brandt, Antenne Thüringen Nachrichtenredaktion.
3: Im Erfurter Güterverkehrszentrum ist gestern Abend in einer Batteriefabrik ein Gefahrenstoff ausgetreten. Nach Angaben der Feuerwehr Erfurt wurden 5 Verletzte dekontaminiert und mit Atemwegsverletzungen behandelt. Welcher Stoff gestern Abend in der Erfurter Fabrik ausgetreten ist, steht aktuell nicht fest. Zahlreiche Einsatzkräfte der Feuerwehr und Rettungswagen waren vor Ort. Eine Gefahr für die Bevölkerung habe aber zu keinem Zeitpunkt bestanden, heißt es. Die USA haben erneut Ziele im Iran attackiert und das in der 3. Nacht in Folge. Das hat das zuständige Regionalkommando des US-Militärs auf der Plattform X mitgeteilt. Nach Angaben des US-Militärs würden die Angriffe den Iran weiter darin einschränken, die Handelsschifffahrt in der Straße von Hormuz zu attackieren. US-Präsident Donald Trump hatte zuvor in einem Interview weitere Angriffe auf den Iran angekündigt. Die Wehrpflicht ist in Deutschland weiter ausgesetzt. Trotzdem verweigern immer mehr Menschen den Kriegsdienst. Bis Juli sind schon mehr als 5.800 Anträge beim zuständigen Bundesamt eingegangen, berichtet das Redaktionsnetzwerk Deutschland. Das sind deutlich mehr als im letzten Jahr.
5: Obwohl die Wehrpflicht seit 15 Jahren ausgesetzt ist, bleibt sie im Grundgesetz verankert und damit auch das Recht, den Kriegsdienst mit der Waffe aus Gewissensgründen zu verweigern. Dass das immer mehr tun, dürfte an der angespannten Sicherheitslage liegen, aber auch am Gesetz über den neuen Wehrdienst, das seit 1. Januar in Kraft ist. Es basiert primär auf Freiwilligkeit. Männer ab dem Jahrgang 2008 müssen aber verpflichten zur Musterung. Sollte die freiwillige Rekrutierung nicht ausreichen, kann der Bundestag per Gesetz eine Bedarfswehrpflicht anordnen. Diana Kramer, Antenne Thüringen, Nachrichtenredaktion.
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3: Frankreich gegen Spanien und England gegen Argentinien. Klangvollere Partien hätten sich die Fans wohl kaum für ein Fußball-WM-Halbfinale wünschen können. Heute gehen die Halbfinals los mit der Partie Frankreich gegen Spanien. Die Franzosen gelten mit Offensivspielern wie Ousmane Dembélé, Michael Olise oder Kylian Mbappé für viele Experten als Topfavorit auf den Titel. Spanien ist amtierender Europameister. Das erste Halbfinale beginnt heute Abend um 21 Uhr.
0: Teilweise so Gewitterzellen unterwegs, die ordentlich Starkregen mitbringen. Zurzeit östlich von Erfurt, das zieht dann Richtung Weimar und Jena im Laufe des Morgens. Und auch überall anders kann es heute noch Regen geben, teilweise mit Blitz und Donner mit dabei. Richtung Nachmittag soll es erstmal trocken werden. Amt Wachsenburg meldet 17 Grad, 18 Grad in Bad Lobenstein, 17 Grad in Fambach. Morgen wieder ruhiger, viel Sonne bei bis zu 26 Grad.
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6: 4:07 Antenne Thüringen, der schnellste Verkehrsservice, einiges los heute Morgen. A4 Richtung Frankfurt zwischen Jena, Göschwitz und Bucha, da ist eine Ölspur. A9 Richtung Berlin zwischen Bad Lobenstein und Schleiz, Gegenstände auf der Fahrbahn. A38 Richtung Göttingen zwischen Sangerhausen Süd und Sangerhausen West, da ist ein liegen gebliebener LKW auf der rechten Spur. A38 Richtung Leipzig zwischen Schafstedt und Dreieckhalle Süd, Unfall mit LKW. A70 Richtung Schweinfurt zwischen Bamberghaven und Fierit Trunstadt, da sind Reifenteile auf der Fahrbahn und kaputter LKW. A70 Richtung Bayreuth zwischen Haßfurt und Knetzgau, rechte Spur und Standstreifen blockiert. A71 Richtung Sangerhausen in der Abfahrt Meiningen Süd, Vorsicht, da liegt ein LKW-Kotflügel, hat Markus gemeldet, dankeschön. A72 Richtung Hof, Auffahrt Plauen Ost, Behinderung nach Unfall, da ist die Auffahrt vorübergehend gesperrt. A72 Richtung Chemnitz in Höhe Hartmannsdorf, Vorsicht, Hund an der Fahrbahn. Und B281 Pößneck zwischen Karl-Gustav-Vogelstraße und am Teichrasen Wasser in der Unterführung. Geblitzt wird auf der B90N-Höhe Groschwitz Richtung Stadt Ilm und zwischen Uhleben und Gotha am Landhaus in beiden Richtungen. Habt ihr noch mehr gesehen? Eine Nummer für alles, WhatsApp-Verkehr und mehr, 0800 3x5 2550.
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0: Schönen guten Morgen. Schön, dass ihr dabei seid. Hallo. Dicke Wolken, zum Teil Gewitter heute früh. Da unten ist davon nichts zu spüren. Im Besucherbergwerk Merkers.
6: Ab Mitte 2027 sollen da keine großen Konzerte mehr stattfinden. Er konnte das dieses Jahr nochmal genießen. Michael Schulte hatte dort im April seinen Tourauftakt.
7: Viel ungewöhnlicher und außergewöhnlicher kann es natürlich kaum sein. Wir sind mit einem Aufzug erstmal 500 Meter runtergefahren und dann mit so Bergwerksautos praktisch wirklich unterirdisch nochmal 3 Kilometer durch so einen Tunnel zur Bühne. Und das war schon also wirklich eine echt noch geile Erfahrung.
8: Also leider keine großen Konzerte mehr, aber besichtigen kann man das Besucherbergwerk Merkers dann trotzdem noch. Hier ist er auf Antenne Thüringen. Wir freuen uns auf Michael Schulte ganz neu mit Lovesick.
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0: Sophie Alice Baxter, Antenne Thüringen, 12 Minuten nach 7. Happy Birthday, SpongeBob Schwammkopf.
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4: Auch wenn er immer noch klingt wie 12, er wird heute 40 Jahre alt. Herzlichen Glückwunsch. Grund genug, mal bei euch nachzufragen, welche Kinderserien fandet ihr eigentlich als Kinder richtig geil?
0: Guten Morgen.
5: Einen wunderschönen guten Tag, hier ist der Michael. Und zwar, ich komme gerade aus dem Nachtdienst und habe gerade eure Frage zur Lieblingsserie bekommen. Ich habe früher sehr, sehr gerne Mila Superstar geguckt. Ich weiß nicht, ob sich jeder noch dran erinnert, aber da ging es um Volleyball und um Liebe und um Intrigen und sowas. Das fand ich schon echt cool. Und wie gesagt, die Standarddinger wie Pokémon, Digimon, Sailor Moon, das war auch mega.
0: Wer erinnert sich?
6: Mila.
0: Der Song sagt mir was, aber ich hab's irgendwie dann doch nicht.
4: Ich hab Mila auch nicht so geguckt, aber ich weiß, dass das in dieser ganzen RTL2-Kiste mit drin war. Mit Pokémon, mit Digimon, mit Sailor Moon. Das war alles irgendwie aus Japan. Das lief alles bei RTL2.
0: Eure Lieblingskinderserie 0800. 3x5, 2550. Wir freuen uns drauf. Das hier ist Chris Cross mit Stay Never Leave You.

0: Schabusi hier auf Antenne Thüringen. 7.19 Uhr haben wir es, hier ist die Morning Show mit Anna und Alex.
1: Und mit der großen Frage immer noch, was wird eigentlich der Sommerhit 2026? Also eine Frau hat sich letzte Woche ordentlich gute Chancen gemacht. Iki Mel. Kennt vielleicht nicht jeder, aber ihr Auftritt im ZDF Morgenmagazin war legendär, weil das Publikum da saß, irgendwas zwischen regungslos und verwirrt.
2: Fußball, Männer.
1: Und dieser Song wird jetzt tatsächlich in den USA auch stark gehypt.
0: Ja,
1: also wird das der Sommersong?
0: Bitte nicht. Dann noch lieber hier.

0: Vor halb acht. Guten Morgen.
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1: Guten Morgen. Sollte der Landesverband der Thüringer AfD verboten werden? Die regierende Brombeer-Koalition zeigt sich in diesem Punkt uneinig. Innenminister Georg Mayer von der SPD hat sich in der Frankfurter Allgemeinen Zeitung für ein Verbot von Teilen der AfD ausgesprochen. Ein Teilverbot biete sehr hohe Erfolgsaussichten, so Mayer. Anders sieht das der Koalitionspartner CDU. Landtagsfraktionschef Andreas Bühl von der CDU ist gegen eine Verbotsdebatte der AfD. Der Landesverfassungsschutz stuft die Thüringer AfD als gesichert rechtsextremistisch ein. Unter Juristen ist es allerdings umstritten, ob das Verbot eines Landesverbands verfassungsrechtlich möglich ist. Die USA haben erneut Ziele im Iran attackiert und das in der dritten Nacht in Folge. Das hat das zuständige Regionalkommando des US-Militärs auf der Plattform X mitgeteilt. Nach Angaben des US-Militärs würden die Angriffe den Iran weiter einschränken, die Handelsschifffahrt in der Straße von Hormuz zu attackieren. US-Präsident Donald Trump hatte zuvor in einem Interview weitere Angriffe auf den Iran angekündigt. In Gernrode im Landkreis Eichsfeld ist ein Einfamilienhaus komplett ausgebrannt. Laut Polizei hat das Gebäude in der Nacht schon komplett in Flammen gestanden, als die Feuerwehrleute eingetroffen sind. Menschen sollen sich nicht in dem Haus befunden haben, deshalb wurde auch wohl niemand verletzt. Die Feuerwehr konnte den Brand löschen, das Haus ist aber jetzt unbewohnbar. Die Brandursache ist unklar.
2: Das Wetter auf Antenne Thüringen, teilweise haut's noch ordentlich runter, vor allem in der Mitte Thüringens, also so auf der Achse Erfurt, Weimar, Jena. Da kann's Starkregen teilweise sogar geben mit Blitz und Donner mit dabei. Ansonsten in der nördlichen Hälfte Thüringens Regen mit dabei, auch im Osten. Im Süden dagegen im Moment trocken und ab dem Mittag überall trockener. Aktuell haben es 19 Grad in Thema, Eisenberg meldet 17 Grad, 18 Grad in Bleicherode. Morgen wird's dann wieder ruhiger nach den Gewittern, viel Sonne bis zu 26 Grad.
3: 2:35 Antenne Thüringen, der schnellste Verkehrsservice. A4 Richtung Frankfurt zwischen Jena, Göschwitz und Bucher immer noch eine Ölspur. A9 Richtung Berlin zwischen Bad Lobenstein und Schleiz, Gegenstände auf der Fahrbahn. A38 Richtung Sangerhausen zwischen Sangerhausen Süd und Sangerhausen West, Vorsicht, da ist ein liegen gebliebener LKW. A38 Richtung Leipzig zwischen Schafstedt und Dreieckhalle Süd, Unfall mit LKW. A70 Richtung Schweinfurt zwischen Bamberghafen und Fieritz-Trunstadt, rechte Spur gesperrt, kaputte LKW und Reifenteile auf der Straße. A70 Richtung Bayreuth zwischen Haßfurt und Knetzgau, rechte Spur momentan blockiert. A71 Richtung Sangerhausen in der Abfahrt Meiningen Süd, Vorsicht, da liegt ein LKW-Kotflügel. A71 Richtung Sangerhausen zwischen Erfurt Nord und Sömmerda Süd gesperrt nach Unfall. A72 Richtung Hof, Auffahrt Plauen Ost, da ist die Auffahrt vorübergehend gesperrt, auch nach Unfall. A72 Richtung Chemnitz in Höhe Hartmannsdorf, Vorsicht, ein Hund auf der Fahrbahn. Und B281 in Pößneck zwischen der Karl-Gustav-Vogel-Straße und am Teichrasen, Wasser in der Unterführung. Blitzer B90N Höhe Groschwitz Richtung Stadt Ilm und zwischen Ulleben und Gotha am Landhaus in beiden Richtungen. Habt ihr noch was gesehen? Eine Nummer für alles WhatsApp-Verkehr und mehr. 0800 3x5 2550.
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3: Hey, hallo, schönen Dienstag. Toll, dass ihr schon wach seid in Sommerferienwoche Nummer 2.
2: Ja, die ersten haben die letzten Tage schon Entzugserscheinungen gehabt, also so gezittert, kalt geschwitzt, nervöses Augenzucken. Aber heute Abend geht's endlich weiter mit der WM. Halbfinale 21 Uhr, Frankreich gegen Spanien.
3: Ich muss schon sagen, mein spanisches Herz, das schlägt für Spanien.
2: Nee.
3: Viva España!
2: Allez les bleus, ich bin für Frankreich. Sorry. Ich weiß, viele mögen die Franzosen nicht, aber mein Herz schlägt für Frankreich.
3: Ah, Sangria schlägt alles.
2: Morgen früh sprechen wir.

0: Imagine Dragons auf Antenne Thüringen. Dienstagmorgen, gleich 7.40 Uhr. 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

0: Sunrise Avenue für euren Dienstagmorgen hier auf Antenne Thüringen. Gleich freuen wir uns noch auf Dua Lipa, aber vorher spielen wir eine neue Runde.
1: Reimteil. Rüdiger aus Sommerda ist heute unser Kandidat. Wie geht's dir?
2: Sehr gut soweit.
1: Schön.
2: Vielen Dank.
1: Du willst die Tasse für die Arbeit, hast du geschrieben. Wo arbeitest du denn?
2: In Sommerda, in einer großen Firma als Angestellter.
1: Ah, okay. Darf man die Firma verraten oder lieber nicht?
2: Und CAB.
1: Okay. Was macht ihr?
2: Drucker, Etikettierer, alles für die Industrie.
0: Aber da braucht man auf jeden Fall eine Kaffeetasse.
2: Da braucht man auf jeden Fall eine Kaffeetasse, vor allem eine schön rote.
1: Sehr gut.
0: Gut, wir haben uns ja heute hier versammelt, um gemeinsam die Reimtime zu spielen. Du müsstest heute 5 richtige schaffen. Daniela hatte nämlich 4 richtige, also müssen wir einen draufsetzen, 5.
2: Okay.
0: Ja, du kriegst gleich von mir ein Wort, danach stelle ich dir Fragen. Alle Antworten reimen sich auf dein Wort.
2: Okay.
0: Bist du bereit?
2: Ich bin bereit.
0: Sehr gut. Dein Wort ist das, was wir manchmal gerne machen wollen bei der Hitze, nämlich liegen.
2: Okay.
0: Ja, dein Wort ist liegen. Wer nicht verlieren will, der will?
2: Liegen.
0: Löffel kann man?
2: Biegen.
0: Mit dem Hubschrauber kann man?
2: Liegen.
0: Was hat ein Bart und macht Mäh?
2: Weiter.
0: Ein anderes Wort für bekommen?
2: Weiter.
0: Beim Spielen will ich die anderen
2: besiegen.
0: Wer nicht viel von sich preisgibt, ist
2: verschwiegen.
0: Wenn ein Aktienkurs hochgeht, dann ist er
2: gestiegen.
0: Ein anderes Wort für an etwas rankuscheln?
2: Schmiegen.
1: Ja, das war leider nicht mehr ganz in der Zeit, können wir nicht gelten lassen, aber 6 Begriffe, es hat gereicht.
2: Okay.
0: Rüdiger, da bist
2: mal
0: du jetzt erstmal.
2: Für die Woche reicht.
0: Genau. Ja. Jetzt bist du auf jeden Fall erstmal der amtierende Champion. Ob sich das bis Freitag hält, werden wir sehen.
1: Eins müssen wir noch klären. Was macht Mäh?
0: Ach so, ja.
2: Ja. Okay.
1: Aber lass dir den Tag nicht deswegen versauen. 6 Begriffe.
2: Alles
1: du
2: gut.
1: Bist aktuell
2: alles
1: auf dem
2: gut.
1: Thron. Wir drücken die Daumen, dass es so bleibt.
2: Danke.
0: Bis dann.
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0: Schönen guten Morgen.
1: Die militärischen Angriffe der USA auf den Iran gehen weiter.
0: Mehr dazu jetzt in den Nachrichten um 8 Uhr mit Christoph Oetzel.
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3: Guten Morgen. Das US-Militär hat in der dritten Nacht in Folge Ziele im Iran attackiert. Das hat das zuständige Regionalkommando des US-amerikanischen Militärs auf X mitgeteilt. US-Präsident Donald Trump hatte zuvor weitere Angriffe angekündigt.
4: Der Krieg mit dem Iran und in der Golfregion eskaliert wieder. Die USA fliegen Angriffe, der Iran attackiert Ziele in der Region und Schiffe in der Straße von Hormuz. Aus dem Iran werden vor allem im Süden des Landes heftige Explosionen gemeldet. Auch aus Jordanien, Bahrain und den Vereinigten Arabischen Emiraten gab es Berichte über Angriffe. Die USA haben die Seeblockade wieder aktiviert, um iranische Handelsschiffe zu stoppen. Für Donnerstagnacht hat Präsident Trump eine Rede an die Nation angekündigt. Es wird vermutet, dass es um das weitere Vorgehen mit dem Iran gehen soll. Tina Eck, USA.
3: Sollte der Landesverband der Thüringer AfD verboten werden? Die regierende Brombeer-Koalition zeigt sich in diesem Punkt uneinig. Innenminister Georg Mayer von der SPD hat sich in der Frankfurter Allgemeinen Zeitung für ein Verbot von Teilen der AfD ausgesprochen. Ein Teilverbot biete sehr hohe Erfolgsaussichten, so Mayer. Anders sieht das Koalitionspartner CDU. Landtagsfraktionschef Andreas Bühl von der CDU ist gegen eine Verbotsdebatte der AfD. Der Landesverfassungsschutz stuft die Thüringer AfD als gesichert rechtsextremistisch ein. Unter Juristen ist es allerdings umstritten, ob das Verbot eines Landesverbands verfassungsrechtlich möglich ist. Bei einem Unfall in einer Batteriefabrik in Erfurt sind gestern Abend 4 Mitarbeiter schwer verletzt worden. Das hat die Polizei bestätigt. 4 Personen im Alter zwischen 25 und 37 Jahren wurden mit Verletzungen der Haut und der Atemwege in Krankenhäuser gebracht. Nach Angaben der Polizei sind Chemikalien aus beschädigten Batterien ausgetreten. Die Kriminalpolizei ermittelt zur Ursache des Vorfalls. Für die Bevölkerung habe zu keinem Zeitpunkt eine Gefahr bestanden.
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3: Bei der Fußball-Weltmeisterschaft in den USA wird es ab heute Abend richtig ernst. Im ersten Halbfinale spielen heute Topfavorit Frankreich und Europameister Spanien gegeneinander. Morgen spielen dann England und Argentinien im zweiten Halbfinale.
5: Für viele Experten ist es das vorweggenommene Endspiel. Frankreich mit Superstürmer Kylian Mbappé ist bis jetzt mit 6 Siegen und insgesamt 16 erzielten Toren geradezu durch die WM marschiert. Europameister Spanien hat sich nach dem Stolperstart mit dem 0:0 gegen Außenseiter Kap Verde kontinuierlich gesteigert und erst ein Gegentor bei diesem Turnier kassiert. Vor 2 Jahren standen sich beide Teams übrigens auch im Halbfinale der Europameisterschaft gegenüber. Damals siegte Spanien 2:1. Thomas Thonfeld an Antenne Thüringen, Sportredaktion.
6: Eine Gewitterzelle beschäftigt euch und uns auch an diesem Morgen, vor allem gerade rund um Weimar. Das Ganze zieht Richtung Jena. Da kann Starkregen mit dabei sein, Blitz und Donner. Ansonsten lockert es auch schon wieder im Westen Thüringens auf. Sonnig da zum Beispiel in Eisenach. Aktuell Rudolstadt 17 Grad, Meiningen kommt auf 19, 18 Grad in Weida. Also ist diese Gewitterzelle dann mal Richtung Osten abgezogen. Soll es auch erstmal wieder trockener bleiben. Am Nachmittag eventuell nochmal Schauer möglich. Morgen dann viel Sonne bei bis zu 26 Grad.
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8: Es ist gleich 7:45 Antenne Thüringen, der schnellste Verkehrsservice. A4 Richtung Dresden zwischen Erfurt-Ost und Erfurt-Fieselbach. Unfall auf der mittleren Spur. A38 Richtung Göttingen zwischen Sangerhausen-Süd und Sangerhausen-West. Vorsicht, liegen gebliebener LKW. A70 Richtung Schweinfurt zwischen Bamberghafen und Fieritz-Truhnstadt. Rechte Spur gesperrt, Reifenteile und kaputter LKW. A70 Richtung Bayreuth zwischen Haßfurt und Knetzkau. Rechte Spur blockiert. A71 Richtung Sangerhausen. Zwischen Erfurt Nord und Sömmerda Süd gesperrt. Behinderung gibt's da nach Unfall. Dann die A71 Richtung Sangerhausen in der Abfahrt Meiningen Süd liegt immer noch ein LKW-Kotflügel. Und A73 Richtung Nürnberg zwischen Zapfendorf und Breitengüßbach Nord Metallteil. Geblitzt wird Kapellendorf, Ortsausgang Richtung Apoldern. Das ist der neueste Blitzer, den wir haben. Dann die B90N Höhe Groschwitz Richtung Stadt Ilm und zwischen Uhleleben und Gotha am Landhaus in beiden Richtungen. Habt ihr mehr gesehen? Dann eine Nummer für alles. WhatsApp, Verkehr und mehr. 0800 3x die 5 25 50.
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10: Guten Morgen, Thüringen.
6: Juhu. Schönen guten Morgen. Bei dem nächsten Song sind wir gedanklich bei unseren wilden Partynächten, die wir in jungen Jahren erlebt haben. Wir machen mal eben die Nebelmaschine an. So, stellt euch das vor.
8: Ach, das klingt ein bisschen wie, als würden die beim Zahnarzt die Zwischenräume reinigen.
6: Faithless Insomnia war in den 90ern ein großartiger Knaller. Und weil der so großartig ist, hat sich Bibi Rexha gedacht, Mensch, den könnte man doch nochmal neu auflegen, oder?
8: Da hat er gleich noch mehr Bums. Junge.
6: Dann kriegt er so.
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6: Zahnarzt.
8: Sag ich doch. Bisschen. Hm.

0: Tom Gregory. Letzte Woche war er noch bei uns zu Gast in der Antenne Thüringen Morning Show. Hier sind Anna und Alex, 11 Minuten nach 8. Schönen guten Morgen.
1: Ja genau, Donnerstag war er zu Besuch. Anna ist immer noch verliebt. Freitag saß er schon wieder im Flieger nach England, weil Samstag das Fußballspiel anstand. England gegen Norwegen. Und England hat 2-1 gewonnen.
0: Ja, er hat ganz, ganz süße Stories bei Insta gepostet. Erst, wo er so richtig nervös im Auto saß, im England-Trikot. Und dann, wie er mit seinem Bruder zusammen in die Kamera schreit vor Freude. Ich muss zugeben, ich war auch ein bisschen für England.
1: Morgen spielt England dann gegen Argentinien und Tom Gregory glaubt, das könnte was werden. Es wäre auch mal wieder Zeit.
2: We did, but 60 years.
0: 60 years ago,
2: that's the last time we won anything. And that was the World Cup in England.
3: So maybe my bet is right then, and they should win.
2: Well, it feels like, I don't know. You Germans know how it feels to win. Sometimes you can have a feeling. Sometimes you don't know why, but there's a feeling. You can like smell that you might win something. And in England at the minute, we don't like play the best, but yes, we just, there's a smell that we could win this.
0: Also er sagt, manchmal hat man einfach so ein Gefühl, dass, da ist sowas in der Luft, als könnte man es gewinnen. Und in England, glauben Sie gerade, ist der Zeitpunkt gekommen, wo Sie endlich wieder was holen.
1: Das unter einem deutschen Trainer, Thomas Tuchel.
0: Ja, Thomas Tuchel.
1: Sehr gut, wir drücken England die Daumen auf jeden Fall, oder?
0: Auf jeden Fall. Ach, Messi, der hat das schon mal gewonnen.
1: Morgen geht's gegen Argentinien. Hier ist Antenne Thüringen, wir spielen Loy, The Way I Want It. Guten Morgen.
0: Morgen.

0: Antenne Thüringen, ist hier 8.17 Uhr und zur Feier des Tages ziehen wir es jetzt nochmal durch. Oder?
1: Oh Gott.
0: Natürlich.
1: Oh Gott.
0: Alle machen mit.
2: Alles klar, Kinder!
3: Ei, ei, Captain!
2: Geht das nicht lauter?
3: Ei, ei, Captain!
4: Oh! Wer wohnt denn da an? Das Ganze nicht mehr.
0: Herzlichen Glückwunsch an SpongeBob Schwammkopf. Heute wird er 40 Jahre alt. Also nicht die Serie wird 40, sondern der Charakter SpongeBob hat sich gut gehalten, kann man
1: ja
0: sagen.
1: Ja, er ist fast immer noch wie ein Kind. Ja. Auch stimmlich. Geistig. Je nachdem. Aber wie ist SpongeBob denn eigentlich entstanden?
0: Sören Gies in den USA.
5: SpongeBob entstammt der Fantasie des leider viel zu früh verstorbenen Steven Hillenburg. Der wuchs hier in Südkalifornien auf, war selbsternannter Ocean Freak. Nach einem Meeresbiologiestudium gab er mit Anfang 20 an einem Aquarium Kurse für Kinder und zeichnete dafür auch so eine Art Comic übers Leben in Gezeitenpools, samt einem Schwamm namens Bob übrigens. Er hat dann noch Kunst mit Schwerpunkt Animation studiert, direkt einen Job bei Nickelodeon ergattert und dort schließlich seine Leidenschaften Meeresbiologie und Animation mit absurdem Humor kombiniert und damit diesen Überraschungshit gelandet.
0: Wie geil. Also was ich mich ja frage, woher weiß man eigentlich, wie alt SpongeBob Schwammkopf ist?
1: Na, hat das nicht irgendwie was damit zu tun, in dieser Folge, wo er mit dem Führerschein, war das nicht irgendwie so?
0: Niklas.
6: Genau, es gibt eine Folge von SpongeBob, wo er dann seinen Bootsführerschein, er ist immer bei Mrs. Puff in der Bootsfahrschule.
0: Ja, du bist im Thema.
6: Und da hält er den so in die Kamera, ich habe das immer super gern geguckt. Und da steht sein Geburtsdatum drauf, der 14. Juli 1986. Und deswegen wird er heute eben 40.
0: Er ist älter als wir alle.
1: Gott sei Dank.
0: Da
1: fühle ich mich richtig gut.
0: Wir sammeln heute eure Lieblingskinderserien. Schickt mal rüber eine Sprachnachricht gerne an die 0800 3x5 2550.
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0: Hallo, ich bin Astrid Kommer aus der Nähe von Jena und ich wünsche euch allen einen wunderschönen guten Morgen.
1: Guten Morgen, Astrid. 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

0: Songs, die überleben Generationen. Und Genesis gehören dazu. Das hat schon der Opa gehört, das hat der Papa und mittlerweile der Enkel. Und alle finden es geil. Die Urzeitkrebse der Musikindustrie, würde ich sagen.
1: Wow, ich weiß nicht, ob Phil Collins über den Vergleich jetzt froh wäre, aber wir nehmen es mal hin. Naja. Und von was Älterem kommen wir nun zu etwas, was die Gen Z wahrscheinlich sehr feiert und die Millennials. Das ist nämlich ein TikTok-Hype. Dracula von Tame Impala und Jay.
0: Das ist eine Mischung, oder? Die gibt's gleich nach 8:30. Guten Morgen.
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3: Guten Morgen. Die Kosten für Plätze im Pflegeheim werden in Thüringen immer teurer. Das zeigt eine Auswertung des Verbands der Ersatzkassen. Demnach lag der Eigenanteil für einen Platz in einem Thüringer Pflegeheim bei mehr als 3.100 Euro im Schnitt. Gut 250 Euro mehr als noch vor einem Jahr. Je länger eine Person im Pflegeheim lebt, desto mehr Zuschüsse gibt es von den Pflegekassen. In Deutschland sind die Preise für Pflegeheime regional sehr unterschiedlich. In Bremen zahlen die Menschen am meisten und in Sachsen-Anhalt am wenigsten. In Gernrode im Landkreis Eichsfeld ist ein Einfamilienhaus komplett ausgebrannt. Laut Polizei hat das Gebäude schon komplett in Flammen gestanden, als die Feuerwehr gegen Mitternacht eingetroffen ist. Menschen sollen sich nicht in dem Haus befunden haben, deshalb wurde wohl auch niemand verletzt. Die Feuerwehr konnte den Brand löschen, das Haus ist aber jetzt unbewohnbar. Die Brandursache ist unklar. Der ADAC kritisiert den schlechten Zustand vieler Rastplätze an den deutschen Autobahnen. Bei einer Stichprobe hat der ADAC für gut die Hälfte der Rastplätze die Note mangelhaft oder sehr mangelhaft vergeben. Getestet wurden unbewirtschaftete Rastplätze. Vor allem die Toilettenanlagen waren vielerorts in einem sehr schlechten Zustand. Hier gab es in 2/3 der Fälle ein mangelhaft oder ein sehr mangelhaft.
0: Das Wetter auf Antenne Thüringen, teilweise noch mit Regen, vor allem jetzt in der östlichen Hälfte Thüringens und teilweise auch so ein bisschen Starkregen noch dabei, so südlich von Jena. Ansonsten lockert es dahinter auch schon wieder auf. Aktuell in Oberhof 16 Grad, Schleusingen kommt auf 19 Grad, Weimar meldet 18 Grad. Also, wie gesagt, am Mittag auch, meistens trocken. Richtung Nachmittag kann es eventuell nochmal einen Schauer geben, aber morgen sollten wir dann durch sein. Morgen wieder viel Sonne bei bis zu 26 Grad.
1: Es ist gleich 8:58, Antenne Thüringen, der schnellste Verkehrsservice. A4 Richtung Dresden, zwischen Erfurt-Ost und Erfurt-Fieselbach. Unfall auf der mittleren Spur, dadurch kommt es zu Behinderungen. Wir gucken auf die A38 Richtung Göttingen, zwischen Sangerhausen-Süd und Sangerhausen-West ist ein LKW liegen geblieben auf der rechten Spur. A70 Richtung Schweinfurt, zwischen Bamberg-Hafen und Fierit-Drunstadt, da ist die rechte Spur gesperrt, kaputter LKW, außer dem Reifenteil auf der Fahrbahn. Dann die A71 Richtung Sangerhausen, zwischen Erfurt-Nord und Sömmerda-Süd, Behinderung nach Unfall, da ist gerade nur die linke Spur frei. Und A71 Richtung Sangerhausen in der Abfahrt Meiningen-Süd liegt ein LKW-Kotflügel. Geblitzt wird. A71 Richtung Schweinfurt zwischen Grevenroda und Oberhof, kurz vorm Rennsteigtunnel, hat Frank gemeldet. Dankeschön. B90N Höhe Groschwitz Richtung Stadt Ilm, in Kapellendorf am Ortsausgang Richtung Apolda und zwischen Uhleleben und Gotha am Landhaus in beiden Richtungen. Alle Meldungen gibt's aufs Handy. Einfach eine WhatsApp mit Hashtag Verkehr an die 0800 3x5 2550.
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1: Morgen.
0: Guten Morgen. Gleich stimmen wir uns schon mal ein bisschen auf heute Abend ein. Halbfinale Spanien gegen Frankreich. Mhm. Und auch in Thüringen ist es heute ein bisschen französisch. Machen wir gleich in 5 Minuten.

0: 8 und gleich 39, Antenne Thüringen. Guten Morgen, die Morning Show mit Anna und Alex. Und wir nehmen mal kurz Haltung an. Wer kennt's? Natürlich.
1: Hymne, oder? Von Frankreich.
0: Die französische Nationalhymne. Heute ist großer Nationalfeiertag. Das wird in Frankreich ja immer gefeiert. Das ist immer dann, wenn diese Parade läuft und da oben diese Flieger in Blau, Weiß, Rot. Die Flagge über... Was denn?
1: Ja.
0: Ich finde das ist schon beeindruckend.
1: Ist sehr beeindruckend, aber auch ein bisschen übertrieben. Kann ja jeder machen, wie er will. Ob es nach heute Abend immer noch ein Nationalfeiertag ist, werden wir sehen. Wenn sie dann nämlich gegen Spanien spielen, wenn sie verlieren, wer weiß.
0: Ich glaube, das ist Ausnahmezustand in Frankreich. Wenn sie am Nationalfeiertag dann auch noch ins Finale einziehen der WM. Wir sind gespannt.
1: Ich glaube, es ist auch Ausnahmezustand, wenn sie verlieren. Aber das ist nur meine Meinung.
0: Du bist aber heute auch.
1: Ich bin gehässig heute.
0: Was ist denn los?
1: Entschuldigung, ich bin hier für Spanien, tut mir leid.
0: Ein bisschen Frankreich haben wir auch in Thüringen, Niklas.
2: Ah oui, also wenn man so ein bisschen Frankreich-Gefühl aufsaugen möchte, kann das gerne tun. Ihr wisst ja, letztes Jahr stand ja der Eiffelturm auf dem Domplatz bei den Domplatzfestspielen, ne? Bei La Bohème als Kulisse. Und der wurde ja gekauft vom Heuberghaus in Friedrichroda. Und dort oben auf dem Heuberg zwischen Friedrichroda und Kleinschmalkalden, da ist er mittlerweile aufgebaut und er leuchtet jetzt sogar.
0: Pünktlich zum Nationalfeiertag.
2: Jawohl, also wer heute den Nationalfeiertag ein bisschen feiern möchte, kann ja mal auf den Heuberg fahren und mal gucken, wie es da oben so aussieht. Ja. Da steht jetzt der Eiffelturm.
0: Und wer Spanien die Daumen drückt, bleibt einfach mit Anna zu Hause.
1: So. Hey.
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0: könnte ich den ganzen Morgen machen. Hier ist Antenne Thüringen.
1: Guten Morgen.
0: Sich über Kindheitsserien unterhalten. Das machen wir heute 8.48 Uhr Anlass. SpongeBob Schwammkopf hat heute Geburtstag. Also ja. Der Charakter wird 40 Jahre alt.
1: 40 Jahre, das ist echt unglaublich. Und da wollen wir natürlich wissen, welche Kinderserien habt ihr als Kind gefeiert und geliebt? Steffi aus Weimar.
2: Einen wunderschönen guten Morgen, Anna und Alex. Ich fand Sailor Moon total toll. Für mich gab es nichts Besseres, nichts Größeres als Sailor Moon. Und um Weihnachten rum gab es Weihnachtsmann und KKG. Das war Pflichtprogramm. Und tatsächlich habe ich es geschafft, meinen Kindern wenigstens Weihnachtsmann und KKG nahezubringen. Das heißt, wir gucken jetzt gemeinsam um die Weihnachtszeit die Serie mit Weihnachtsmann und KKG.
0: Wer erinnert sich nicht an Sailor Moon, hat sie gerade gesagt.
3: Und du hast die Macht, halt den Mund.
0: Es ist auch krass, dass man immer noch textsicher ist, oder?
3: Du kannst es tun.
1: Die waren unnützes so geil.
0: Unnützes Wissen ist,
3: aus Sailor Moon.
0: Markus aus Thema.
4: Kickers, Captain Tsubasa oder auch Mila, das kam dann immer auf ich glaube, Super RTL war das, ich weiß gar nicht genau. Müssten die aber eigentlich auch so ziemlich die Kindheit vom Alex gewesen sein, ne?
0: Ja,
1: wobei Alex hat eher andere Sachen geguckt. Ja, Alex war nicht bei RTL 2.
0: Ich hab vor allem... Hier ist Simsalagrim. Ich glaube, da war ich eigentlich schon fast zu alt für, muss man sagen.
1: Ja, Simsalagrim war ich, glaube ich, auch
0: geil.
1: Zu alt. Finde ich trotzdem immer noch gut.
0: Und ich meine, Leute, wir kommen aus Thüringen, oder? Was darf da nicht fehlen? Ah, die Eule.
1: Ganz ehrlich, bei Schloss Einstein habe ich früher gedacht, oh, ich will eigentlich auch gern aufs Internat.
0: Eure Lieblingskinderserie heute früh 0800 3x5 2550. Hier ist Antenne Thüringen.

0: Lady Gaga. Schönen guten Morgen.
1: AfD-Verbot prüfen lassen oder nicht, die Bromberg-Koalition ist sich nicht einig.
0: Mehr dazu jetzt in den Nachrichten um 9 Uhr mit Christoph Wötzel.
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3: Guten Morgen. Sollte der Thüringer Landesverband der AfD verboten werden? Darüber wird gerade in der deutschen Politik wieder debattiert. Die Thüringer Landesregierung ist sich nicht einig beim Thema AfD-Verbot.
4: Thüringens Innenminister Georg Mayer von der SPD ist dafür, die AfD teilweise zu verbieten. Ein Teilverbot biete sehr hohe Erfolgsaussichten, sagte Mayer in der FAZ. Ganz anders sieht das der Koalitionspartner CDU. Der Thüringer Landesfraktionschef der CDU, Andreas Bühl, ist gegen eine Verbotsdebatte der AfD. Ein Verbotsverfahren könnte der AfD sogar nützen, sagte Bühl. Teile der CSU in Bayern hatten kürzlich ein Verbot des Thüringer AfD-Landesverbands ins Spiel gebracht. Unter Juristen ist es allerdings umstritten, ob das Verbot eines Landesverbands verfassungsrechtlich möglich ist. Maren Brandt, Antenne Thüringen Nachrichtenredaktion.
3: Bei einem Unfall in einer Batteriefabrik in Erfurt sind gestern Abend 4 Mitarbeiter schwer verletzt worden. Das hat die Polizei bestätigt. 4 Personen im Alter zwischen 25 und 37 Jahren wurden mit Verletzungen der Haut und der Atemwege in Krankenhäuser gebracht. Nach Angaben der Polizei sind Chemikalien aus beschädigten Batterien ausgetreten. Die Kriminalpolizei ermittelt zur Ursache des Vorfalls. Für die Bevölkerung habe zu keinem Zeitpunkt eine Gefahr bestanden. In Gernrode im Landkreis Eichsfeld ist ein Einfamilienhaus komplett ausgebrannt. Laut Polizei hat das Gebäude schon komplett in Flammen gestanden, als die Feuerwehr gegen Mitternacht eingetroffen ist. Menschen sollen sich nicht in dem Haus befunden haben, deshalb wurde auch niemand verletzt. Die Feuerwehr konnte den Brand löschen, das Haus ist jetzt unbewohnbar, die Brandursache ist unklar. Immer mehr Deutsche verweigern den Kriegsdienst und das, obwohl die Wehrpflicht eigentlich ausgesetzt ist. Bis Juli sind schon mehr als 5.800 Anträge beim zuständigen Bundesamt eingegangen, berichtet das Redaktionsnetzwerk Deutschland. Das sind deutlich mehr als im letzten Jahr.
5: Obwohl die Wehrpflicht seit 15 Jahren ausgesetzt ist, bleibt sie im Grundgesetz verankert und damit auch das Recht, den Kriegsdienst mit der Waffe aus Gewissensgründen zu verweigern. Dass das immer mehr tun, dürfte an der angespannten Sicherheitslage liegen, aber auch am Gesetz über den neuen Wehrdienst, das seit 1. Januar in Kraft ist. Es basiert primär auf Freiwilligkeit, Männer ab dem Jahrgang 2008 müssen aber verpflichten zur Musterung. Sollte die freiwillige Rekrutierung nicht ausreichen, kann der Bundestag per Gesetz eine Bedarfswehrpflicht anordnen. Diana Kramer, Antenne Thüringen, Nachrichtenredaktion.
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3: Die Deutschen setzen immer mehr auf Solarenergie. Die Leistung der Solaranlagen in Deutschland ist in der ersten Jahreshälfte um über 9% gestiegen. Das hat der Bundesverband Solarwirtschaft mitgeteilt. In Deutschland sind mittlerweile mehr als 6 Millionen Photovoltaikanlagen installiert. Der Boom in der Solarbranche ist wohl vor allem auf die Folgen des Irankriegs zurückzuführen. Viele Menschen wollen durch Solarenergie unabhängiger werden, heißt es vom Verband.
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0: Und damit sind wir beim Wetter angekommen. Der Regen zieht so langsam Richtung Sachsen ab. In Ostthüringen regnet zurzeit noch, ansonsten lockert es dahinter schon wieder auf. Aktuelle Temperaturen haben wir auch noch für euch. Greiz meldet 19 Grad, 21 Grad in Greußen, Dingelstedt 20 Grad. Ab dem Mittag soll es dann trockener bleiben. Richtung Nachmittag könnte es eventuell noch mal Schauer geben. Soll dann allerdings nicht so viel sein wie heute früh. Und morgen wird es wieder ruhiger. Viel Sonne bei bis zu 26 Grad.
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7: Gleich 4 nach 9, Antenne Thüringen, der schnellste Verkehrsservice. A4 Richtung Dresden, zwischen Erfurt Ost und Erfurt Fieselbach. Stau nach Unfall auf der mittleren Spur. Die A9 Richtung Berlin, zwischen Hof West und Dreieck Bayerisches Vogtland. Auch da Vorsicht, ungesicherte Unfallstelle. A38 Richtung Göttingen, zwischen Dreieck Halle Süd und Scharfstädter ist ein Fahrzeug liegen geblieben und eine Ölspur ist auf der rechten Spur. A38 Richtung Göttingen, zwischen Sangerhausen Süd und Sangerhausen West, kaputter LKW. A70 Richtung Schweinfurt, zwischen Bamberghafen und Vierte Trunstadt, rechte Spur gesperrt, auch da kaputter LKW. A70 Richtung Bayreuth, Ausfahrt Stadelhofen, verlorene Ladung und A71 Richtung Sangerhausen. In der Abfahrt Meiningen Süd, da liegt immer noch ein LKW-Kotflügel. Blitzer. A71 Richtung Schweinfurt zwischen Grevenroda und Oberhof. Da stehen sie kurz vorm Rennsteigtunnel. B90N Höhe Kroschwitz Richtung Stadt Ilm in Kapellendorf am Ortsausgang Richtung Apolda. Und zwischen Urleben und Gotha am Landhaus in beiden Richtungen. So, und habt ihr jetzt noch irgendwas gesehen? Haben wir was vergessen? Dann eine Nummer für alles. WhatsApp-Verkehr und mehr 0800 3x5 2550.
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7: Na hallo, schönen Dienstag, toll, dass ihr da seid.
0: 200 Meter von Kamsdorf entfernt liegt das ehemalige Jugenddorf der Maxhütte, also Kreis Alfeld-Rudolstadt befinden wir uns. Und genau dieses Dorf wurde jetzt bei eBay Kleinanzeigen zum Verkauf angeboten. Hä? 390.000 Euro für 24.000 Quadratmeter, 15 Häuser stehen drauf. Es gibt nur einen Haken. Die Anlage liegt im Außenbereich, das heißt, da darfst du gar nicht wohnen.
7: Aber es könnte doch wieder ein Feriendorf werden, oder?
0: Ja, das könnte es werden, ja. Hast du Lust? Machen wir selbstständig?
7: Ey, so ein Airbnb? Mit einem kleinen, vielleicht noch mit ein bisschen Wein und so?

0: Antenne Thüringen. Gleich gibt's den WM-Song Shakira und Die Die.
1: Ja, am Donnerstag sind wir ja dann schlau, aber wer steht dann im WM-Finale? Vier Mannschaften sind noch dabei. Heute Abend Frankreich gegen Spanien, morgen Abend England gegen Argentinien.
0: Na, und dann können wir die Spiele Donnerstag früh direkt auswerten. Ich bin mir sicher, auf dem Campingplatz läuft das Tablet auch.
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1: Ja, hoffentlich gibt's auch Internet. Naja, wir werden mal sehen. Denn wir kommen ja in diesen Sommerferien an die Orte, die ihr für besonders schön in Thüringen erachtet. Letzte Woche waren wir auf dem hohen Wartestausee auf dem Boot, sind da rumgeschippert und haben live gesendet. Es war einfach so schön. Ey, das ist da wirklich wie in Norwegen und in Kanada zusammen.
0: Ja. Und diese Woche, wir haben ja eigentlich immer einen Camper, auf dem Boot konnten wir den nicht mitnehmen, aber dann haben wir gedacht, jetzt müssen wir mal wieder mit dem Camper raus und wo fährt man mit dem Camper am besten hin? Auf dem Campingplatz!
1: Genau.
0: Wir sind auf dem Campingplatz im Grünen bei Ötzern und quatschen dann da Donnerstag von 8 bis 12 mit den Leuten, die da sind, was sie da so machen, was man, also ich bin ja in Sachen Camping richtig unerfahren.
1: Ich bin halt auch gar nicht, ich mag Camping eigentlich gar nicht, aber vielleicht wird's ja richtig geil. Ich lasse mich gerne vom Gegenteil überzeugen. Also unser Camper ist halt sehr klein. Ich glaube, der hat nicht mal ein Klo.
0: Aber wenn ihr naja. Tipps für uns habt, was wir auf jeden Fall mitnehmen müssen als Ausrüstung für Donnerstag, gerne schon mal Bescheid geben. Ja? 0800 3 mal die 52550. Und dann gibt's Donnerstag die Antenne Thüringen Sommertour vom

0: 9.23 Uhr. Jetzt kommt eine wilde Theorie von mir. Was ist der Unterschied zwischen den Backstreet Boys und NSYNC?
1: Die einen haben früher angefangen als die anderen.
0: Nein, ich würde sagen, bei den einen kann man alle Mitglieder aufzählen, bei den anderen nicht. Fangen wir mal mit den Backstreet Boys an.
1: Okay. AJ, Brian, Nick Carter, Kevin und Howie.
0: Und jetzt mal bei NSYNC.
1: Lance Bass, Justin Timberlake. Ah.
0: Da verließen sie.
1: Wie heißt denn der auch immer Schauspieler?
0: Du hast meine Theorie bestätigt.
1: Scheiße.
0: Joey Fantoni.
1: Joey, genau, der spielt nämlich auch in hier My Big Fat Greek Wedding.
0: Ja, aber auf die letzten zwei kommt man.

0: Sombra 12 to 12.
1: Beide noch vor halb 10.
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0: Dienstagmorgen, Antenne Thüringen, der Dienstagmorgen, an dem eine Gewitter- und Regenzelle über Thüringen gewandert ist und zurzeit nur im äußersten Osten, also im östlichen Zipfel Thüringens, da Regen. Ansonsten lockert es dahinter schon wieder auf. Aktuell haben wir in Stadtilm 19 Grad, 21 Grad in Sonneberg, weiter kommt auf 19 Grad. Es soll jetzt erstmal trocken bleiben. Richtung Nachmittag kann es eventuell mal wieder Schauer geben. Morgen dann allerdings ganz viel Sonne, meistens blauer Himmel bei bis zu 26 Grad.
1: 3:30 Antenne Thüringen, der schnellste Verkehrsservice, A4 Richtung Dresden. Zwischen Erfurt-Ost und Erfurt-Fieselbach gibt es Stau nach Unfall auf der mittleren Spur. Dann nochmal die A4 Richtung Dresden, kurz nach Eisenach-Ost. Da gibt es Behinderung durch einen LKW, der entsorgt da was am Standstreifen. A9 Richtung Berlin, zwischen Hof-West und Dreieck Bayerisches Vogtland, ungesicherte Unfallstelle. A38 Richtung Göttingen, zwischen Dreieck Halle-Süd und Schafstedt liegen gebliebenes Fahrzeug, außerdem eine Ölspur. A38 Richtung Göttingen zwischen Sangerhausen Süd und Sangerhausen West, auch da liegen gebliebener LKW. A70 Richtung Schweinfurt zwischen Bamberghafen und Fierethe-Thunstadt, rechte Spur gesperrt, Reifenteile und kaputte LKW. Und A70 Richtung Bayreuth, Ausfahrt Stadelhofen, verlorene Ladung. Geblitzt wird A71 mal wieder Richtung Schweinfurt zwischen Grevenroda und Oberhof. Das ist kurz vom Rennsteigtunnel B90 N, Höhe Groschwitz Richtung Stadt Ilm. Kapellendorf, Ortsausgang Richtung Apolda und zwischen Uhlleben und Gotha am Landhaus in beiden Richtungen. Alle Meldungen gibt's aufs Handy, einfach eine WhatsApp mit Hashtag Verkehr an die 0800 3x5 2550.
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0: Schönen guten Morgen. Hier ist die Antenne Thüringen Morning Show, 9.42 Uhr haben wir's. Und diese Stimme kennt jedes Kind.
1: Ich bin bereit, ich bin bereit, ich bin bereit.
0: Ja.
1: Angriffshow.
0: Genau, SpongeBob, der kleine gelbe Schwamm aus Bikini Bottom, hat heute 40. Geburtstag. Happy Birthday.
2: Happy Birthday. Wir sammeln heute eure Lieblingsserien aus der Kindheit. Cornelia aus Weimar.
3: Also ich fand als Kind am besten die Glücksbärchis. Mein Lieblingsbärchi war der Brummbärchi. Viele, viele Jahre her, leider gibt's die nicht mehr. Einen schönen Tag wünsche ich euch. Liebe Grüße.
2: Danke, liebe Grüße zurück. Schwierig wird es ja immer, sobald die Synchronsprecher irgendwie wechseln, ja. Dann fühlt sich das einfach nicht mehr richtig an. Zum Glück ist SpongeBob noch der Alte.
0: Genau, diese einzigartige Stimme gehört Santiago Siesma. Aber man denkt auch so langsam bei ihm vielleicht an den Ruhestand.
4: Ich bin ja rein altersmäßig inzwischen schon ein bisschen auf dem Rückweg und versuche mich ein bisschen, ja, ich will ein bisschen mein Rentnerdasein auch genießen. Aber ich sage mir, solange ich es gesundheitlich kann und die Leute mich noch wollen, mache ich es noch. Aber bei mir ist die Perspektive eher nicht jetzt neue Arbeiten oder neue Rollen oder was. Habe ich wirklich jahrzehntelang ja genug und schöne Sachen gemacht, sondern ich versuche jetzt ein bisschen immer, wie sagt man so schön, diese Work-Life-Balance. Also da mir ein bisschen mehr Raum zu verschaffen.
2: Richtig so. Die Stimme von SpongeBob Schwammkopf wird nächste Woche 73.
0: Wow.
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0: Schönen guten Morgen, hier ist die Antenne Thüringen Morning Show. Deutschland, deine Rastplätze. Welches Bild habt ihr gerade im Kopf?
1: Ich habe kein Bild, ich habe Gerüche in der Nase, nicht im Kopf.
0: Also vermutlich auch dreckige Klos, rumliegender Müll und halt volle Parkplätze.
2: Der ADAC hat 50 unbewirtschaftete Rastplätze in ganz Deutschland getestet. Die Ergebnisse zeigen deutliche Mängel, besonders bei den Sanitäranlagen. Oh Wunder. Mhm. Fast jeder zweite Rastplatz fällt durch, sagt Melanie Mikula vom ADAC. Hat sich seit dem letzten Test etwas verbessert?
3: Der Test hat gezeigt, dass sich die Situation seit unserer letzten Untersuchung 2022 leider nicht verbessert hat. Knapp 2/3 der Rastplätze haben sogar schlechter abgeschnitten und nur 8% konnten ihr Ergebnis verbessern. Fast jeder zweite Rastplatz fällt inzwischen mit mangelhaft oder sehr mangelhaft durch. Hauptgrund dafür sind die Sanitäranlagen.
1: Boah. Jeder kennt's. Da graut's einem schon davor bei der Fahrt in den Urlaub.
3: Die größten Mängel haben wir bei den Sanitäranlagen festgestellt. Häufig fehlten Seifenspender oder Toilettenpapier, Handtrockner waren defekt oder die Toiletten stark verschmutzt. Besonders problematisch war, dass auf 6 Rastplätzen die WC-Häuschen während unseres Tests gesperrt waren, ohne dass dies vorher an der Autobahn angekündigt wurde oder Alternativen dafür bereitgestellt wurden.
0: Ey, ganz ehrlich, da fährt man lieber runter von der Autobahn und geht irgendwo anders.
1: Ja, krass, dass das in anderen Ländern teilweise richtig gut funktioniert.
0: In Italien, da haben die sogar super Kaffee an den Raststätten. Das ist besser als in jedem italienischen Restaurant.
1: In Frankreich dagegen können die Toiletten gar nicht dreckig sein, weil da gibt es teilweise keine.
0: Da hast du nur diese Löcher am Boden. Das ist in Italien
1: auch
0: manchmal.
1: Das ist dann wiederum nicht so schön.
0: Da gehe ich nicht hin.
1: Tolles Thema auch.
0: Schön.

0: Die Kosten für Pflegeheime sind deutlich gestiegen. Mehr dazu jetzt in den Nachrichten. Es ist um 10.
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2: Guten Tag. Wer im Pflegeheim betreut werden muss, der muss immer mehr Kosten selbst tragen. In Thüringen lag der monatliche Eigenanteil bei über 3.100 Euro. Das sind gut 250 Euro mehr als noch im letzten Jahr. Das zeigt eine Auswertung des Verbands der Ersatzkassen.
3: Grund für die höheren Kosten sind vor allem zwei Faktoren. Zum einen sind die Löhne für Pflegekräfte gestiegen, zum anderen sind Unterkunft und Verpflegung teurer geworden. Das sei natürlich berechtigt, sagt der Verband der Ersatzkassen, dürfe aber nicht zu einer immer stärkeren Belastung der Pflegebedürftigen führen. Die geplanten Reformpläne von Bundesgesundheitsministerin Nina Wagen dürften die Situation noch weiter verschärfen. Die sehen nämlich unter anderem vor, bei Entlastungszuschlägen zu sparen. So sollen Pflegekassen entlastet werden, da die für das kommende Jahr ein Defizit von über 7 Milliarden Euro erwarten. Fiona Reinhardt, Antenne Thüringen, Nachrichtenredaktion.
2: Sollte der Landesverband der Thüringer AfD verboten werden? Die regierende Brombeer-Koalition zeigt sich in diesem Punkt uneinig. Innenminister Georg Mayer von der SPD hat sich in der FAZ für ein Verbot von Teilen der AfD ausgesprochen. Ein Teilverbot biete sehr hohe Erfolgsaussichten, so Mayer. Anders sieht das der Koalitionspartner CDU. Landtagsfraktionschef Andreas Bühl ist gegen eine Verbotsdebatte der AfD. Ein Verbotsverfahren könnte der AfD sogar nützen, sagte Bühl. Der Landesverfassungsschutz stuft die Thüringer AfD als gesichert rechtsextremistisch ein. Teile der CSU in Bayern hatten kürzlich ein Verbot des Thüringer AfD-Landesverbands ins Spiel gebracht. Unter Juristen ist es allerdings umstritten, ob das Verbot eines Landesverbands verfassungsrechtlich möglich ist. Vor 5 Jahren starben 185 Menschen, als unter anderem im Ahrtal in Rheinland-Pfalz Flüsse und Bäche über die Ufer traten. Tausende Menschen verloren ihr gesamtes Hab und Gut. Zum Gedenken an die verheerende Flut reist heute auch Bundespräsident Frank-Walter Steinmeier an.
4: Bundespräsident Steinmeier erinnert im Ahrtal an die Menschen, die bei dem Hochwasser ihr Leben verloren haben, an diejenigen, deren Haus nach der Flut nicht mehr bewohnbar war, an die Verletzten. Und er wird auch im Landtag in Nordrhein-Westfalen an einer Gedenkveranstaltung teilnehmen. Das Hochwasser der Ahr hatte auch in NRW massive Auswirkungen, damals 2021. Bundeskanzler Merz ist am Abend bei der zentralen Gedenkveranstaltung in Bad Neuenahr-Ahrweiler dabei. Lea Matschulat, Antenne Thüringen, Nachrichtenredaktion.
2: Der ADAC kritisiert den schlechten Zustand vieler Rastplätze an deutschen Autobahnen. Bei einer Stichprobe hat der ADAC für gut die Hälfte der Rastplätze die Note mangelhaft oder sehr mangelhaft vergeben. Getestet wurden unbewirtschaftete Raststätten, also ohne Tankstelle und Verpflegungsstation. Vor allem die Toilettenanlagen waren vielerorts in einem sehr schlechten Zustand. Hier gab es in 2/3 der Fälle ein mangelhaft oder ein sehr mangelhaft.
5: Wir haben heute endlich mal wieder ein bisschen Regen bekommen, heute Morgen teilweise auch ziemlich kräftig. Es wird heute über den Tag hinweg verteilt auch wieder ein bisschen Regen kommen, bei Temperaturen um die 26 Grad maximal. Morgen dann wieder Sonnenschein, es regnet dann heute Nacht auch nochmal so ein bisschen. Donnerstag dann wieder Sonne pur, ohne eine Wolke, bei bis zu 30 Grad. Freitag, Samstag dann auch wieder regnerisch.
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5: 4:10, Antenne Thüringen, der schnellste Verkehrsservice. A38 in Richtung Göttingen zwischen Sangerhausen Süd und Sangerhausen West. Vorsicht, ein Fahrzeug liegen geblieben auf der rechten Spur und auch der Standstreifen ist blockiert. Ein LKW. Und Blitzerhammer, A71 in Richtung Schweinfurt zwischen Gräfenroda und Oberhof, kurz vor dem Rennsteigtunnel, hat Frank gesehen, vielen Dank. Nordhausen in der Stolberger Straße Richtung Petersdorf in Höhe der Ziegelei und in Kapellendorf, Ortsausgang Richtung Apolda, da wird auch geblitzt. Wir wünschen eine gute Fahrt.
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5: Einen schönen Dienstagvormittag mit Harry Styles.

Also so ein Song als Motivation für alle, die jetzt gerade nicht in den Urlaub gefahren sind oder noch nicht in den Urlaub gefahren sind und das erst machen, wenn die anderen wieder aus dem Urlaub kommen. Das ist da auch schön, wo man sagen kann, jetzt fahre ich. Das ist die Disco-Kugel, die wir jetzt kurz angeknipst haben im Büro oder vielleicht, wenn ihr jetzt gerade unterwegs seid, man sollte vielleicht ja auch eine Disco-Kugel immer mit dabei haben. Warum nicht? So ein kleines Spontanfeierchen. Dasher ist mit dabei, das eben gerade, also Ava Max gehört auf Antenne Thüringen. Es geht rein in Richtung Dienstagmittag. 10:45 haben wir es jetzt schon mal. Und jetzt laut machen. Einfach die beste Musik, Dasher und Austin.

0: kann man sich auch nicht wehren dagegen. Irgendwas wackelt einem mit, wenn es der Finger auf dem Lenkrad ist. Oder der Klassiker natürlich, der linke Fuß beim Automatikfahren, wenn ihr jetzt unterwegs seid. Kommt gut ans Ziel. Train war dabei mit Drive-By auf Antenne Thüringen.
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0: Nelly Furtado. Say it right. Es ist Antenne Thüringen hier. Björn Köbis im Studio und jetzt die Thüringen-Reporter aus eurer Region.
1: Für Mittelthüringen, Petra Kühling.
2: Guten Tag. Nach einem Gefahrgutunfall bei CATL in Erfurt ermittelt die Kripo zur Ursache. In einer Fabrikhalle des Batterieherstellers sind Chemikalien ausgetreten aus beschädigten Batterien. Was genau, wird noch untersucht. 4 Mitarbeiter wurden schwer verletzt. Die 25- bis 37-Jährigen wurden mit Verletzungen der Haut und der Atemwege in Krankenhäuser gebracht. Passiert ist es gestern Abend 7:45. Die Polizei prüft jetzt, ob ein technischer Defekt oder menschliches Versagen zum Unfall geführt hat. Für die Bevölkerung war es zu keinem Zeitpunkt gefährlich, heißt es. Im Weimarer Ortsteil Niedergrunstedt ist der Spielplatz fertig. Das Gelände am Kirschbach ist jetzt wieder komplett geöffnet. Seit letztem Sommer wurde hier saniert und erneuert, am Hang zum Beispiel die Geräte ausgeweitet. Es gibt eine neue Spielkombination mit Sechseckhütte, Hangrutsche, Seilbrücke und Rutschstange, sagt die Stadt. Die Sandkästen wurden erneuert und eine neue Kleinkindschaukel angebracht. Insgesamt wurden hier rund 35.000 Euro investiert, finanziert über das Grünflächenamt aus dem Haushalt der Stadt Weimar. Und jetzt das Wetter für eure Region.
0: Endlich kam ein bisschen Regen, aber auch nur ein bisschen, teilweise ziemlich kräftig, aber es reicht natürlich noch lange nicht. Hoffentlich kommt noch ein bisschen was dazu heute im Laufe des Tages. Zumindest ist es geplant, nicht viel, aber immerhin. 26 Grad heute, morgen haben wir dann wieder viel Sonnenschein bei 27 Grad und am Donnerstag auch tolles Sommerwetter, bevor es dann am Freitag und Samstag wieder wechselhaft und regnerisch wird. Die aktuellen Werte jetzt im Moment in Kölle, da 22 Grad, Bad Langensalza hat 25 Grad und in Bad Blankenburg 21 Grad. Antenne Thüringen, der schnellste Verkehrsservice. Im Moment klemmt es auf der A38 in Richtung Göttingen zwischen Sangerhausen Süd und Sangerhausen West. Vorsicht, ein liegen gebliebener LKW auf der rechten Spur und auf dem Standstreifen. Blitzer A71 in Richtung Schweinfurt zwischen Gräfenroda und Oberhof, kurz vor dem Rennsteigtunnel. Dann Nordhausen, Stolberger Straße in Richtung Petersdorf, Höhe Ziegelei und Kapellendorf, Ortsausgang Richtung Apolda. Wir wünschen eine gute Fahrt.
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so ein Durchpustedienstag. Und auch Joris ist mit dabei, Herz über Kopf. Tolle Temperaturen, der Regen hat auch so, so gut getan. Mucke, laut drehen jetzt die Sugar Babes. About You Now.

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4: Eine der größten Flutkatastrophen der jüngeren deutschen Geschichte jährt sich heute zum 5. Mal. Mehr dazu jetzt in den News. Es ist um 11.
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5: Guten Tag. Es war eine Jahrhundertflut, die ganze Ortschaften verwüstet hat. Die Flutkatastrophe in Rheinland-Pfalz und Nordrhein-Westfalen jährt sich heute zum 5. Mal. Dabei starben insgesamt 185 Menschen. Besonders das Ahrtal war damals betroffen. Tausende Menschen verloren ihr gesamtes Hab und Gut.
6: 5 Jahre nach der Flut scheint sich das Ahrtal so langsam erholen zu können. Laut dem Eifelkreis Bitburg-Prüm sind rund 90% der Flutschäden mittlerweile behoben. Dabei flossen insgesamt über 100 Millionen Euro in verschiedenste Maßnahmen. Zudem wurde auch die Hochwasserprävention verbessert. In Rheinland-Pfalz läuft seit letztem Jahr ein neues Pegelmesssystem. Dieses sammelt viertelstündig die Daten von 32 Messstellen im ganzen Bundesland in einer Datenbank. Und auch NRW hat nach der Katastrophe aufgestockt. Die letzten 5 Jahre wurde die Anzahl an Hochwassermeldepegeln von 84 auf 122 erhöht. Jonas Mikolajczak, Antenne Thüringen, Berlin.
5: In Gernrode im Landkreis Eichsfeld ist ein Einfamilienhaus komplett ausgebrannt. Laut Polizei hat das Gebäude schon komplett in Flammen gestanden, als die Feuerwehr gegen Mitternacht eingetroffen ist. Menschen sollen sich nicht in dem Haus befunden haben, deshalb wurde auch niemand verletzt. Die Feuerwehr konnte den Brand löschen, das Haus ist jetzt unbewohnbar, die Brandursache steht noch nicht fest. Die Polizei schätzt den entstandenen Sachschaden auf etwa 250.000 Euro. In Nordrhein-Westfalen laufen Ermittlungen gegen mehrere Justizbeamte. Seit dem Morgen durchsucht die Polizei in diesem Zusammenhang Räume einer Justizvollzugsanstalt und auch Wohnungen in NRW und Rheinland-Pfalz.
7: Im Fokus der Razzia stehen nicht nur Justizbeamte, sondern auch Inhaftierte und ehemalige Inhaftierte der JVA Rheinbach. Laut Bonner Polizei geht es um den Verdacht von Straftaten im Amt. Genauere Details sind noch unklar. Einen ähnlichen Fall gab es erst Anfang Mai in Euskirchen. Hier wurde gegen mehrere Mitarbeiter und ehemalige Häftlinge der JVA Euskirchen ermittelt. Dabei ging es um den Vorwurf, Gefängnismitarbeiter hätten regelrechte Bestechungsabos verkauft, bei denen man gegen eine monatliche Bezahlung vor Kontrollen gewarnt worden sein soll. Fiona Reinhardt, Antenne Thüringen, Nachrichtenredaktion.
5: Die Deutschen setzen immer mehr auf Solarenergie. Die Leistung der Solaranlagen in Deutschland ist in der ersten Jahreshälfte um über 9% gestiegen. Das hat der Bundesverband Solarwirtschaft mitgeteilt. In Deutschland sind mittlerweile mehr als 6 Millionen Photovoltaikanlagen installiert. Der Boom in der Solarbranche ist wohl vor allem auf die Folgen des Iran-Kriegs zurückzuführen. Viele Menschen wollen durch Solarenergie unabhängiger werden, heißt es vom Verband.
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5: Frankreich gegen Spanien und England gegen Argentinien. Klangvollere Partien hätten sich die Fußballfans wohl kaum für ein WM-Halbfinale wünschen können. Heute gehen die Halbfinals los mit der Partie Frankreich gegen Spanien. Die Franzosen gelten mit Offensivspielern wie Ousmane Dembélé, Michael Olise oder Kylian Mbappé für viele Experten als Topfavorit auf den WM-Titel. Spanien ist amtierender Europameister. Das erste Halbfinale beginnt heute Abend um 21 Uhr.
1: Viele Wolken heute. Gibt auch ab und zu mal ein paar Tröpfchen. Es gab heute Morgen schon mal ganz gut Regen. Es hat auch gut getan, aber es könnte da tatsächlich noch ein bisschen mehr sein. 26 Grad heute, 27 morgen wieder mit deutlich mehr Sonne und auch am Donnerstag ein schöner sommerlicher Tag mit viel Sonnenschein. Freitag dann wieder regnerisch.
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1: Und genau 4 Minuten nach 11, Antenne Thüringen, der schnellste Verkehrsservice auf der A4 Richtung Dresden zwischen Hermsdorfer Kreuz und Hermsdorf Ost. Vorsicht, Gegenstände auf der Fahrbahn.
4: Und A9 Richtung Berlin in Höhe Bad Berneck-Himmelkronen. Gefährliche Situation in der Ausfahrt. Da ist eine Ölspur. Bitte vorsichtig. A38 in Richtung Göttingen zwischen Sangerhausen Süd und Sangerhausen West. Vorsicht, ein liegen gebliebener LKW auf der rechten Spur und auf dem Standstreifen. Und in Weimar an der Kreuzung Berkaer Straße, Rudolf-Breitscheid-Straße. Defekte Ampelanlage hat André gesehen. Vielen Dank. Und Blitze haben wir auch. A71 in Richtung Schweinfurt zwischen Gräfenroda und Oberhof, kurz vor dem Rennsteigtunnel. Dann Lützerode, Ortsausgang Richtung 14 Heiligen. Zwischen Schleusinger Neuendorf und Schmiedefeld am Rennsteig hat Kai gesehen. Und Nordhausen-Stollberger Straße in Richtung Petersdorf. Wir wünschen eine gute Fahrt.
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4: Und Jennifer Lopez, gut gelaunt mit David Guetta. Hier Save Me Tonight. 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

0: berechtigte Frage. Oder vielleicht sind wir auch ein Schwamm. Oder vielleicht ein Fan vom Schwamm.
1: Heute machen wir Party.
2: Ich mach heute Party. Machst du heute Party?
3: Ich mach heute Party.
0: Ja.
4: Alles klar, Kinder.
5: Aye, aye, Captain.
4: Geht das nicht lauter?
0: Ja, heute hat nämlich ein gelber Schwamm Geburtstag, wenn wir nämlich genau hingeguckt haben, und zwar in einer Folge von SpongeBob Schwammkopf, zeigt er seinen Bootsführerschein und genau da steht drin, dass er heute Geburtstag hat. Also erstmal Glückwunsch, SpongeBob Schwammkopf, heute zum 40. Geburtstag. 40 Jahre. Tolles Alter, finde ich. So richtig tolles Alter. Da bin ich gar nicht so weit weg von SpongeBob. Also er feiert heute und natürlich feiert auch sein Synchronsprecher, der Santiago Ziesma.
6: Ich bin bereit. Augengrüße.
0: Ja, also so herrlich, schön, verrückt. Und da erinnert man sich sofort an viele Serien, die wir in der Jugend und Kindheit geguckt haben. Und ihr habt mitgemacht bei Insta, bei Anna und Alex. Habt ihr in der Story drunter kommentiert. Tabaluga, was habt ihr noch geguckt? Ben mein Blümchen, Bibi Blocksberg, Mila Superstar, Sailor Moon. Ganz, ganz viel. Also, danke erstmal fürs Schreiben. Steffi hat nämlich auch was geguckt.
7: Ich fand Sailor Moon total toll. Für mich gab es nichts Besseres, nichts Größeres als Sailor Moon. Und um Weihnachten rum gab es Weihnachtsmann und KKG. Das war Pflichtprogramm. Und tatsächlich habe ich es geschafft, meinen Kindern wenigstens Weihnachtsmann und KKG nahezubringen. Das heißt, wir gucken jetzt gemeinsam um die Weihnachtszeit diese Serie mit Weihnachtsmann und KKG.
0: Das ist doch schön. Also heute auch noch. Das ist toll. Und Michael aus Oberroßlar?
8: Ich habe früher sehr, sehr gerne Mila Superstar geguckt. Ich weiß nicht, ob sich jeder noch dran erinnert, aber da ging es um Volleyball und um Liebe und um Intrigen und sowas. Das fand ich schon echt cool. Und wie gesagt, die Standarddinger wie Pokémon, Digimon, Sailor Moon, das war auch mega.
0: Ja, vielleicht habt ihr auch noch eine ganz besondere Serie, die ja auch noch nicht mitgefallen ist als Name. Schreibt es mir doch gerne per WhatsApp-Sprachnachricht ins Antenne Thüringen Studio. Bis gleich.

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0: Antenne Thüringen ist hier, Björn Köbis im Studio und jetzt die Thüringen-Reporter aus eurer Region.
1: Für Mittelthüringen, Petra Kühling.
2: Guten Tag. Rund 10.000 Euro Schaden hat ein Flächenbrand im Kreis Sömmerda hinterlassen. Gestern Nachmittag stand ein Feld bei Schloss Wippach in Flammen, ausgelöst vermutlich durch einen technischen Defekt an einer Strohballenpresse, sagt die Polizei. Es brannten mehrere Hektar. Das Feld war zum Großteil aber schon abgeerntet und die Feuerwehr konnte auch schnell löschen. Verletzt wurde glücklicherweise niemand. Im Einsatz waren Feuerwehren aus der ganzen Umgebung, außerdem Rettungsdienst und Polizei. Junge Leute zur Blutspende bewegen. Dafür soll das erste Blutspende-Festival in Erfurt sorgen, am Samstag auf dem Domplatz. Open-Air-Party mit DJs, Foodtrucks und Hüpfburg. Organisiert unter anderem vom Deutschen Roten Kreuz. Mittendrin steht dann allerdings kein Getränkestand, sondern das Blutspendemobil. Es müssen dringend neue junge Spender her, denn die bisherigen sind oft aus der Babyboomer-Generation, werden nach und nach älter, sagt das DRK. Die besondere Atmosphäre beim Festival soll helfen, die Hemmschwelle abzubauen. Und auch die Stammzellspender-Datei ist dabei. Da könnt ihr euch direkt per Wangenabstrich registrieren lassen.
0: Ja, viele Wolken, jetzt kommt aber auch ein bisschen Sonne durch, hier und da, aber auch nicht viel heute. Der Regen, der darf ruhig heute nochmal ran, also heute Nachmittag immer vereinzelt nochmal ein bisschen. Die Temperaturen so bei maximal 26 Grad, morgen wieder deutlich mehr Sonne, vor allem am Nachmittag bei 26 Grad und am Donnerstag wieder hochsommerlich bei 30 Grad, viel Sonne, Freitag dann wieder wechselhaft. 3 Minuten nach 11:30, Antenne Thüringen, der schnellste Verkehrsservice auf der A9 Richtung München in Höhe Bad Berneck-Himmelkron, Vorsicht, eine ungesicherte Unfallstelle, eine Baustelle. Der linke Fahrstreifen ist blockiert, Vorsicht, es sind noch Personen auf der Fahrbahn. Und A38 in Richtung Göttingen, zwischen Sangerhausen Süd und Sangerhausen Westen liegen gebliebener LKW auf der rechten Spur und auf dem Standstreifen. Und im Weimar an der Kreuzung Berghaarstraße, Rudolf-Breitscheid-Straße, da ist die Ampelanlage defekt, hat André gesehen, vielen Dank fürs Melden. Und Blitzer haben wir in Lützerode am Ortsausgang Richtung 14 Heiligen und zwischen Schlossinger Neuendorf und Schmiedefeld am Rennsteig hat Kai gesehen und Nordhausen Stolberger Straße Richtung Petersdorf. Wir wünschen eine gute Fahrt. Jetzt mit Taylor Swift und Opel Light. Hier ist Björn bei der Arbeit auf Antenne Thüringen. Ganz viel Spaß. 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
1: Mal so überlegt, das Haus am See ist doch ein perfekter Song für einen Urlaub, für den Sommer. Vielleicht habt ihr uns ja auch mitgenommen, direkt mit in den Urlaub. Das geht nämlich wunderbar. Falls ihr jetzt vielleicht doch am Koffer packen seid, alles ins Auto und dann vielleicht per Auto in den Urlaub, machen ja viele in diesem Jahr. 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Gerne eine WhatsApp schicken aus dem Urlaub, macht uns mal richtig neidisch. Bis gleich.
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schön gemacht, Felix Jähr mit Callum Scott und Love Myself oder Love On Myself. So viel Zeit muss sein, kurz vor 12. Björn Köbes hier im Studio auf Antenne Thüringen. Und die meisten Coldplay-Songs, die fangen ja ganz klein an und plötzlich fühlt sich alles ganz groß an. Es gibt aber eine Ausnahme. Der hier. Das ist ein Song fürs Autofahren. Fenster auf, mitsingen, ganz, ganz laut. 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
5: Die Kosten für Pflegeheime in Thüringen sind innerhalb eines Jahres deutlich gestiegen. Mehr dazu jetzt in den News. Es ist um 12.
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7: Guten Tag. Wer im Pflegeheim betreut werden muss, der muss immer mehr Kosten selbst tragen. In Thüringen lag der monatliche Eigenanteil bei über 3.100 Euro. Das sind gut 250 Euro mehr als noch im letzten Jahr. Das zeigt eine Auswertung des Verbands der Ersatzkassen.
8: Grund für die höheren Kosten sind vor allem zwei Faktoren. Zum einen sind die Löhne für Pflegekräfte gestiegen, zum anderen sind Unterkunft und Verpflegung teurer geworden. Das sei natürlich berechtigt, sagt der Verband der Ersatzkassen, dürfe aber nicht zu einer immer stärkeren Belastung der Pflegebedürftigen führen. Die geplanten Reformpläne von Bundesgesundheitsministerin Nina Wagen dürften die Situation noch weiter verschärfen. Die sehen nämlich unter anderem vor, bei Entlastungszuschlägen zu sparen. So sollen Pflegekassen entlastet werden, da die für das kommende Jahr ein Defizit von über 7 Milliarden Euro erwarten. Fiona Reinhardt, Antenne Thüringen, Nachrichtenredaktion.
7: Zu einem schweren Arbeitsunfall in einer Batteriefabrik in Erfurt hat die Polizei neue Einzelheiten bekannt gegeben. Demnach wurde bei CATL gestern Abend Chlorwasserstoff freigesetzt. Grund dafür war ein technischer Defekt. Dadurch wurde dann Alarm ausgelöst. 4 Mitarbeiter wollten laut Polizei den Defekt beheben. Dabei wurden sie schwer verletzt. Mit Verletzungen an den Atemwegen und der Haut wurden sie ins Krankenhaus gebracht. Für die umliegenden Anwohner im Ortsteil Hochstädt hat zum keinen Zeitpunkt eine Gefahr bestanden, sagt die Polizei. Vor 5 Jahren starben 185 Menschen, als unter anderem im Ahrtal in Rheinland-Pfalz Flüsse und Bäche über die Ufer traten. Tausende Menschen verloren ihr gesamtes Hab und Gut. Zum Gedenken an die verheerende Flut reist heute auch Bundespräsident Frank-Walter Steinmeier an.
9: Bundespräsident Steinmeier erinnert im Ahrtal an die Menschen, die bei dem Hochwasser ihr Leben verloren haben, an diejenigen, deren Haus nach der Flut nicht mehr bewohnbar war, an die Verletzten. Und er wird auch im Landtag in Nordrhein-Westfalen an einer Gedenkveranstaltung teilnehmen. Das Hochwasser der Ahr hatte auch in NRW massive Auswirkungen, damals 2021. Bundeskanzler Merz ist am Abend bei der zentralen Gedenkveranstaltung in Bad Neuenahr-Ahrweiler dabei. Lea Matschullert, Antenne Thüringen, Nachrichtenredaktion.
7: Der ADAC kritisiert den schlechten Zustand vieler Rastplätze an deutschen Autobahnen. Bei einer Stichprobe hat der ADAC für gut die Hälfte der Rastplätze die Note mangelhaft oder sehr mangelhaft vergeben. Getestet wurden unbewirtschaftete Raststätten, also ohne Tankstelle und Verpflegungsstation. Vor allem die Toilettenanlagen waren vielerorts in einem sehr schlechten Zustand. Hier gab es in 2/3 der Fälle ein mangelhaft oder ein sehr mangelhaft.
10: Also ein bisschen Sonne kommt jetzt durch die Wolken durch. Ansonsten heute aber auch noch ein paar Schauer möglich. Die Temperaturen bei 26 Grad. Morgen dann noch mehr Sonne bei ähnlichen Temperaturen. Und Donnerstag gibt es dann wieder Sonne pur. Hochsommerliche Werte bei bis zu 30 Grad. Bevor es dann am Freitag wieder knallt, dann noch teilweise Gewitter möglich.
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10: 3:12, Antenne Thüringen, der schnellste Verkehrsservice auf der A38 in Richtung Göttingen zwischen Sangerhausen Süd und Sangerhausen West. Vorsicht, ein liegen gebliebener LKW auf der rechten Spur und auf dem Standstreifen. Dann A38 in Richtung Göttingen zwischen Berger und Heringen, ein kaputter LKW. Und in Weimar, Kreuzung Berghaar Straße, Rudolf-Breitscheid-Straße, die Ampelanlage ist dort defekt. Blitze haben wir. Lützerode, Mordsausgang Richtung 14 Heiligen, da ist 30 erlaubt. Dann zwischen Schleusinger Neuendorf und Schmiedefeld am Rennsteig, 80. Und Nordhausen, Stollberger Straße Richtung Petersdorf. Wir wünschen eine gute Fahrt.
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10: Jetzt mit Robbie Williams und die Mittagspause ist auch mittlerweile da.

Sowas liest sich doch so wunderbar. Ach, herrlich. Antenne Thüringen ist hier in der Mittagspause am Dienstag. Björn Köbis im Studio. Und jetzt bin ich ein bisschen neidisch für alle, die jetzt vielleicht schon da liegen. Vielleicht habt ihr auch tatsächlich Antenne Thüringen mit dabei. Warum denn nicht? Denn jetzt ist das Ranking rausgekommen für unsere Badeziele hier in Thüringen, welche in diesem Sommer 2026 besonders gefragt sind. Die Top 3 kann ich euch ja hier schon mal geben. Platz 3 sind das, ist das Zeulenroder am Meer. Platz 2 das Strandbad Zeulenroder. Toll. Ja, und Platz 1, Trommelwirbel, ganz, ganz vorne in Thüringen liegt das Strandbad Stotternheim in Erfurt mit über 75 Punkten. Ganz klar auf Platz 1. Schön. Wo geht ihr denn gerne baden? Vielleicht habt ihr ja auch so ein favorisiertes Ziel, wo ihr sagt, das kennt keiner, da bin ich alleine. Okay, dann sagt's mir lieber nicht. Leonie mit Callum Scott und Stay, auch das ist einfach die beste Musik auf Antenne Thüringen.

0: Chance Joy mit Riptide und warum nicht auch zum Nachtisch jetzt in der Mittagspause mal ein paar Gummibärchen. Auch das ist lecker im Sommer.
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0: Auch ein DJ, der nicht mehr unter uns weilt. Dario G mit Sunshine. Wunderbarer Song, passend zum Wetter jetzt hier auch. Antenne Thüringen ist da und jetzt die Thüringen-Reporter aus eurer Region.
1: Für Mittelthüringen, Petra Kühling.
2: Guten Tag. Ein komplett ausgebranntes Autowrack, schwarz verkohlter Boden. Ein Feuer auf einem Erfurter Supermarktparkplatz hat auch viele Schaulustige angelockt. Gestern, ungefähr um diese Zeit, auf dem Parkplatz vorm Edeka am Moskauer Platz stand ein VW in Flammen. Ausgelöst hat das Feuer vermutlich ein technischer Defekt, sagt die Polizei heute. Zur genauen Ursache ermittelt die Kripo weiter. Zwei Autos, die neben dem abgebrannten VW standen, wurden ebenfalls beschädigt. Der Sachschaden insgesamt rund 30.000 Euro. Verletzt wurde glücklicherweise niemand, so die Polizei. Familienzeit ist heute Nachmittag wieder im Brühler Garten in Erfurt. Picknickkorb und Decke einpacken, Kindereltern, Großeltern und Freunde schnappen und dann zu Crème Brûlée. Heute gibt's ab 17 Uhr Mitmachtheater. Regentropfen gehen auf Reisen, heißt es. Gemeinsam mit den Wassertropfen Ava und Arvin geht's rund ums Wasser, Umwelt und Nachhaltigkeit. Empfohlen für Kinder ab 5, der Eintritt ist frei. Crème Brûlée gibt's im Sommer einmal im Monat in Erfurt, immer am zweiten Dienstag. Und jetzt das Wetter für eure Region.
0: Ja, so langsam wird's heller. Jetzt um die Mittagszeit ein paar Sonnenstrahlen, aber es gibt heute am Nachmittag dann hier und da auch noch ein paar Tröpfchen von oben. Immer mal lokal ploppt das auf, dann ist wieder weg. Morgen dann wieder deutlich mehr Sonne als heute bei ähnlichen Temperaturen, so um die 26 Grad maximal. Donnerstag dann wieder hochsommerliche Werte, um die 30 Grad und ganz, ganz viel Sonne. Und Freitag dann wieder wechselhaft mit ein paar Schauern bei dann nur noch 26 Grad. Also alles dabei in dieser Woche. Wir gucken jetzt mal auf die Werte. In wenigen Sommern haben wir 25 Grad, in Bad Blankenburg 27 und in Großenehrich 25 Grad. Auch da mäßig bewölkt aktuell. 2 Minuten nach 12:30, Antenne Thüringen, der schnellste Verkehrsservice. A38 Richtung Göttingen zwischen Berger und Heringen, rechte Spur gesperrt, kaputter LKW. Und Blitze haben wir. B173 Marktrodach in beiden Richtungen, dann Lützerode, Ortsausgang Richtung 14 Heiligen, zwischen Schleusinger Neuendorf und Schmiedefeld am Rennsteig ist 80 erlaubt und Nordhausen, Stolberger Straße Richtung Petersdorf. Wir wünschen eine gute Fahrt.
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0: Wir haben bei der Arbeit hier auf Antenne Thüringen. Schön, dass ihr in der Mittagspause mit dabei seid. Tempercity, mach mal jetzt laut.

0: Sport.
1: Evangelische Kirche in Thüringen.
2: Paul Schneider war evangelischer Pfarrer und wurde im KZ Buchenwald ermordet. Er protestierte schon früh gegen die Nazi-Diktatur, kam im KZ in Einzelhaft im berüchtigten Bunker. Dort wurde der Pfarrer gefoltert und am 18. Juli vor 87 Jahren ermordet. Am Samstag wird in der Gedenkstätte Buchenwald an Paul Schneider erinnert.
3: Wir stehen dabei direkt vor seiner ehemaligen Zelle und erinnern an ihn und Otto Neuruher, der als katholischer Geistlicher dort fürchterliche Qualen gelitten hat. Beides sind für ihre Gewissensentscheidungen zu Tode gequält worden.
2: Regionalbischöfin Friederike Spengler predigt am Samstag um 16.30 Uhr im Gedenkgottesdienst für Paul Schneider.
3: Er hat die Gewissen geschärft und das ist nach wie vor höchst aktuell.
2: KZ-Häftlinge nannten ihn den Prediger von Buchenwald, denn trotz der Folterqualen rief er ihnen aus der Bunkerzelle immer wieder Bibelworte und Ermutigungen zu. Paul Schneider klagte die SS an und setzte sich für die Juden ein. Wenn heute wieder Rechtsextreme an die Macht drängen,
3: dann müssen wir uns widersetzen. Das ist völlig klar. In einer Weise, die ohne Gewalt auskommt und sich auf das Wort und auf die eigene Überzeugung bezieht und sagt bis hier und nicht weiter.
2: Gruppen, die damals im KZ eingesperrt und ermordet wurden, werden auch heute wieder attackiert. Juden, Homosexuelle, politische Gegner, Sinti und Roma. Das Schicksal von Paul Schneider stellt Fragen an uns, sagt Regionalbischöfin Spengler.
3: Welche Konsequenzen sind wir bereit einzugehen? Ist unser eigenes Gewissen wach? Wo schweige ich noch viel zu lange? Wie weit sind wir heute bereit, uns

0: Mittlerweile Hasskampagnen gegen Kirchenmitarbeiter, die sich engagieren für Demokratie, Menschenwürde und für Migranten.
1: Dann steht man unter dem Schutz der Kirche und das heißt im Zweifel auch, dass das ein rechtlicher Schutz ist. Wir haben inzwischen einen Krisenstab aufgestellt, der für jeden Einzelnen überlegt, was ihr und ihm gerade jetzt dienen würde.
0: Andrea Terstappen, Antenne Thüringen, evangelische Redaktion.
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0: mal ganz gut, dass Dean Lewis jetzt auch mal fragt, ob alles okay ist. Be alright.
1: Antenne Thüringen hier, kurz vor Mittagspausenende. 10 Minuten haben wir es noch bis um 1. Jetzt wird es mal Zeit für ganz viel Sommer.
0: Da hat man da wieder Bock, eine kleine Runde zu dancen. Heute bei den Temperaturen auch ganz angenehm. Warum nicht? Also Sorry Papi von Topic mit Becky G. Mehr Sommer tanzend geht nicht. Ich mache jetzt mal laut. Sorry.

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4: Nach dem Unfall in einem Batteriewerk in Erfurt liegen weitere Infos vor. Jetzt an den News, die heute Mittag wichtig sind. Es ist 13 Uhr.
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5: Guten Tag. Den Unfall beim Batteriehersteller CATL in Erfurt hat ein technischer Defekt an einer Maschine ausgelöst. Dadurch ist Chlorwasserstoff ausgetreten, teilte die Polizei heute Vormittag mit. 4 Mitarbeiter wurden bei dem Unfall schwer verletzt.
6: Chlorwasserstoff ist stark ätzend. Die 25- bis 37-Jährigen erlitten Verletzungen der Haut und der Atemwege und werden jetzt im Krankenhaus behandelt. Passiert ist der Unfall in einer Lagerhalle im Erfurter Ortsteil Hochstädt. Kurz vor 8 gestern Abend wurde Alarm ausgelöst. Die 4 Mitarbeiter versuchten, den Defekt zu beheben, wurden dabei verletzt. Der entstandene Sachschaden wird auf etwa 1.500 Euro geschätzt, so die Polizei. Für die Bevölkerung habe aber zu keiner Zeit eine Gefahr bestanden. Petra Kühling, Antenne Thüringen, Erfurt.
5: Vor 5 Jahren starben 185 Menschen, als unter anderem im Ahrtal in Rheinland-Pfalz Flüsse und Bäche über die Ufer traten. Tausende Menschen verloren ihr gesamtes Hab und Gut. Zum Gedenken an die verheerende Flut kommt heute auch Bundespräsident Steinmeier ins Ahrtal.
7: 5 Jahre nach dem Hochwasser ist längst noch nicht alles wieder aufgebaut. Weggespült wurden damals ja auch komplette Straßen, Sportplätze und Geschäfte. Von den Mitteln, die der Bund für den Wiederaufbau im Ahrtal und in der Region bereitstellt, sind bislang gut 6 Milliarden Euro ausgezahlt worden. Insgesamt liegt eine Summe von bis zu 30 Milliarden Euro bereit. Bundespräsident Steinmeier und auch Bundeskanzler Merz werden sich heute auch ein Bild machen, wie weit der Wiederaufbau ist. Lea Matschulat, Antenne Thüringen, Nachrichtenredaktion.
5: Der bei dem Tigerangriff in Dölzig verletzte Mann ist jetzt im Krankenhaus gestorben. Laut Staatsanwaltschaft Leipzig wird deshalb jetzt gegen die Tierhalterin wegen des Verdachts der fahrlässigen Tötung durch Unterlassen ermittelt. Bei ihr handelt es sich um die frühere Zirkusartistin Carmen Zander. Der 72-jährige Pfleger war im Mai von dem Tiger angegriffen und dabei schwer verletzt worden. Der Tiger war danach aus dem Privatgehege entkommen. Er wurde von der Polizei erschossen. Pünktlich zu den Sommerferien gibt es jetzt eine Übersicht über die beliebtesten Badeseen und Strandbäder in Thüringen in diesem Sommer. Das Freibad- und Badesee-Ranking von kurzurlaub.de zeigt, welche Badeziele in Thüringen besonders gut abgeschnitten haben.
8: Auf Platz 1 liegt das Strandbad Stotternheim in Erfurt, gefolgt vom Strandbad Zollenroda, dem Zollenroder Meer und dem Stausee Hohenfelden. Insgesamt wurden für das bundesweite Ranking 100 Freibäder, Strandbäder, Naturbäder und Badeseen aus allen 16 Bundesländern untersucht. Bewertet wurden die Badeziele nach Google-Bewertung, Aktivitätsangebot, Infrastruktur, Hotelnähe und Erreichbarkeit. In Thüringen schafften es damit 4 Badeziele in die Auswahl. Besonders auffällig ist, dass Zollenroder Tribis mit 2 Einträgen vertreten ist. Das Strandbad Stotternheim liegt deutlich vor den anderen untersuchten Badezielen in Thüringen. Jan Walter, Antenne Thüringen, Nachrichtenredaktion.
9: So, es ist viel Wolke heute da. Es wird jetzt auch noch ein bisschen mehr heute Nachmittag, vereinzelt noch mal ein paar Schauer. Es tut gut. 25, 26 Grad heute. Morgen werden es ähnliche Temperaturen, nur deutlich mehr Sonne. Und am Donnerstag haben wir dann schon wieder hochsommerliche Werte um die 30 Grad, bevor es am Freitag dann schon wieder knallt.
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9: Sind genau 4 Minuten nach 1. Antenne Thüringen, der schnellste Verkehrsservice. A38 Richtung Göttingen zwischen Berger und Heringen. Die rechte Spur gesperrt, kaputter LKW. Und Blitzer haben wir auch zwischen Schleusinger Neuendorf und Schmiedefeld am Rennsteig. Ist 80 erlaubt. Wir wünschen eine gute Fahrt.
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13: Mit Teddy Swims, Mr. Know-It-All. Einen schönen Dienstagmittag.

Das sind so Texte nach meinem Geschmack, finde ich. Stell mir jetzt gerade vor, wenn ich das meinem Musiklehrer hätte jetzt vorsingen sollen, wenn man sich einen Song aussuchen darf, hätte ich den genommen. Ricke, dicke, dicke, ding, ding. Schön, toll sommerlich auf Antenne Thüringen, kurz nach eins, jetzt mit Shabusi. Björn Kübis hier im Studio, schön, dass ihr da seid. Mein Baby.

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1: Christina Stürmer auf Antenne Thüringen. Jetzt die Thüringen-Reporter aus eurer Region.
2: Für Mittelthüringen Petra Kühling.
3: Guten Tag. Gleich mehrmals musste die Polizei im Weimarer Land gestern zu Unfällen mit größeren Schäden ausrücken. In Kromsdorf ist am Abend ein 19-Jähriger mit dem Auto von der Straße abgekommen, stieß gegen zwei am Fahrbahnrand geparkte Autos. An allen drei entstand Sachschaden. Zusammen mindestens 10.000 Euro, sagt die Polizei. Ein 21-Jähriger ist gestern Abend in einer Linkskurve zwischen Wersdorf und Pfiffelbach von der Straße abgekommen. Sie krachte gegen mehrere Leitpfosten. Ihr Auto laut Polizei wirtschaftlicher Totalschaden, macht ebenfalls mindestens 10.000 Euro. Verletzt wurde bei den Unfällen aber glücklicherweise niemand. Das Weimarer Land sucht besonders familienfreundliche Unternehmen. Der Kreis und das lokale Bündnis für Familien freuen sich auf Bewerber für den Familienpreis 2026. Bewertet werden zum Beispiel Angebote, die Familien gezielt stärken, oder wenn Mitarbeiterkindern besondere Lehrstellen angeboten werden. Bewerben können sich die Unternehmen selbst oder sie werden vorgeschlagen, etwa vom Bürgermeister oder einem sozialen Träger. Das geht bis Ende September. Der Familienpreis ist mit 2.000 Euro dotiert.
1: Es wird immer heller. Kann aber auch sein, dass ein paar dickere Wolken noch vorbeikommen und ein bisschen Regen mitbringen. Das ist aber auch dann toll so, wenn es so ist. Denn morgen auch wieder ein trockener Tag, auch am Donnerstag trocken und dann noch sehr heiß bei bis zu 30 Grad. Freitag dann wieder Schauer und Gewitter. Naja, wird auch wieder nicht genug sein, leider. So ist genau 13:30 Uhr, Antenne Thüringen, der schnellste Verkehrsservice. A38 in Richtung Göttingen zwischen Berger und Hering, die rechte Spur gesperrt, kaputter LKW und Blitzer haben wir im Saalfeld in der Schlossstraße Richtung Schlosspark aus einem dunklen Bus, das 30 erlaubt, und zwischen Schleusinger Neuendorf und Schmiedefeld am Rennsteig, das 80 erlaubt, das auch noch ein Blitzer.
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1: Wir haben bei der Arbeit hier auf Antenne Thüringen. Schön, dass ihr dabei seid.

0: Britney Spears, ob sie es heute auch ein bisschen feiert. Heute hat jemand ganz besonderes Geburtstag. Ich würde mal behaupten, den kennen wir fast alle.
1: Alles klar, Kinder?
2: Aye, aye, Captain!
1: Geht das nicht lauter?
2: Aye, aye, Captain!
1: Oh, wer wohnt denn noch an das ganz tiefe Meer?
0: SpongeBob, Schwammkopf, natürlich. Happy Birthday zum Geburtstag. Er hat zwar selber nicht verraten, wann er Geburtstag hat, aber wir schlauen Seriengucker kriegen das natürlich mit, denn er hat in irgendeiner Serie mal seinen Bootsführerschein rausgezückt und da stand genau das Datum von heute drauf. Ja, also 14. Juli hat er Geburtstag, auch Sternzeichen Krebs, so wie ich auch. Ja, toll. Also SpongeBob wird heute 40 Jahre alt. Auch das Geburtsdatum stand mit drauf. Okay, Glückwunsch erstmal. Und was gibt's heute?
3: Heute machen wir Party.
4: Ich mach heute Party. Machst du heute Party?
5: Ich mach heute Party.
0: Natürlich machen wir Party und vor allem auch nicht ohne Mucke. Und einer meiner Lieblingssongs von Patrick und von SpongeBob ist, vielleicht kennt ihr den ja auch, Fiddle-Diddle-Dü.
6: Fühl durch die Nase aus.
0: Fiddle-Lüdel-Lüdel. So, und da sind wir jetzt schon gleich wieder beim Thema, denn es geht ja auch um Fernsehserien. Heute habt ihr vielleicht heute in der Morning Show gehört mit Anna und Alex. Welche Fernsehserien habt ihr eigentlich früher geguckt? Was war es denn so dabei?
7: Die beste Serie aus meiner Kindheit waren einfach die Kickers. Mit Gregor, Mario, Kevin. Es war einfach Kult. Und jetzt laufen sie wieder auf RTL Plus und ich habe es mir schon wieder eingezogen. Es ist einfach geil.
0: Ja, es ist doch schön, wenn man so alte Kinderserien noch mal anguckt, da fühlt man sich wieder ganz jung. Möchte dann gleich von Mutti wieder einen Pudding kriegen. Ja, also Steffi aus Weimar möchte gern Sailor Moon gucken oder Mila Superstar von Michael aus Oberrosla. Vielleicht habt ihr auch noch ein paar auf Lager, die hier noch nicht genannt wurden. 0800 3x die 52550. Gerne eine WhatsApp-Sprachnachricht hier ins Antenne Thüringen Studio für die Kinderserien, die ihr so geguckt habt.
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Walking on Cars, Beating Cars. Und ich finde es immer toll, wenn sich Künstler zusammentun, die man eigentlich gar nicht so zusammen einsortieren würde. In diesem Fall ist es Martin Garrix, denn diese Gitarre hier, die kommt nicht von ihm oder von irgendeinem Gerät aus seinem Studio. Nein, die kommt von Ed Sheeran, genauso wie der Gesang. Hier ist Repeat It. Stay.

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6: Euch einen schönen Nachmittag. Der Bürokratieabbau in Thüringen kommt super voran, sagt die Brombeer-Regierung. Wo denn, fragt jetzt laut die Opposition. Und jetzt sind die News, die heute Nachmittag wichtig sind. Wir haben es gleich 14 Uhr.
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8: Guten Tag. In Thüringen soll mehr Bürokratie abgebaut werden. Das ist eines der großen Ziele der Brombeer-Koalition. Jetzt hat die Landesregierung eine erste Zwischenbilanz gezogen. Von der Opposition kam umgehend Kritik.
9: Die Brombeer-Koalition sieht Fortschritte beim Bürokratieabbau. Dabei hat die Regierung vor allem das kurz vor der Sommerpause beschlossene Entlastungsgesetz hervorgehoben. Das soll zum Beispiel die Verwaltung effizienter machen. Daten sollen künftig behördenübergreifend genutzt werden können. Die Opposition sieht dagegen nur wenige Fortschritte beim Bürokratieabbau. Die AfD sagt, dass sich durch das Entlastungsgesetz kaum etwas ändern würde. Die Linke hat zudem mehrere Vorhaben in dem Gesetz blockiert, wie zum Beispiel weniger Kontrollen bei der Vergabe öffentlicher Aufträge an Unternehmen. Christoph Wötzel, Antenne Thüringen, Nachrichtenredaktion.
8: Nach dem schweren Arbeitsunfall in einer Batteriefabrik in Erfurt gestern Abend hat die Polizei neue Einzelheiten bekannt gegeben. Demnach wurde bei CATL gestern Abend Chlorwasserstoff freigesetzt. Grund war ein technischer Defekt. Dadurch wurde Alarm ausgelöst. 4 Mitarbeiter wollten laut Polizei den Defekt beheben. Dabei wurden sie schwer verletzt. Sie kamen mit Verletzungen an den Atemwegen und der Haut ins Krankenhaus. Für die umliegenden Anwohner im Ortsteil Hochstädt hat zu keinem Zeitpunkt eine Gefahr bestanden, sagt die Polizei. In Nordrhein-Westfalen laufen Ermittlungen gegen mehrere Justizbeamte. Seit dem Morgen durchsucht die Polizei in diesem Zusammenhang Räume einer Justizvollzugsanstalt und auch Wohnungen in NRW und in Rheinland-Pfalz.
10: Gefängnismitarbeiter haben offenbar Drogen und Handys in den Knast geschmuggelt. Geliefert wurde die Ware wohl von Freunden oder Angehörigen der Inhaftierten. Es geht also vermutlich um Bestechung und Korruption. Erst vor kurzem gab es eine ähnliche Razzia in der JVA Euskirchen. Da hatten Justizbeamte wohl sogar regelrechte Bestechungsabos im Angebot. Fixe Schmiergeldsummen im Gegenzug für Hafterleichterungen. Claudia Wächter, Antenne Thüringen, Nachrichtenredaktion.
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8: Die Stimmung im Einzelhandel hat sich weiter verschlechtert. Vor allem wegen der anhaltenden Kaufzurückhaltung. Das zeigt eine Umfrage des Handelsverbands Deutschland unter 600 Unternehmen der Branche. 63% gaben an, ihre Geschäftslage habe sich im ersten Halbjahr verschlechtert.
11: Schon das vergangene Jahr sei eher bescheiden gewesen, heißt es vom Handelsverband Deutschland. Jetzt sei die Situation noch dramatischer. Die Stimmung bei Verbrauchern und Unternehmen liege auf dem gleichen Niveau wie im zweiten Corona-Lockdown. Als größtes Problem nennen fast 80% der Händler die Kaufzurückhaltung. Dahinter folgen Bürokratie, Preisentwicklung, Mindestlohn und Energiekosten. Circa 40% der Händler bewerten ihre Geschäftslage in der Umfrage des Handelsverbands als schlecht. Das sind etwa 10% mehr als noch im Vorjahr. Fiona Reinhardt, Antenne Thüringen, Nachrichtenredaktion.
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12: Und damit euch einen schönen Nachmittag. Und das ist das Wetter hier auf Antenne Thüringen mit diesen Temperaturen. In Bützstedt sind es 23 Grad, Posterstein hat 22 Grad und Schmalkalden meldet 25 Grad. Ja, in Richtung Feierabend und auch am morgigen Mittwoch bleibt es wechselhaft und Regen und Gewitter werden sehr wahrscheinlich auftreten. Die Nacht, die bleibt ähnlich durchwachsen und ist gar nicht so leicht vorhersehbar, weil es neblig ist.
6: Oh wow, das habe ich vermisst. Dankeschön, Ivo.
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6: Es ist 3 nach 2. Antenne Thüringen, der schnellste Verkehrsservice für euch mit einer überschaubaren Lage gerade. A4 Richtung Dresden zwischen Glauchau Ost und Hohenstein-Ernsttal. Hier aufgepasst, auf der linken Spur liegt hier eine Metallplatte. Und außerdem noch aufgepasst auf der A38 Richtung Göttingen zwischen Berger und Hering. Hier ist die rechte Spur gesperrt. Grund ist ein kaputter LKW. Bei den Blitzern genauso überschaubar, gerade nur einer bekannt, der steht in Saalfeld in der Schlossstraße und der Blitz Richtung Schlosspark aus einem dunklen Bus heraus, wo nur 30 erlaubt sind. Wer aber noch was hat für uns? Gerne ergänzen unter der 0800 3x die 5 2550. Vielen Dank dafür und euch eine gute und sichere Fahrt.
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6: Hallo, schönen Dienstag euch. Hello. Schön ist es wieder bei euch zu sein und schön, dass ihr auch wieder dabei
12: schön,
6: seid.
12: Schön, dass du zurück bist.
6: Dankeschön, Dankeschön. Ja, heute ist ein besonderer Tag und zwar nicht, weil ich wieder da bin, auf gar keinen Fall. Nein, nein, nein, nein. Aber SpongeBob ist heute einfach 40 geworden.
12: Wow.
6: Ich wusste nicht, dass er so alt ist.
12: Alter Schwamm.
6: Ja, wirklich. Und wir nostalgieren wir heute schon den ganzen Tag weiter, aber in eine etwas andere Richtung. Ne? Was waren eigentlich Serien und oder Filme, die ihr als Kind so gar nicht gern geguckt habt oder vor denen ihr vielleicht sogar Angst hattet? Wir wollen es heute wissen.
12: Ja, und jetzt in der letzten Woche WM gibt es trotzdem natürlich News aus der Fußballwelt. Dazu für euch News aus dem Freistaat und einfach die beste Musik von heute. Passenderweise am Sonntag, da tritt sie beim Finale auf und hier macht sie sich schon mal warm. Shakira und Burna Boy, Dai Dai.
6: Ja, let's go. Euch einen schönen Dienstag hier mit Antenne Thüringen.

0: Golden von Huntrix eigentlicher. Viele kennen es vielleicht, der Titelsong vom Film K-Pop Demon Hunter, das letztes Jahr durch die Decke gegangen auf Netflix.
1: Aber hallo.
0: Und passender könnte es jetzt wirklich nicht sein, ey. Kinderfilme und Serien. Heute quatschen wir darüber. Hier bei den 2 bis 3, Elena und Ivo hier auf Antenne Thüringen.
1: Hallo.
0: Und so wie jeder irgendwie einen Lieblingskinderfilm oder eine Serie von früher hat, gibt es ja auch die, die du so gar nicht mochtest. Also so null oder sogar Angst davor hattest.
1: Ja, also wo ich mich dran erinnere, Bambi, ne? Das hat bei vielen tiefe Wunden hinterlassen. Ich sag nur die Szene mit Bambis Mutter. Wow.
0: Nein, genauso auch mit König der Löwen. Nein, ja, nein, nicht ganz
1: gemischte
0: schlimm.
1: Gefühle.
0: Wirklich, wirklich. Aber hattest du irgendwie was Besonderes, was du als Kind so gar nicht gern geguckt hast?
1: Also erinnert euch gerne mit zurück. Angela Anaconda lief auf Super RTL, fand ich super komisch. Das waren... war Zeichentrick, aber irgendwie auch realistisch ausgeschnittene Papiermännchen und Weibchen. Also das war ganz, ganz komisch.
0: Okay.
1: Und dann später zur Nickelodeon-Zeit Haus Anubis.
0: Oh.
1: Ja, also ganz ehrlich, das war für mich Victor der Hausmeister Horrorfilm.
0: Aber war das nicht auf Kika?
1: Oder so? Kika, stimmt, kann auch sein, dass es auf Kika war.
0: Aber ich stimme mir da komplett zu, wirklich, weil irgendwie Kika macht sehr, sehr gern Kindern Angst, habe ich das Gefühl. Ich hatte immer so... wirklich so dolle panische Angst, wenn ich da bis in den Abend geguckt habe und dann kam Bernd das Brot. Mit dieser endlos schaltet ab, Schleife.
2: Schaltet ab.
0: Was ist das?
2: Ab.
0: Was?
1: Schaltet oh Gott.
2: Ab jetzt.
0: Was? Hallo?
1: Ich hab Angst gerade.
0: Also die kleine Elena, die ist immer noch fix und fertig davon, wirklich, ohne Mist. Also da kannst du dir sicher sein, ich war danach im Bett, aber geschlafen habe ich nicht.
1: Ja, aber an sich alles richtig gemacht hat der Bernd, ne? Bernd das Brot. Die Kinder sind im Bett, das passt ja.
0: Nein, wirklich. Also als ich dann das erste Mal in Erfurt war und ihn als Figur gesehen habe, da ging mir wirklich Folgendes durch den Kopf. Ich dachte mir echt, ich habe meinen Erzfeind gefunden.
1: Es kann nur einen Sheriff geben.
0: Das ist so. Also ihr merkt so, Kinderserien und Filme, ey, die du noch nie gemocht hast, so, das ist ein Ding. Und da wollen wir wirklich unbedingt von euch wissen, was war es bei euch? Auch Bernd das Brot oder war es dann doch Bambi, König der Löwen, eure No-Go-Kinderserie oder der Film? Verratet sie uns schon mal. 0800 3x die 5 2 5 50 WhatsApp an Antenne Thüringen.
1: Das ist schon fast wie so ein Therapiesessel hier.
0: Ja, hier bei uns wirklich. Ihr könnt alles hier rauslassen.
1: Ja.
0: Save your tears jetzt, The Weeknd, an Antenne Thüringen.

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1: 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Alex Warren, Passenger.

0: 14.23 Uhr haben wir es. Habt einen schönen Nachmittag mit Antenne Thüringen. Elena und Ivo sind hier für euch.
1: Hallöchen.
0: Es ist ein Comeback, was sich da andeutet. Ey, ohne Mist, das ist vergleichbar mit, wenn Angela Merkel wieder Bundeskanzlerin wäre.
1: Doch. Gut, du übertreibst vielleicht ein bisschen.
0: Also,
1: oder?
0: Vielleicht ein bisschen, okay? Aber für die Musikszene ist das ein Riesending. Wirklich, Rihanna erstmal gleich auf Antenne Thüringen mit Diamonds. Und jetzt war sie vorgestern seit langem mal wieder auf einer Bühne. Jay-Z, einer der bekanntesten US-Rapper überhaupt, ne, hat sie auf die Bühne geholt. Und sie hat einfach nur ins Mikrofon gebrüllt und ich zitiere: Ich hab den Scheiß vermisst. Ich lieb euch Leute. Also hallo.
1: Ja, gut. Na, hoffentlich hat ihr das auch ein bisschen Appetit gemacht auf ein neues Album. Weil das ist ja mittlerweile ein Running Gag, dass Rihanna ja irgendwie Aufschieberitis hat, wenn es um ihre neue Mucke geht. Also hoffen wir mal das Beste.
0: Schauen wir mal, was wird, ne?
1: Was wird.
0: Ja, hier ist Antenne Thüringen. Und gleich Rihanna für euch mit Diamonds.
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0: Und das ist das Wetter für Mittelthüringen auf Antenne Thüringen mit diesen aktuellen Temperaturen. In Stadt-Ilm sind es 23 Grad, Erfurt hat 25 Grad und Eisenberg meldet 24 Grad. Ja, und euer Dienstagnachmittag, der ist sonnig, aber auch gut bewölkt. Und umso später es wird, umso wahrscheinlicher werden auch Schauer und Gewitter. Morgen bleibt es dann ähnlich durchgemixt, aber die Sonne, die setzt sich bei bis zu 28 Grad am Ende doch durch.
1: Es ist jetzt 14:30 Uhr. Antenne Thüringen, der schnellste Verkehrsservice für euch. Der geht jetzt auch fix zum Glück. Wir haben nur eine Meldung von den Straßen. A38 Richtung Göttingen zwischen Berger und Hering. Da ist die rechte Spur gesperrt. Da steht ein kaputter LKW. Bei den Blitzern genauso übersichtlich. Da steht nur einer gerade in Saalfeld in der Schlossstraße und der blitzt Richtung Schlosspark aus einem dunklen Bus heraus. Wenn da aber was fehlen sollte, ruhig ergänzen unter der Nummer für alles, WhatsApp-Verkehr und mehr. 0800 3x5 2550. Vielen Dank dafür und euch eine gute und sichere Fahrt.
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1: Und jetzt zum Dienstagnachmittag wünschen wir euch eine gute Spätschicht oder einen guten Weg in Feierabend.
0: So ist es.
1: Hier Kygo, Khaled, Griffin mit Save My Love.

0: I Love You Always Forever, Donna Lewis. Sehr sanft, sehr verträumt. Für die, die gerade bei dem Wetter hin und her da draußen vom Mittagsschlaf träumen sollten. Und für die, die von einem Besuch im Jenaer Planetarium träumen. Ja, es hatte jetzt ganz, ganz, ganz lange zu, wir wissen es, ne? Aber es gibt gute Neuigkeiten. Ja, hier ist Antenne Thüringen mit Elena und Ivo am Nachmittag.
1: Hallo.
0: Hallo, ja, das Planetarium in Jena macht morgen, einfach morgen schon wieder auf.
1: Yay, ja, seit Anfang des Jahres wurde da ja wirklich fleißig gebaut. Das hieß dann keine Besucher, keine krassen Shows, wirklich nichts, nur Baustelle. Mhm. Und jetzt aber zum 100-jährigen Jubiläum macht es pünktlich wieder auf.
0: Ja, und was es für krasse Neuerungen gibt und warum ihr die euch unbedingt angucken solltet, das noch vor um hier bei Antenne Thüringen. Euch einen schönen Nachmittag.
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0: All good things come to an end. Alle guten Dinge gehen zu Ende, singt hier die Nelly Furtado. Außer die Sommerferien. Die bleiben zum Glück noch in Thüringen, ne? Aber jetzt geht auch noch eine mega Baustelle zu Ende von einem Kultort in Thüringen. Yay!
1: Genau, richtig, so ist es. Könnt ihr euch dann angucken in den Sommerferien.
0: So ist es. Hi, wir sind Elena und Ivo hier auf Antenne Thüringen.
1: Hallo.
0: Ein halbes Jahr lang hatte eins der Thüringer Wahrzeichen, das Planetarium in Jena, zu. Komplett war zu am Umbauen. Nichts los, aber ab morgen, nach langem Umbau, ist es wieder offen.
1: Ja, und nicht wundern, wenn ihr jetzt in den Ferien das Ganze besucht. Von außen ist es noch eine Baustelle, aber innen neueste Technik, ja? Die Projektionsfläche an der Kuppel, die ganzen Laser und das größte Highlight, der Sound. Mhm. Also mit seinen fast 100 Jahren ist es das betriebsälteste Planetarium weltweit, aber die Technik, ganz ehrlich, top modern.
0: Ja, und morgen wird sie gleich mal ausgetestet. Da startet nämlich das Full Dome Festival gleich mal im Planetarium in Jena. Bei dem können dann schon die ersten Filme, die Projekte gezeigt werden. Abends gibt es dann sogar Party, ist ja auch ein Festival, ne? Und dann ab nächsten Dienstag, also in exakt einer Woche, da ist wieder regulär Programm. Also für euch schon mal so als Inspiration für die Ferien, zusammen mit den Kids irgendwie, mit der besseren Hälfte oder einfach alleine auschecken. Ich glaube, das Planetarium hat für jeden irgendwie was da zu tun, auf jeden
1: Fall. Das ist einfach für die Sommerferien der coolste Ort auf diesem Planeten.
0: Ist so, ist also das neu sanierte Planetarium in Jena mal auschecken, ne, und gehört, habt das auf Antenne Thüringen. Baby.

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4: Euch einen schönen Nachmittag, es ist 15 Uhr.
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5: Ich bin Thomas Brockt. Nach der Messerattacke an einem Gymnasium im oberbayerischen Schongau prüfen die Ermittler jetzt ein mögliches extremistisches Motiv. Die Bayerische Zentralstelle für Extremismus und Terrorismus hat den Fall übernommen. Ein 16-Jähriger soll zwei 13-jährige Mädchen schwer verletzt haben.
6: Nach der Messerattacke hatten die Ermittler ein Schreiben geprüft, das von dem mutmaßlichen Täter stammen könnte. Darin enthalten Beschimpfungen mehrerer Religionsgemeinschaften und Bevölkerungsgruppen, Beleidigungen von Menschen aus dem Umfeld des Verfassers, darunter Mitschüler und Lehrkräfte. Zudem wurde untersucht, ob die Tat per Livestream übertragen werden sollte. Dem 16-Jährigen wird vorgeworfen, zwei ehemalige Mitschülerinnen mit einem Messer schwer verletzt zu haben. Dominik Schweiger, Nachrichtenredaktion.
5: Bundespräsident Steinmeier hat am 5. Jahrestag der verheerenden Flut in Rheinland-Pfalz und Nordrhein-Westfalen den Zusammenhalt und die Solidarität nach der Katastrophe gewürdigt. Ein solcher Jahrestag sei kein einfacher Tag. Man wolle nach vorne schauen, aber gleichzeitig spüre man den Schmerz noch, sagte Steinmeier bei der Eröffnung einer Fotoausstellung. Diese zeigt Porträts von Menschen aus der Region und erzählt unter anderem, was ihnen in der schweren Zeit geholfen hat oder welche Zukunftsvisionen sie haben. Durch die Flut im Ahrtal sind damals mehr als 180 Menschen ums Leben gekommen. Die Stimmung im Einzelhandel hat sich weiter verschlechtert, vor allem wegen der anhaltenden Kaufzurückhaltung. Das zeigt eine Umfrage des Handelsverbands Deutschland. 63% gaben dabei an, ihre Geschäftslage habe sich im ersten Halbjahr verschlechtert.
7: Schon das vergangene Jahr sei eher bescheiden gewesen, heißt es vom Handelsverband Deutschland. Jetzt sei die Situation noch dramatischer. Die Stimmung bei Verbrauchern und Unternehmen liege auf dem gleichen Niveau wie im zweiten Corona-Lockdown. Als größtes Problem nennen fast 80% der Händler die Kaufzurückhaltung. Dahinter folgen Bürokratie, Preisentwicklung, Mindestlohn und Energiekosten. Fiona Reinhardt, Nachrichtenredaktion.
5: Rund zwei Monate nach der Attacke eines Tigers auf einen Pfleger nahe Leipzig ist der Mann gestorben. Der 72-Jährige erlag seinen schweren Verletzungen, wie die Staatsanwaltschaft mitteilte. Nun werde wegen des Verdachts der fahrlässigen Tötung durch Unterlassung ermittelt. Mitte Mai war der Tiger aus dem privaten Gehege einer ehemaligen Zirkusartistin in einem Gewerbegebiet in Dölzig entkommen. Dabei wurde der Helfer der Artistin schwer verletzt. Die Polizei erschoss die Raubkatze.
8: Und das ist das Wetter hier auf Antenne Thüringen mit diesen aktuellen Temperaturen. Im Unschuttal sind es 25 Grad, Hundhaupfen sind 23 Grad warm und Rostorf hat 26 Grad. Ja, und der Wettergott gibt eine gemischte Tüte aus. Sonne, Wolken, Regen und Gewitter können kommen. Heute am Nachmittag zum Feierabend und auch am morgigen Mittwoch. Also wenn sie mal da ist, genießt die Sonne.
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4: Es ist 3:03, Antenne Thüringen, der schnellste Verkehrsservice hier für euch. Wir haben gerade nur eine Meldung von den Straßen. Weiterhin die A38 Richtung Göttingen zwischen Berger und Hering. Da ist die rechte Spur gesperrt aufgrund eines kaputten LKWs. Und dann haben wir auch schon die Blitzer für euch da. Weiterhin noch der in Saalfeld, in der Schlossstraße, der Richtung Schlosspark blitzt. Und dann hat uns noch Emily eingemeldet. Dankeschön dafür. In Ilmenau steht er in der Bücherloher Straße und blitzt stadtauswärts. Der steht ungefähr auf Höhe oder kurz nach dem Schnellrestaurant. Und wenn ihr es so machen wollt wie Emily und was zu melden habt, irgendwie einen Blitzer, Staus, Verkehrsmeldung, gerne her damit. Wir haben eine Nummer für alles. 0800 3x die 5 25 50. Vielen Dank dafür und euch eine gute Fahrt.
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4: In die Runde.
11: Hallo.
4: Wir begleiten euch durch die zweite Tageshälfte und schicken euch heute Abend dann auch auf die Couch. Da gibt's nämlich einen Pflichttermin für viele. WM Halbfinale steht an.
8: Also ich werde es mir auf jeden Fall angucken. Mhm. Und jetzt in der letzten WM-Woche wird natürlich schon wieder fleißig geplant. Ja, jetzt kommen Infos raus, dass die nächste WM noch größer und noch krasser werden soll.
4: Reicht.
8: Darüber müssen wir auf jeden Fall sprechen, weil braucht's das? Mhm. Ja, also das gleich in der neuen Ausgabe von unserem Antenne Thüringen WM Abseits.
4: Ja, und wenn es morgen nach dem zu lange Fußball gucken nicht so gut gehen sollte, wir haben einen professionellen Startipp, der gegen Fußballkater hilft. Mhm, das noch in dieser halben Stunde. Und einfach die beste Musik von heute, die gibt's obendrauf von Holly Humberstone, To Love Somebody, hier auf Antenne Thüringen. Euch einen schönen Nachmittag.

0: Calvin Harris mit Dreamer, der Mann, der träumt sich mit euch zusammen Richtung Feierabend. Und ihr hört hier Antenne Thüringen. Edna und Ivo sind für euch am Start.
1: Hallo.
0: Und die WM ist ja noch nicht einmal vorbei. Eine Woche haben wir ja jetzt noch ein bisschen, ne? Und jetzt wird schon von der nächsten Mega-WM fantasiert. Und was denkt ihr? Ist es eher, oh geil, noch mehr WM oder einfach nur noch Kommerzgaga?
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0: Ja, das Turnier mit dem ersten Mal 48 Teams, das geht jetzt vorbei.
1: Richtig.
0: Und da, wo du dir gerade denkst, irgendwie, boah, war schon eine lange WM, ja. Sau viele Spiele, verwirrende Regeln irgendwie. Da denkt sich die FIFA, nö, komm, einer, noch mehr, komm, noch ein Jahr.
1: Ja, genau so ist es. Die denken irgendwie, viel hilft anscheinend viel. Ja, der umstrittene FIFA-Boss Infantino, der spricht jetzt von einer WM mit 64 Teams.
0: Was?
1: Er hat gesagt, man sieht, die Qualität von den Teams ist allgemein extrem hoch und wird höher, höher und höher überall auf der Welt.
0: Also, an sich okay, ja. Anderen Teams eine Chance geben und so, aber ich finde es ansonsten trotzdem schwierig, weil jetzt hast du ja eh schon kaum durchgeblickt bei dem Ganzen. Ich weiß nicht, wo da sonst noch ein Vorteil ist.
1: Ja, er sagt ja, dass der Gedanke ist halt, die ganze Welt wirklich noch mehr mit einzubinden, noch mehr Ländern die Chance zu geben, den WM-Hype zu spüren und noch mehr Zuschauer zu generieren.
0: Ja. Also wie gesagt, das klingt schon eben gut, aber eben, wie du es gerade angedeutet hast, es bedeutet halt noch mehr Kommerz, ne?
1: Ja.
0: Noch mehr Gelder, noch mehr Trinkpausen, die eh schon irgendwie ein bisschen umstritten sind und diskutiert. Noch mehr Werbung auch, also irgendwann reicht es doch auch.
1: Hast du recht, das ist auch Teil der Wahrheit, ja.
0: Ja, wirklich. Also, weil viele gucken ja nur Fußball, wenn eben WM ist.
1: Richtig.
0: Aber durch das ganze Kommerz-Trara verlieren viele halt eben die Lust auf Fußball oder kommen gar nicht erst in die Stimmung. Ich meine, wie lange hat es jetzt gebraucht, bis wir halt eben...
1: Ich wollte gerade sagen, dieses Jahr.
0: Ja, eben so richtig in diese Stimmung gekommen sind. Und wenn es jetzt dann noch mehr wird, also... Was kommt da bitte auf uns zu?
1: Ja, tatsächlich, diese Reizüberflutung wird wahrscheinlich das größte Problem. Weil es war früher mal beliebt, 2-3 Spiele am Tag, nachmittags, abends zu guten Zeiten. Mega.
0: Ja.
1: Aber das wird einfach nicht mehr passieren. Es wird jetzt halt noch mehr Teams geben, noch mehr Spiele, aber noch weniger, die wir wirklich gucken können. Ne? Also da werden dann am Tag 6, 7, 8 Spiele sein wahrscheinlich.
0: Boah.
1: Wer sich in die K.O.-Phase qualifiziert, wird noch komplizierter mit Drittplatzierter, Letzter in der Gruppe, sonst was.
0: Oh Gott.
1: Und wir hatten am Ende bitte Lust auf einen 18. oder einen 32. Finale oder so.
0: Ich denke mir da wirklich nur eins.
3: Definitiv nein.
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0: Einen entspannten Dienstagnachmittag wünscht Olivia Dean mit So Easy to Fall in Love. Und wir auch. Hier ist Antenne Thüringen. Elena und Ivo, ich sind für euch da.
1: Hallo, hallo.
0: Mit zwei guten Tipps für euer Wohlbefinden. Beide jeweils von Dua Lipa. Und der eine hat was mit ihrem selbst kreierten Cocktail zu tun, der wegen seiner sehr, sehr fragwürdigen Rezeptur viral gegangen ist.
1: Ja, also da ist drin eine Gurkenlake. Ja. Dann das, also das Wasser aus dem Gurkenglas, ja. Cola Zero, Essiggurken und Jalapeno-Lage.
0: Und ich glaube auch ein bisschen auch Jalapenos selbst.
1: Oh.
0: Ich habe das mal probiert, war jetzt nicht so toll, war jetzt aber auch nicht zum Übergeben, sagen wir es mal so.
1: Ach, okay, das nicht, das klingt auf jeden Fall so.
0: Ja, aber bis auf die Cola natürlich ist es tatsächlich mega gut, dieses Getränk, weil in der Lage von jetzt Jalapeno, aber vor allem Gurkenwasser, da sind Elektrolyte drin, die angeblich gut sein sollen gegen Muskelkrämpfe oder wenn du alles ausschwitzt, zum Beispiel jetzt bei der Hitze drauf, also jetzt nicht heute, aber sonst im Sommer, ne? Und dein Elektrolythaushalt wieder ein bisschen aufpeppeln muss und als Katermittel, kann ich auch bestätigen. Ist wirklich ideal, ja.
1: Okay, ja. Und der zweite Tipp, der ist dann gleich. Dua Lipa hier hören. Ja. Auf Antenne Thüringen mit Love Again. Tut gut am Nachmittag, können wir sagen, ja, wenn es Richtung Feierabend geht.
0: So ist es. 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

0: again. Ihr hört Antenne Thüringen. Wir wünschen euch einen schönen Nachmittag. Und jetzt gibt's die News aus eurer Region von unseren Thüringen-Reportern.
1: Für Mittelthüringen, Petra Kühling.
2: Guten Tag. Ein technischer Defekt war Ursache für den Unfall beim Batteriehersteller CATL in Erfurt. An einer Maschine ist dadurch Chlorwasser ausgetreten, teilte die Polizei heute mit. 4 Mitarbeiter wurden durch das stark ätzende Gas zum Teil schwer verletzt an Atemwegen und Haut. Passiert ist der Unfall in einer Lagerhalle im Erfurter Ortsteil Hochstädt. 7:50 gestern Abend gab es Alarm. Die 25 bis 37 Jahre alten Mitarbeiter wollten den Defekt an der Maschine beheben. Gut 40 weitere Beschäftigte wurden vom Rettungsdienst untersucht, hatten aber keine Symptome. Für die Bevölkerung bestand laut Polizei keine Gefahr. Mit 126 Sachen in der 60er-Zone geblitzt. Dürfte teuer werden für einen Motorradfahrer. Nach einer Geschwindigkeitskontrolle im Jonastal gestern Nachmittag war die Polizei auf der Kreisstraße zwischen Arnstadt und Krawinkel im Einsatz. Knapp 360 Fahrzeuge kamen in der Zeit vorbei, 43 waren zu schnell, darunter 12 Motorräder. Die Fahrer bekommen jetzt Post von der Bußgeldstelle und die Polizei weist nochmal darauf hin, bei doppelter Geschwindigkeit vervierfacht sich der Bremsweg.
3: Und das ist das Wetter hier auf Antenne Thüringen. In Ebeleben sind es 24 Grad. Aumer-Weidertal hat 23 Grad und Rostov ist mit 26 Grad dabei. Ja, in Richtung Feierabend und auch am morgigen Tag bleibt es einfach wechselhaft. Ne? Regen und Gewitter werden da sehr wahrscheinlich auftreten und auch die Nacht ist eher durchwachsen. Also stellt euch auf ein bisschen Sonne ein, aber habt trotzdem Regenschirm dabei.
0: Es ist 4:01. Hier ist Antenne Thüringen, der schnellste Verkehrsservice. Und ein Glück, es sieht noch ganz gut aus auf den Straßen. Weiterhin nur eine Meldung von der A38 Richtung Göttingen. Zwischen Berger und Hering. Die rechte Spur ist hier noch gesperrt aufgrund eines kaputten LKWs. Sonst aber nichts mehr. Nur noch ein Blitzer, der uns bekannt ist. Der steht in Ilmenau in der Bücherloher Straße. Und der Blitz statt auswärts und steht ungefähr kurz nach dem Schnellrestaurant. Sonst aber nichts mehr. Aber das heißt, wenn was fehlen sollte, sagt unbedingt Bescheid per Anruf. Oder auf WhatsApp 0800 3x5 2550. Danke euch dafür und euch eine gute und sichere Fahrt.
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0: Antenne Thüringen. Die wünschen euch einen schönen Dienstagnachmittag. Jetzt mit dem neuesten von Tame Impala und Jenny. Dracula ist das. Ja.

0: er nicht schön? Oh, richtig verträumt, niedlich. Coldplay ist das. Und die nehmen uns mit ins Paradise, wenn ihr mögt. Es ist 15.38 Uhr. Antenne Thüringen läuft am Nachmittag und euer Power-Duo ist wieder da. Elena und Ivo sind hier.
1: Hallo.
0: Und wenn ja irgendwie als große Coldplay-Fans die Jungs nicht nur hier bei uns hören wollt bei Antenne Thüringen, sondern auch mal in die Bandgeschichte reinschrumpern möchtet, dahin, wo wirklich alles begann, diese Legende, wir haben da was für euch.
1: Ja, der Antenne Thüringen Sammlertipp ist das, könnte man sagen. Auf der Website Wax Poetics, das ist so eine wie so ein Antiquitätengeschäft im Internet für Musik.
0: Wow.
1: Ja, da kann man ganz alte Studioaufnahmen von Coldplay ersteigern. Das sind wirklich auch mit die ersten Aufnahmen so Ende der 90er, die die Band aufgenommen hat. Also der Anfang von Coldplay.
0: Oha, also aber es kostet doch bestimmt super viel, oder? Also
1: naja, mindestens mal einen Sky Full of Stars. Ja, okay. Spaß beiseite. Das ist wirklich eine Mega-Seite mit echten Relikten und da muss man natürlich das Ganze ersteigern, kann auch der Preis hochgehen, aber lohnt sich einfach vorbeizuschauen.
0: Also Wax Poetics, da geht da drauf, ne? Vorher schickt ihr uns aber bitte noch an die 0800 3x die 5 2550 eure No-Go-Kinderserien und Filme, ne? Die nervigsten, gruseligsten oder komischsten Sachen, die ihr damals im TV geguckt habt, die euch heute irgendwie noch ein bisschen mitnehmen. Ja. Heute quatschen wir darüber. Und Musik dazu liefern gleich Cat Burns und Sophie and the Giants hier auf Antenne Thüringen gleich.
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0: Alphaville mit dem guten Zeug aus 1984 und zwei Jahre später nur mal so wurde einfach SpongeBob geboren. Oh, zumindest wow. Laut seinem Führerschein. Also ja, SpongeBob ist ja heute 40 geworden. Für die anderen die Lieblingsserie irgendwie überhaupt gewesen und für andere eher verteufelt. Und über Zweiteres reden wir heute. Hi zusammen, hier sind Elena und Ivo auf Antenne Thüringen.
1: Wir sind bereit.
0: Oh Gott, ja.
1: Also, wir halten fest, unsere Liste der No-Go-Kinderserien und Filme. Haus Anubis, Angela Anaconda und der Klassiker bei dir, Bernd das Brot.
0: Hör auf, ey, wirklich. Mist. Also, habe ich übrigens auch ganz viel Zustimmung dafür bekommen. Bin ich nicht die Einzige. Ich glaube, das ist schon ein gutes Phänomen, dass Bernd das Brot vielen Kindern irgendwas angetan hat. Als, der hat was verändert irgendwie, ne? Aber da kam noch mehr rein von euch, hier zum Beispiel Sven aus Rastenberg.
2: Also hallo ihr Lieben, Bug unterm Riesenrad, zu DDR-Zeiten ein Kinderfilm oder Kinderserie und ich fand es so gruselig, weil das war ja mit echten Menschen und die sind dann so mit einem echten DDR-Staubsauger durch die Luft geflogen. Und da gab es auch einen Zwerg und der sah so gruselig aus. Ich fand das einfach nur richtig, richtig gruselig. Ich muss das heute noch wegschalten als Erwachsener, wenn ich sehe, das kommt oder irgendwie. Ich kann die heute als Erwachsener noch nicht mal mehr anschauen.
1: Sven, ich sage es dir, ich stimme absolut zu. Ich habe eben gerade nochmal den Trailer davon angesehen auf YouTube. Ich habe Schweißausbrüche bekommen.
0: Deshalb riecht es hier so. Spaß.
1: Ich habe das damals auch, mit meinem Papa geguckt. Und das ist wirklich, also der Zwerg, von dem man spricht, das ist Rumpelstilzchen. Aha. Und der erwacht da quasi als Märchenfigur zum Leben. Das war unfassbar gruselig.
0: Ich habe nur gesehen, du hast irgendwelche gruseligen, also ich kenne das nicht, Du hast irgendwelche komischen Bilder angeguckt, das sah verstörend aus. Also das ist das auf jeden
1: Ganz
0: Fall.
1: Ganz crazy.
0: Also ich kenne das zum Glück anscheinend nicht, aber wie sieht's denn bei euch da aus? Was waren so eure No-Go-Kinderserien und Filme? Was ging gar nicht? 0800 3x die 5 2550 und da hat uns Lisa aus Gera auch noch geschrieben, sie mochte tatsächlich keinen SpongeBob.
3: Ich bin bereit.
4: Ist schon krass.
3: Jederzeit. Ich bin bereit.
4: Auf geht's, SpongeBob.
0: Hä? Also ich weiß nicht. Ich bin schon krass.
1: Ja, der ist halt schon auch irgendwie nervig. Kann man sehen, aber so süß nervig.
0: Nee, Lisa aus Gera schreibt eben, die findet ihn nervtötend. Alles groß geschrieben auch noch mit nervtötend. Ja,
1: es ist halt ein Schwamm.
0: Ja, also okay. Aber gut, wie gesagt, ist eure Meinung. Hm. Gerne mehr davon. Euer No-Go-Kinderfilm oder die Serie, her damit an die 0800 3x die 5 2550. Schnell eine WhatsApp an Antenne Thüringen. Und jetzt gibt's dafür die Gebrüder Fastboy. Beautiful Life ist das um 15:54.

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6: Euch einen schönen Nachmittag. Es ist jetzt 16 Uhr.
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8: Ich bin Thomas Brockt. Nach den Schmuggelvorwürfen in der JVA Rheinbach zieht das Justizministerium in NRW die Kontrollen an. Ab sofort werden die Taschen von Gefängnismitarbeitern im ganzen Land kontrolliert.
9: Das ist ein harter Einschnitt, sagt der Justizminister und will so verhindern, dass korrupte Beamte den Ruf aller in den Dreck ziehen. Noch laufen die jüngsten Ermittlungen, aber mehrere Gefängnismitarbeiter haben wohl Geld kassiert, um Knastinsassen mit Drogen und Handys zu versorgen. Einen ähnlichen Fall gab es erst kürzlich in einer anderen JVA in NRW. Und da hatten offenbar Beamte regelrechte Bestechungsabos im Angebot. Claudia Wächter, Nachrichtenredaktion.
8: Vor allem wegen der anhaltenden Kaufzurückhaltung hat sich die Stimmung im deutschen Einzelhandel weiter verschlechtert. Das zeigt eine Umfrage des Handelsverbands Deutschland. 63% gaben darin an, ihre Geschäftslage habe sich im ersten Halbjahr verschlechtert. Vor einem Jahr sagten das 51%. 42% der Händler bewerten ihre Geschäftslage aktuell als schlecht. Vor einem Jahr waren es 33%. Die Situation sei noch dramatischer, als sie es im eher bescheidenen Vorjahr bereits war, heißt es vom Verband. Nach der Messerattacke an einem Gymnasium im oberbayerischen Schongau prüfen die Ermittler jetzt ein mögliches extremistisches Motiv. Die Bayerische Zentralstelle für Extremismus und Terrorismus hat den Fall übernommen. Ein 16-Jähriger soll zwei 13-jährige Mädchen schwer verletzt haben.
10: Nach der Messerattacke hatten die Ermittler ein Schreiben geprüft, das von dem mutmaßlichen Täter stammen könnte. Darin enthalten Beschimpfungen mehrerer Religionsgemeinschaften und Bevölkerungsgruppen, Beleidigungen von Menschen aus dem Umfeld des Verfassers, darunter Mitschüler und Lehrkräfte. Zudem wurde untersucht, ob die Tat per Livestream übertragen werden sollte. Dem 16-Jährigen wird vorgeworfen, zwei ehemalige Mitschülerinnen mit einem Messer schwer verletzt zu haben. Sie befinden sich nach wie vor im Krankenhaus. Dominik Schweiger, Nachrichtenredaktion.
8: Bei einem Gebäudebrand in der Brüsseler Innenstadt sind mehrere Tote gefunden worden. In einem Aufzug des sich im Umbau befindlichen Gebäudes wurden mehrere leblose Menschen entdeckt. Das bestätigte die Staatsanwaltschaft. Die genaue Zahl der Opfer und ihre Identität sind noch nicht bekannt. 6 Menschen gelten als vermisst.
11: Und das ist das Wetter hier auf Antenne Thüringen mit diesen Temperaturen. In Mühlhausen sind 26 Grad, Triptis hat 23 Grad und Weiler 27 Grad. Ja, und euer Dienstagnachmittag, der ist sonnig, aber auch gut bewölkt. Und umso später es wird, umso wahrscheinlicher werden Schauer und Gewitter. Morgen bleibt es dann ähnlich, aber die Sonne setzt sich nach einem harten Kampf am Himmel dann doch mit 28 Grad am Ende noch durch.
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6: Dankeschön, Ivo. Es ist jetzt 3:04. Antenne Thüringen, der schnellste Verkehrsservice für euch. A38 Richtung Göttingen ist heute das einzige Problemkind am Nachmittag sozusagen. Hier nur zwischen Berger und Hering ist die rechte Spur noch gesperrt. Rund ist ein kaputter LKW. Sonst aber zum Glück nicht so viel los auf den Straßen. Nur ein paar Blitzer, die uns noch gemeldet wurden. Ein neuer ist dazu gekommen. Der steht am Ortsausgang Apolda und der Blitz Richtung Heeressen. Da ist 30 nur erlaubt. Und auch in Ilmenau in der Bücherloher Straße steht er stadtauswärts ungefähr kurz nach dem Schnellrestaurant, oder eher gesagt, er blitzt stadtauswärts so rum. So, und bei den Blitzern sonst nichts mehr. Wenn ihr also noch was habt, Staus, Verkehrsmeldung, Blitzer eben, dann meldet sehr, sehr gerne an die 0800 3x5 2550. Vielen Dank dafür und euch eine gute und sichere Fahrt.
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6: Ja, hallo, schönen Dienstag, Feierabend hello. Euch. Und das ist jetzt was aus der Kategorie, das habt ihr verpasst, während ihr auf Arbeit wart. Ja, und das war heute wirklich Soko Weimar.
11: So ist es. Heute gegen 11 riesen Polizeieinsatz, weil hier beim Getränkemarkt in der Bertustraße in Weimar eine Person mit einer Pistole rumgelaufen ist. Dementsprechend waren da Spezialkräfte, Ausrüstung, sogar ein Helikopter wurde angefordert. Mhm. Nur um dann festzustellen, jo, zum Glück nur ein Fehlalarm. Da haben ein paar ein Video gedreht mit einer ungeladenen Airsoft. Ja, oh. Und das war auch alles mit dem Ladenbesitzer abgesprochen. Super, aber nicht mit der Polizei. Dementsprechend gab es natürlich auch die Anrufe.
6: Also merket euch, sowas gehört bitte abgesprochen mit Behörden. Das sagt auch die Polizei ausdrücklich nach dieser Meldung. Ne?
11: Eine E-Mail.
6: Ja, bestimmt. Ja, oder ein paar Telefonate. Ne? Aber deshalb gleich vorab. Ne? In Thüringen werden dieses Jahr ein paar sehr krasse Krimis gedreht. Also keine Angst, das muss so. Aber für welche Filme Thüringen mal wieder als Kulisse herhalten darf, das noch in dieser Stunde nach jetzt erstmal gleich volle Kanne Fußballfieber. Und jetzt was Entspanntes für euren Feierabend. Der neueste von One Republic. Nice. Es wird R&B ich eigentlich schon. Das ist hier Need Your Love um 16.05 Uhr hier auf Antenne Thüringen.

0: Opa! Jetzt können wir alle auf Spanisch bis drei zählen. Un, dos, tres. Jetzt habt ihr eine kleine Spanisch-Lektion von Ricky Martin hier bekommen. Maria ist das. Ist auch schon eine fette Party hier gerade auf Antenne Thüringen
1: gewesen. Wir haben getanzt.
0: Ja, zum Glück war das Mikrofon aus. Hi, Elena und Ivo tanzen auch mit euch mit durch den Feierabend. Und heute Abend wird's auch genauso spanisch und spannend vor allem bei den WM-Halbfinals. Aber nicht nur für die Nationen, sondern auch für euch im Tippspiel.
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1: Ja, heute Abend Halbfinale. Spanien gegen Frankreich. Und genau wie die WM gehen jetzt auch die Tipprunden in die Finalewoche. Und ja, wir glauben es euch. Ihr könnt die ganzen Zahlen nicht mehr sehen. Ihr habt Stand jetzt bei der WM genau 100 Spiele getippt.
0: Wow.
1: Ganz schöne Menge. Krass. Aber jetzt heißt es wirklich nochmal durchhalten und euch in eurer Tippliga zum Tippkönig machen und beim Antenne Thüringen Tippspiel den Spieltagssieg einheimsen.
0: Ja, weil dafür gibt es immer noch bei uns bis zu 500 Euro für euren Thüringer Verein, egal welcher Art. Es muss nicht mal ein Sportverein sein, es kann auch Sportstricken sein, falls es das gibt.
1: Geil.
0: Alles möglich, ne? Und ihr könnt euch natürlich auch selbst richtig, richtig schöne Preise am Glücksrad klären. Und wer ihr euch schon mal das Tippportal anguckt und es ladet, gibt es bei uns dann eine ganz tolle Episode WM Abseits, gleich über den Shootingstar dieses Turniers. Erling Haaland?
1: Erling Haaland ist richtig. Und man kann sagen, der Hype ist wirklich real.
0: Ich glaube, man könnte auch sagen, er beeinflusst eine ganze Generation.
1: Ja.
0: So viel können wir verraten?
1: Doch.
0: Und wir können auch sagen, jetzt All By Myself läuft um 16.13 Uhr auf Antenne Thüringen.

0: Mit Guardian geht's hier rockig durch euren Nachmittag. Ihr hört Antenne Thüringen mit Elena und mit Ivo und noch einem ganz speziellen Gast in unserem WM-Abseits, dem Shootingstar dieser WM und einem Namensgeber für fast 500 Kinder oder so.
1: Wow. 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
0: Und der Mann der Stunde ist eindeutig Erling Haaland.
2: Ja, und der Stürmer, der ist mit Norwegen jetzt schon raus, leider Gottes, bei der WM, aber der hat so viele Fußballfans auf der ganzen Welt glücklich gemacht und die Herzen gewonnen. Ey, 7 Tore bei der WM, sehr, sehr gut und zahlreiche meme-würdige Geschichten. Zum Beispiel, ja, den Song, den er als Teenager gerappt hat, ging jetzt wieder viral, weil Star-DJ und Landsmann Kaigo während der WM den geremixt hat. Das ist er.
0: Oh Gott. Ist das Haaland?
2: Ja.
0: Vielleicht hätte er Musiker werden sollen.
2: Zweites Standbein auf jeden Fall. Ne?
0: Oh mein Gott. Das ist schon cool, aber ey, ich weiß nicht, ob ich das feiern würde als Haaland, weil wie viel Kacke ich als Teenagerin gemacht habe und wie ungern ich das jetzt einfach sehen würde, wie es im Internet rumschwirrt. Och,
2: ja, nee. Aber ungewollt oder gewollt löst er damit einen Hype aus auf der ganzen Welt, aber am allermeisten in Peru. Da fragt man sich, warum. Die lieben den dort so sehr, dass Eltern ihre Kinder schon nach Haaland benennen.
0: Oh mein Gott.
2: Achtung, 468 Peruaner haben den Nachnamen Haaland schon als Name genutzt, als Vorname. Und weitere 91 Kinder stehen offiziell mit dem gesamten Namen Erling Haaland jetzt im Register.
0: Also vielleicht ist es ja auch was für die Thüringer und Thüringer. Ja. Falls ihr gerade irgendwie ein Kind erwarten solltet, das wird bestimmt erfolgreich mit so einem Namen.
2: Da habt ihr von uns gehört, auf Antenne Thüringen. Vielleicht ist es ein gutes Ding. Ja. Und er ist einfach einer der coolsten Typen dieses Sommers. Und mit einer Haaland-würdigen, mit einem Haaland-würdigen Ende der ganzen Geschichte. Die sind wieder in Norwegen gelandet. Und mit was steigt er aus dem Flieger raus? Mit einem ausgestopften Waschbären, der eine Whiskyflasche in der Hand hält. Also so ein typisch texanisches Souvenir als WM-Erinnerung.
0: Also wirklich, ich glaube, Gott drückt jedes Mal bei diesem Typen einfach auf den Zufallsgenerator.
2: Ja.
0: Was macht er denn jetzt? Naja, dann eben einen ausgestopften Waschbären mit Whisky als Souvenir mitbringen. Warum nicht, ne?
2: Verrückt.
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0: Ace of Base, The Sign, läuft um 16.30 Uhr hier auf Antenne Thüringen. Jetzt ist Zeit für die Thüringen-Reporter aus eurer Region.
1: Für Mittelthüringen, Petra Kühling.
2: Guten Tag. Es könnte ein teurer Filmdreh werden, heute Vormittag in Weimar. Ein vermeintlich bewaffneter Mann hat einen größeren Polizeieinsatz ausgelöst. Gegen 11.11 Uhr wurden die Beamten informiert. Ein Mann ist mit einer Pistole in einen Getränkemarkt gegangen, im Bereich der Berufsschule in der Bertuchstraße. Die Einsatzkräfte rückten sofort aus. Auch ein Hubschrauber wurde angefordert. Vor Ort aber stellte sich dann raus, keine Gefahr. Der Mann hatte für Filmaufnahmen eine ungeladene Softwarewaffe bei sich. Mit der Inhaberin des Getränkemarktes war das Ganze auch abgesprochen, die Polizei aber wusste nichts von den Dreharbeiten und das könnte Folgen haben. Ob die Verursacher des Einsatzes für diesen zahlen müssen, wird geprüft, sagte eine Polizeisprecherin. Gut erreichbar, angenehm warmes Wasser, große Liegewiesen. Das Strandbad Stotternheim bei Erfurt landet im Bundesvergleich weit vorn, was die beliebtesten Orte zur Abkühlung im Sommer angeht. In Thüringen ist es sogar klar Sieger im Freibad- und Badesee-Ranking von kurzurlaub.de. Auch Sanitäranlagen und Imbiss schneiden in Stotternheim super ab. Bundesweit wurden 100 Badeziele anhand von Google-Bewertungen verglichen. Durch die Nähe zu Erfurt lässt sich der Ausflug zum Strandbad auch gut mit einer Städtereise verbinden, heißt es. Aus Thüringen in die Landesauswahl geschafft haben es außerdem das Zollenrodaer Meer und auch hier bei uns in der Mitte der Stausee Hohenfelden. Er punktet vor allem mit seinem Freizeitangebot. Strandbad, Wasserpark, Kletterpark und Restaurants sorgen für Abwechslung und übernachten könnt ihr gleich am See auf dem Campingplatz.
3: Und das ist das Wetter hier auf Antenne Thüringen mit diesen Temperaturen. In Atern sind es 25 Grad, Plotten hat 23 Grad und Udendorf ist mit 26 Grad dabei. Ja, und der Wettergott, der gibt uns so eine gemischte Tüte aus allem. Sonne, Wolke, Regen und Gewitter, das kann kommen. Heute Nachmittag schon, ja, auch die Nacht ist sehr durchwachsen und es zieht sich genauso weiter am morgigen Mittwoch. Also wenn sie mal durch die Wolken durchscheint, ja, lasst sie ins Gesicht scheinen, strahlt ein bisschen und freut euch über die Sonne.
0: Gemischte Tüte, ich habe jetzt übelst Bock auf so einen Mix an Gummibärchen.
3: Hab Appetit.
0: Dankeschön, Ivo. Es ist gleich 3:30 Uhr, Antenne Thüringen, der schnellste Verkehrsservice für euch weiterhin mit nur dieser hartnäckigen Meldung, die will irgendwie nicht raus heute, aber es ist halt noch was los auf der A38 Richtung Göttingen zwischen Berger und Hering. Die rechte Spur ist hier noch gesperrt. Und bei den Blitzern, da haben wir einen in Ilmenau in der Bücherloher Straße, da wird stadtauswärts geblitzt, kurz nach dem Schnellrestaurant und dann noch am Ortsausgang ab Polder Richtung Herrissen, da wo nur 30 erlaubt sind. Und wenn ihr noch mehr habt, sagt Bescheid unter der Nummer für alles, WhatsApp-Verkehr und mehr 0800 3 mal die 5 zur 550. Danke euch und eine gute Fahrt.
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0: Und jetzt hier an den Turntables DJ David Guetta zusammen mit Jennifer Lopez für euren Feierabend zum Feiern.

0: Es ist 16.40 Uhr hier für den hoffentlich Weg Richtung Couch. Elena und Ivo auf Antenne Thüringen. Und wenn er da bald da hockt irgendwie und was im TV guckt und euch denkt, Moment mal, das ist doch bei mir um die Ecke. Haben sie da was bei uns gedreht oder was? Also die Antwort könnte tatsächlich ja sein.
1: Ja, ihr habt es vielleicht schon mitbekommen. Es gibt eine Krimireihe, die heißt Tod am Rennsteig. Zwei Teile gibt's schon und jetzt sollen dieses Jahr noch Teil 3 und Teil 4 gedreht werden.
0: Also das heißt, da wird wieder rund um Rennsteig so gedreht, so wie es der Name ja sagt.
1: Genau, ne? So ist es. Ja, Drehstart ist jetzt im Sommer. Also wer da irgendwo in der Nähe vielleicht wohnt oder gerne mal unterwegs ist, vielleicht kennt ihr Parkkulissen ja wieder.
0: Ja, ich finde es super, super cool. Und was ich auch noch so toll finde, anscheinend kommen ja die Thüringer Krimireihe richtig gut an. Ne? Also sonst gäbe es ja keinen Teil 3 und keinen Teil 4.
1: Das ist richtig, muss also gut geguckt worden sein.
0: Und könnt ihr auf jeden Fall darauf achten, wenn sie rauskommen, wo sie da gedreht haben und gehört habt das hier auf Antenne Thüringen.
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0: Flirty Flirty Strandparty. Mysterious Girl, Peter Andre ist das. Ihr hört Antenne Thüringen auf dem Weg in den Feierabend. Und es ist jetzt 8:05. Elena und Ivo begleiten euch da auch durch.
1: Hallo, hallo.
0: Und Anna und Alex aus unserer Antenne Thüringen Morning Show, die nehmen euch mit zum nächsten Stopp unserer Antenne Thüringen Sommertour. Also auf!
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0: Wo waren wir denn schon alles in Thüringen? Wir waren einmal im Eiscafé.
1: Lecker.
0: Wir waren mit dem Boot auf dem Stausee.
1: Abenteuerlich.
0: Ja, und jetzt würde ich sagen, gemütlich, weil es geht auf den Campingplatz.
1: Jo, ja, unser Sommertour-Camper, der kommt endlich nach Hause, da wo er hingehört. Nämlich diesen Donnerstag aus Oettern im Weimarer Land gibt es eine ganze Radiosendung live und in Farbe vom Campingplatz.
0: Woran denkst du, wenn ich Camping sage?
1: Naja, schon so an Wohnwagen oder an Zelten und vor allem daran, wie man nachts mit der Taschenlampe das Klo sucht.
0: Ja gut, wir kommen tagsüber. Alles gut.
1: Und du?
0: Also ich weiß nicht. Am allermeisten glaube ich wirklich, weil heute ja auch SpongeBob Geburtstag hat und das hier.
3: Setzt euch ans Lagerfeuer, singt das Lagerfeuerlied. Das
1: L-A-G-E-R-F-E-U-R. Oh, war aber gut.
0: Ich war auf einem guten Weg auf jeden Fall, ja. Unser Geburtstagskind SpongeBob, stimmt euch schon mal ein mit dem Lagerfeuerlied auf unsere nächste Station der Antenne Thüringen Sommertour. Ich hoffe sehr, dass wir diesen Song singen werden.
1: Bitte, ey. Und jetzt habe ich Bock auf Stockbrot.
0: Ich hoffe, wir machen auch das.

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4: Euch einen schönen Feierabend. Es ist 17 Uhr.
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5: Ich bin Thomas Brock. 5 Jahre nach der verheerenden Flutkatastrophe im Ahrtal wird heute der Opfer gedacht. Bundespräsident Steinmeier und Kanzler Merz nehmen an den Gedenkveranstaltungen teil. Die zentrale Gedenkfeier findet am Abend in Bad Neuenahr-Ahrweiler statt.
6: Heute Mittag haben der rheinland-pfälzische Ministerpräsident Schnieder und Bundespräsident Steinmeier schon zusammen in Altenahr die Ausstellung We Are Strong eröffnet. Sie zeigt Porträts von Menschen, die die Flut überlebt haben. Heute Abend wird neben Schnieder dann auch noch Bundeskanzler Merz bei der offiziellen Gedenkfeier in Bad Neuenahr-Ahrweiler erwartet. Beide wollen dort vor etwa 1000 Menschen auf dem Marktplatz reden. Viele erhoffen sich dabei eine Entschuldigung von offizieller Seite für all das, was vor, während und nach der Flutkatastrophe vor 5 Jahren schiefgelaufen ist. Aus Bad Neuenahr-Ahrweiler, Sabine Koppers.
5: Die Stimmung im Einzelhandel hat sich weiter verschlechtert, vor allem wegen der anhaltenden Kaufzurückhaltung. Das zeigt eine Umfrage des Handelsverbands Deutschland. 63% gaben dabei an, ihre Geschäftslage habe sich im ersten Halbjahr verschlechtert.
7: Schon das vergangene Jahr sei eher bescheiden gewesen, heißt es vom Handelsverband Deutschland. Jetzt sei die Situation noch dramatischer. Die Stimmung bei Verbrauchern und Unternehmen liege auf dem gleichen Niveau wie im 2. Corona-Lockdown. Als größtes Problem nennen fast 80% der Händler die Kaufzurückhaltung. Dahinter folgen Bürokratie, Preisentwicklung, Mindestlohn und Energiekosten. Fiona Reinhardt, Nachrichtenredaktion.
5: Nach der Messerattacke an einem Gymnasium im oberbayerischen Schongau prüfen die Ermittler jetzt ein mögliches extremistisches Motiv. Die Bayerische Zentralstelle für Extremismus und Terrorismus hat den Fall übernommen. Ein 16 Jahre alter Ex-Schüler sitzt unter Tatverdacht in Untersuchungshaft. Ihm wird versuchter Mord vorgeworfen. Er soll am vergangenen Mittwoch 2 13-jährige Mädchen mit einem Messer auf dem Schulgelände schwer verletzt haben. Bei einem Gebäudebrand in der Brüsseler Innenstadt sind mehrere Tote gefunden worden. In einem Aufzug des sich im Umbau befindlichen Gebäudes wurden mehrere leblose Menschen entdeckt, wie die Staatsanwaltschaft bestätigte. Die genaue Zahl der Opfer und ihre Identität sind noch nicht bekannt. 6 Menschen gelten als vermisst.
1: Und das ist das Wetter hier um 5:15 und so performt der Freistaat gerade auf dem Thermometer. An der Schmücke haben wir 25 Grad, Kalle hat 24 Grad und Rosa meldet 26 Grad. Ja, in Richtung Feierabend und auch am morgigen Tag bleibt es jetzt eher wechselhaft. Regen und Gewitter sind auch wahrscheinlich, die treten dann am Abend und auch in der Nacht auf. Und morgen, ja, da bleibt es zumindest warm, aber es ist einfach alles dabei, auch Regen. Also
4: wie sagt man so schön? Der Natur tut's gut.
1: Richtig.
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4: Gleich ist es 4:05, Antenne Thüringen, der schnellste Verkehrsservice. Da hat sich jetzt noch eine Meldung zu der anderen dazugesellt, aber trotzdem richtig wenig los auf den Straßen, ein Glück. Nur die A38 Richtung Göttingen ist ja schon bekannt, zwischen Berger und Hering, die rechte Spur ist hier gesperrt. Und aber nochmal was auf der A38 nur Richtung Leipzig. Das Ganze zwischen Breitenworbis und Bleicherode, hier liegen Reifenteile auf der Fahrbahn, also macht vorsichtig. Und bei den Blitzern ist gerade nur ein einziger da, am Ortsausgang Apolda steht er, da wird Richtung Heeresen geblitzt, wo nur 30 erlaubt sind. Und sonst gerade nichts los, aber wenn ihr noch was habt, sagt Bescheid unter der Nummer für alles, WhatsApp-Verkehr und mehr. 0800 3x die 5 2550. Danke euch und eine gute Fahrt.
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4: Einen schnieken Feierabend, außer für die, die frei haben. Ja. Ihr genießt bitte euren freien Tage und die Ferien natürlich. Und da habe ich gleich mal für euch passend dazu die 1-Million-Dollar-Quizfrage. Mal gucken, ob ihr es hinbekommt, im Gegensatz zur CDU. Ivo und ihr da draußen, ja? Wie buchstabiere ich Schuljahr?
1: Gott. Soll ich jetzt loslegen?
4: Okay. Ja.
1: S-C-H-U-L und dann J-A-H-R.
4: Wie hoch ist dein Puls?
1: Ich bin auf 180.
4: Aber ey, du hast hinbekommen. Also die CDU hat das nicht so gut gemacht. Und da geht jetzt gerade ein Post von denen viral, wo drauf steht: Endlich Sommerferien. Hm. Erholt euch gut für das nächste Schuhuljahr.
1: Ach du Heilige.
4: Also mit einem H zu viel. Ja, Bildungspartei und so.
1: Das H steht für hochbegabt.
10: Definitiv nein.
4: Ja, in diesem Sinne, euch einen schönen Feierabend mit Antenne Thüringen. Und jetzt mit Leonie und Callum Scott. Stay ist das. Das ist ein definitives Ja. Ja.

0: Ey, wenn ich SpongeBob erzählen würde, wie sehr ihr ihn nicht mögt, der hätte heute keinen guten Geburtstag. Eieiei. Hi zusammen, Elena und Ivo. Ja, wirklich. Hi, Elena und Ivo hier auf Antenne Thüringen.
1: Hallo.
0: Heute zu seinem 40. Geburtstag fragen wir euch, welche Kinderserien oder Filme gingen so gar nicht bei euch als Kind? Wirklich. Und SpongeBob wurde echt überraschend oft erwähnt.
1: Ja, und was auch oft kam, unter anderem von Frank und Paulina, die haben es geschrieben, die Teletubbies.
0: Krass.
1: Sind umstritten, ja. Kann ich auch ein bisschen verstehen, weil diese riesen Babysonne und dann diese komischen Tierchen.
0: Ja, ich kann es auch nicht besser beschreiben.
1: Das kann ich verstehen, dass das nicht bei jedem gut ankam. Aber auch überraschend, ihr mögt Peppa Woods nicht.
0: Ich kann es wirklich Angst haben jetzt nicht davor, aber ich kann es verstehen. Stehen, weil Peppa Woods hat meinem Neffen beigebracht, sein Essen auszuspucken.
1: Oh.
0: Weil das macht, also ich weiß nicht, ich habe selber nicht so richtig geguckt, aber das macht irgendwie die ganze Zeit so oder sowas. Und mein Neffe hat angefangen, das beim Essen zu machen. Also das wurde eben ganz schnell wieder er hat es ganz schnell wieder verlernen müssen bei uns, wirklich. Ja.
1: Aber da würde ich auch wirklich gerne die Begründung von vielen hören, warum dieses arme Schwein so gehasst wird.
0: Ich habe, wie gesagt, Peppa Woods höchstens, dass es so frech ist, aber ich habe andere Schweine, die ich nicht mag. Und zwar aus dem Film Chihiros Reise ins Zauberland. Vielleicht kennt ihr das. Das mögen tatsächlich viele. Ist so Anime, japanisch, glaube ich. Da haben sich die Eltern, wieso auch immer, in Schweine verwandelt. Und ich hatte so sehr Angst, dass das auch meinen Eltern passiert.
1: Oh Gott.
0: Ey,
1: ja, wirklich. Wenn man das als Kind guckt, dann denkt man das. Ja.
0: Das ist das. Weil ich dachte halt so, basiert auf realen Ereignissen.
1: Das passiert.
0: Ja. Was soll ich jetzt machen? Ich habe im Dachzimmer geguckt und bin dann auch noch mal nachts zu meinen Eltern rübergelaufen und war so, okay, da sind noch Menschen.
1: Menschen.
0: Ja, also Kinderfilme oder Serien, die was wirklich mit euch gemacht haben. Im negativen Sinne, leider Gottes. Aber schickt es gerne per WhatsApp an Antenne Thüringen. Und dafür gibt es jetzt die Chapel Roan hier zum Feierabend. The Subway ist das.

0: Sporty läuft um 17.20 Uhr und ihr hört die 2 bis 3, Elena und Ivo auf Antenne Thüringen.
1: Hallo.
0: Ey, kennt ihr das? Es gibt so Menschen, die versuchen sich wirklich immer extra doll im Urlaub an die jeweilige Kultur anzupassen. Weißt du, was ich meine?
1: Ja, also man merkt es halt dann doch trotzdem, wenn du deutsch bist, wenn du dann in Spanien Schnitzel bestellst.
0: das sowieso, ja. Aber die sagen dann auch sowas wie una cerveza por favor, aber das, da merkst du halt auch
1: cerveza.
0: So. Ja, cerveza, richtig, genau. Und ich glaube, dasselbe hat auch Katy Perry versucht, sich ein bisschen einschleimen bei den deutschen Fans. Gleich da mit ihrem neuesten Watch It Burn auf Antenne Thüringen. Und die ist neulich in Stuttgart aufgetreten und hat Crowdsurfing betrieben in einer riesen Pfandflasche.
1: Also, guckt euch die Bilder an. Es ist wirklich so. Es ist schon deutsches Kulturgut, kann man sagen. Die Pfandflasche, ja. Jeder kennt sie, jeder liebt sie. Also, sehr gut. Sie hat da bestimmt irgendwie versucht, Pluspunkte bei den deutschen Fans irgendwie zu sammeln. Aber viel witziger war wirklich die Situation heute Morgen, als ich dir davon erzählt habe und dir die Überschrift gezeigt habe. Katy Perry überrascht mit Crowdsurfing in einer Pfandflasche. Wie du mich angeguckt hast in dem Moment.
0: Ich dachte, du bist nicht mehr ganz knusper oder so. Wie soll bitte Katy Perry 1,60 oder wie groß die ist in eine Pfandflasche, aber das macht jetzt alles Sinn. Alles gut, du bist doch ganz knusper, aber guckt euch wie gesagt an, die Bilder, die sind sehr, sehr witzig und jetzt wie gesagt ist sie da für euch zum Feierabend um 17.21 Uhr. Katy Perry, Watch It Burn, ganz neu auf Antenne Thüringen.

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0: Jasmin läuft hier auf Antenne Thüringen. Euch einen schönen Feierabend. Wir haben es gleich 5:30. Zeit für die Thüringen-Reporter aus eurer Region.
1: Für Mittelthüringen, Petra Kühling.
2: Guten Tag. Ein technischer Defekt war Ursache für den Unfall beim Batteriehersteller CATL in Erfurt. An einer Maschine ist dadurch Chlorwasser ausgetreten, teilte die Polizei heute mit. 4 Mitarbeiter wurden durch das stark ätzende Gas zum Teil schwer verletzt an Atemwegen und Haut. Passiert ist der Unfall in einer Lagerhalle im Erfurter Ortsteil Hochstädt. 7:50 gestern Abend gab es Alarm. Die 25 bis 37 Jahre alten Mitarbeiter wollten den Defekt an der Maschine beheben. Gut 40 weitere Beschäftigte wurden vom Rettungsdienst untersucht, hatten aber keine Symptome. Für die Bevölkerung bestand laut Polizei keine Gefahr. Mit 126 Sachen in der 60er-Zone geblitzt. Dürfte teuer werden für einen Motorradfahrer. Nach einer Geschwindigkeitskontrolle im Jonastal gestern Nachmittag war die Polizei auf der Kreisstraße zwischen Arnstadt und Krawinkel im Einsatz. Knapp 360 Fahrzeuge kamen in der Zeit vorbei, 43 waren zu schnell, darunter 12 Motorräder. Die Fahrer bekommen jetzt Post von der Bußgeldstelle und die Polizei weist nochmal darauf hin, bei doppelter Geschwindigkeit vervierfacht sich der Bremsweg.
3: Und das ist das Wetter hier auf Antenne Thüringen. So schaut's gerade auf dem Thermometer aus. In Bad Hennstedt sind 26 Grad, Langwetzendorf hat 23 Grad und Schwallungen meldet 27 Grad. Ja, und der Wettergott, der macht irgendwie so gerade eine gemischte Tüte für alle. Sonne, Wolken, Regen und auch teilweise Gewitter und starker Wind sind dabei. Heute Nachmittag hat sich das schon angedeutet, im Feierabend und in der Nacht wird das immer mehr. Aber am morgigen Mittwoch, da kommt auch die Sonne zurück und ich als Wetterfrosch kann sagen, das Wetter wird netter.
0: Quack. Wir haben es 6:01, Antenne Thüringen, der schnellste Verkehrsservice und dank euch mit ein paar mehr Meldungen. Dankeschön dafür. Wir wissen jetzt, was gerade auf den Straßen los ist und können es weitergeben. A4 Richtung Frankfurt, bei Rüdersdorf wurde uns gemeldet. Da steht ein kaputtes Fahrzeug, außerdem liegen da Fahrzeugteile auf der linken Spur rum, also vorsichtig machen. Außerdem noch gemeldet von euch in Ilmenau zwischen Roda und Elgersburg die Straße. Da sind Kühe unterwegs auf der Straße, Vorsicht. Und noch zwischen Hübstedt und Reifenstein ist die Straße durch einen umgestürzten Baum blockiert, also auch hier aufpassen. Im Wartburgkreis, auch noch gerade von der Polizei gemeldet, zwischen Marxuhl und Lindixhof in beide Richtungen ist hier gerade gesperrt. Es gab einen Unfall. Und bei den Blitzern haben wir gerade nur einen, der uns bekannt ist. Ortsausgang Apolda Richtung Herrissen, da wo nur 30 erlaubt sind. Sonst aber nichts, aber ergänzt ruhig jederzeit unter der 0800 dreimal die 52550. Danke euch und eine gute Fahrt. 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Einfach rüberschicken und dann habt ihr sie.
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0: Euch einen schönen Feierabend.

0: Invisible Touch Genesis ist eure Feierabendhymne. Ab nach Hause. Und gleich habt ihr es ja schon geschafft. Und an alle, die noch müssen, euch noch eine gute Schicht. Elena und Ivo sind für euch da auf Antenne Thüringen. Und danach macht euch schon mal bereit fürs Battle.
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0: Uhr. Der Heimweg steht bei den meisten an. Natürlich mit Antenne Thüringen und Elena und Ivo.
1: Natürlich.
0: Und einer wichtigen Info. Wer immer mal jetzt auf der A71 unterwegs ist, weiß ja, da kam es jetzt immer wieder zu Tunnelsperrungen auf der Strecke. Und jetzt halt wieder, heute Nacht, von 19 bis ungefähr 6 Uhr morgens dann morgen, da wird der Tunnel Eichelberg in Fahrtrichtung Schweinfurt gesperrt. Damit ist da dicht zwischen den Anschlussstellen Meiningen Süd und Rentwartshausen.
1: Ja, der Grund, der angegeben wurde, da finden Rückbauarbeiten an der Verkehrssicherung statt. Ja,
0: aber was aber gut ist, ne, da gibt es eine Umleitung natürlich ab Meiningen Süd, die U44, die dann unbedingt nutzen, wenn dann gleich ab 19 Uhr der Tunnel Eichelberg dicht ist. Gehört habt ihr hier auf Antenne Thüringen. Euch einen schönen Feierabend.

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4: Ich bin Thomas Brockt. 5 Jahre nach der verheerenden Flutkatastrophe im Ahrtal wird heute der Opfer gedacht. Die zentrale Gedenkfeier findet am Abend in Bad Neuenahr-Ahrweiler statt. Durch die Flut sind damals mehr als 180 Menschen ums Leben gekommen.
5: Heute Mittag haben der rheinland-pfälzische Ministerpräsident Schnieder und Bundespräsident Steinmeier schon zusammen in Altenahr die Ausstellung We Are Strong eröffnet. Sie zeigt Porträts von Menschen, die die Flut überlebt haben. Heute Abend wird neben Schnieder dann auch noch Bundeskanzler Merz bei der offiziellen Gedenkfeier in Bad Neuenahr-Ahrweiler erwartet. Beide wollen dort vor etwa 1000 Menschen auf dem Marktplatz reden. Viele erhoffen sich dabei eine Entschuldigung von offizieller Seite für all das, was vor, während und nach der Flutkatastrophe vor 5 Jahren schiefgelaufen ist. Aus Bad Neuenahr-Ahrweiler, Sabine Koppers.
4: Die befürchteten Einschnitte bei Volkswagen könnten am Ende kleiner ausfallen als gedacht. Branchenexperte Dudenhöffer rechnet kaum mit Werksschließungen. Die Sorge bleibt trotzdem groß. Ein harter Sparkurs bei VW könnte einen Dominoeffekt auslösen.
6: Wenn überhaupt, dann wird ein Werk dicht gemacht. Und zwar das in Neckarsulm, sagt Dudenhöfer. Gewerkschafter und VW müssten da aber ganz einfach gut verhandeln. Schockmeldungen über 4 Werksschließungen und zig Jobs, die gestrichen werden, verunsichern VW-Beschäftigte und ganze Regionen. Denn ein harter Sparkurs, sagen Experten, treffe am Ende auch Zulieferer, Hotels in der Gegend und selbst Bäckereien. Claudia Wächter, Nachrichtenredaktion.
4: Nach der Messerattacke an einem Gymnasium im oberbayerischen Schongau prüfen die Ermittler jetzt ein mögliches extremistisches Motiv. Die Bayerische Zentralstelle für Extremismus und Terrorismus hat den Fall übernommen. Ein 16 Jahre alter Ex-Schüler sitzt unter Tatverdacht in Untersuchungshaft. Ihm wird versuchter Mord vorgeworfen. Er soll am vergangenen Mittwoch 2 13-jährige Mädchen mit einem Messer auf dem Schulgelände schwer verletzt haben. Bei einem Gebäudebrand in der Brüsseler Innenstadt sind mehrere Tote gefunden worden. In einem Aufzug des sich im Umbau befindlichen Gebäudes wurden mehrere leblose Menschen entdeckt, wie die Staatsanwaltschaft bestätigte. Die genaue Zahl der Opfer und ihre Identität sind noch nicht bekannt. 6 Menschen gelten als vermisst.
7: Heute Abend kann es hier und da immer mal nass werden, sogar Starkregen. Aber das Schöne ist, es kommt eine kühle Luft von draußen rein und es kühlt so ein bisschen ab. Wir gehen runter auf 13 Grad Minimum in der Nacht. Morgen und übermorgen dann wieder sommerlich mit knapp 30 Grad. Morgen viel Sonne und auch der Donnerstag wird sommerlich.
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9: Antenne Thüringen, der schnellste Verkehrsservice mit KI. Auf der A4 Richtung Frankfurt gibt es bei Rüdersdorf ein kaputtes Fahrzeug. Außerdem liegen Fahrzeugteile auf der linken Spur. Bitte seid dort besonders vorsichtig. Ebenfalls auf der A4 Richtung Frankfurt liegen zwischen Sättelstedt und Eisenach-Ost Gegenstände auf der Fahrbahn. Auf der A71 Richtung Schweinfurt liegt zwischen Erfurt-Gispersleben und Erfurt-Bindersleben eine Plane auf der Fahrbahn. Auf der A73 Richtung Suhl ist zwischen Eisfeld Nord und Schleusingen die Fahrbahnbreite vorübergehend auf 3,5 Meter begrenzt. Grund sind Straßenschäden. Zwischen Roda und Elgersburg bei Ilmenau stehen Kühe auf der Straße. In der Ortsdurchfahrt München-Bernsdorf im Kreis Greiz ist auf Höhe der Hausnummer 14 halbseitig gesperrt, voraussichtlich bis Mitte Juli. Grund ist eine nicht mehr gegebene Gebäudestatik des Hauses. In Zellermelis gibt es im Bereich Talstraße und Lämmermannstraße Behinderungen durch eine halbseitige Sperrung bis 17. Juli. Grund ist ein Rohrbruch. Zwischen Hübstedt und Reifenstein ist die Straße durch einen umgestürzten Baum blockiert. Im Wartburgkreis ist die Straße zwischen Marksuhl und Lindigshof in beiden Richtungen gesperrt. Grund ist ein Unfall. Wir wünschen eine gute Fahrt.
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7: 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Alle Fenster aufreißen, das schöne Kühl reinlassen und Somba surft jetzt auf einem Windzug direkt zu euch ins Ohr. Eigentlich die besten Voraussetzungen für einen schönen Abend. Schön, dass ihr Antenne Thüringen anhabt.

0: Also mit dem Song. Ja, yeah, das sagt er richtig, der Udo. Da hat er ganz, ganz viele junge Fans dazu gewonnen, aber wahrscheinlich nicht so viele wie sie. Leonie ist wirklich sehr, sehr beliebt bei den jungen Fans und dann heißt's wieder vor der Bühne: Leonie, Leonie. Wir freuen uns schon mega drauf.
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1: Evangelische Kirche in Thüringen.
2: Paul Schneider war evangelischer Pfarrer und wurde im KZ Buchenwald ermordet. Er protestierte schon früh gegen die Nazi-Diktatur, kam im KZ in Einzelhaft im berüchtigten Bunker. Dort wurde der Pfarrer gefoltert und am 18. Juli vor 87 Jahren ermordet. Am Samstag wird in der Gedenkstätte Buchenwald an Paul Schneider erinnert.
3: Wir stehen dabei direkt vor seiner ehemaligen Zelle und erinnern an ihn und Otto Neurucher, der als katholischer Geistlicher dort fürchterliche Qualen gelitten hat. Beides sind für ihre Gewissensentscheidungen zu Tode gequält worden.
2: Regionalbischöfin Friederike Spengler predigt am Samstag um 16.30 Uhr im Gedenkgottesdienst für Paul Schneider.
3: Er hat die Gewissen geschärft und das ist nach wie vor höchst aktuell.
2: KZ-Häftlinge nannten ihn den Prediger von Buchenwald, denn trotz der Folterqualen rief er ihnen aus der Bunkerzelle immer wieder Bibelworte und Ermutigungen zu. Paul Schneider klagte die SS an und setzte sich für die Juden ein. Wenn heute wieder Rechtsextreme an die Macht drängen,
3: dann müssen wir uns widersetzen. Das ist völlig klar. In einer Weise, die ohne Gewalt auskommt und sich auf das Wort und auf die eigene Überzeugung bezieht und sagt bis hier und nicht weiter.
2: Gruppen, die damals im KZ eingesperrt und ermordet wurden, werden auch heute wieder attackiert. Juden, Homosexuelle, politische Gegner, Sinti und Roma. Das Schicksal von Paul Schneider stellt Fragen an uns, sagt Regionalbischöfin Spengler.
3: Welche Konsequenzen sind wir bereit einzugehen? Ist unser eigenes Gewissen wach? Wo schweige ich noch viel zu lange? Wie weit sind wir heute bereit, uns mit anderen zu solidarisieren und für andere einzusetzen?
2: Die KZ-Gedenkstätte Buchenwald erlebt immer mehr rechtsextreme Angriffe. Paul Schneider wurde damals von seiner teils nazinahen evangelischen Kirche nicht geschützt.
3: Das ist mehr als eine Mahnung. Das ist eine Verpflichtung. Ich hoffe, dass wir von uns sagen können, Kirche hat aus der Geschichte gelernt.
2: Es gibt mittlerweile Hasskampagnen gegen Kirchenmitarbeiter, die sich engagieren für Demokratie, Menschenwürde und für Migranten.
3: Dann steht man unter dem Schutz der Kirche. Und das heißt im Zweifel auch, dass das ein rechtlicher Schutz ist. Wir haben inzwischen einen Krisenstab aufgestellt, der für jeden Einzelnen überlegt, was ihr und ihm gerade jetzt dienen würde.
2: Andrea Terstappen, Antenne Thüringen, evangelische Redaktion.
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1: Guten Abend. Es könnte ein teurer Filmdreh werden, heute Vormittag in Weimar. Ein vermeintlich bewaffneter Mann hat einen größeren Polizeieinsatz ausgelöst. Gegen 11.11 Uhr wurden die Beamten informiert. Ein Mann ist mit einer Pistole in einen Getränkemarkt gegangen, im Bereich der Berufsschule in der Bertuchstraße. Die Einsatzkräfte rückten sofort aus. Auch ein Hubschrauber wurde angefordert. Vor Ort aber stellte sich dann raus, keine Gefahr. Der Mann hatte für Filmaufnahmen eine ungeladene Softwarewaffe bei sich. Mit der Inhaberin des Getränkemarktes war das Ganze auch abgesprochen, die Polizei aber wusste nichts von den Dreharbeiten und das könnte Folgen haben. Ob die Verursacher des Einsatzes für diesen zahlen müssen, wird geprüft, sagte eine Polizeisprecherin. Gut erreichbar, angenehm warmes Wasser, große Liegewiesen. Das Strandbad Stotternheim bei Erfurt landet im Bundesvergleich weit vorn, was die beliebtesten Orte zur Abkühlung im Sommer angeht. In Thüringen ist es sogar klar Sieger im Freibad- und Badesee-Ranking von kurzurlaub.de. Auch Sanitäranlagen und Imbiss schneiden in Stotternheim super ab. Bundesweit wurden 100 Badeziele anhand von Google-Bewertungen verglichen. Durch die Nähe zu Erfurt lässt sich der Ausflug zum Strandbad auch gut mit einer Städtereise verbinden, heißt es. Aus Thüringen in die Landesauswahl geschafft haben es außerdem das Zollenrodaer Meer und auch hier bei uns in der Mitte der Stausee Hohenfelden. Er punktet vor allem mit seinem Freizeitangebot. Strandbad, Wasserpark, Kletterpark und Restaurants sorgen für Abwechslung und übernachten könnt ihr gleich am See auf dem Campingplatz.
2: Sommergewitter können die nächsten Abende immer mal wieder dabei sein und hier und da kann es auch wirklich heftig krachen, aber tagsüber kriegen wir bestes Thüringen Sommerferienwetter zwischen 25 und 30 Grad, dazu mal Sonne, mal Wolken und die Nächte, die sind auch angenehm mit so 16 Grad im Durchschnitt.
3: 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Auf der A4 Richtung Frankfurt müsst ihr bei Rüdersdorf vorsichtig sein. Dort steht ein kaputtes Fahrzeug. Außerdem liegen Fahrzeugteile auf der linken Spur. Ebenfalls auf der A4 Richtung Frankfurt liegen zwischen Sättelstedt und Eisenach-Ost Gegenstände auf der Fahrbahn. Auf der A9 Richtung Berlin ist zwischen Gefrees und Münchberg Süd der mittlere Fahrstreifen blockiert. Dort liegen Gegenstände auf der Fahrbahn. Auf der A71 Richtung Schweinfurt liegt zwischen Erfurt-Gispersleben und Erfurt-Bindersleben eine Plane auf der Fahrbahn. Auf der A73 Richtung Suhl ist zwischen Eisfeld Nord und Schleusingen die Fahrbahnbreite vorübergehend auf 3,5 Meter begrenzt. Grund sind Straßenschäden. Zwischen Roda und Elgersburg bei Ilmenau sind Kühe auf der Straße. In München-Bernsdorf im Kreis Greiz ist die Ortsdurchfahrt auf Höhe der Hausnummer 14 halbseitig gesperrt, voraussichtlich bis Mitte Juli. Grund ist die nicht mehr gegebene Gebäudestatik des Hauses. In Zellermelis gibt es im Bereich Talstraße und Lämmermannstraße Behinderungen durch eine halbseitige Sperrung bis 17. Juli. Grund ist ein Rohrbruch. Zwischen Hübstedt und Reifenstein ist die Straße durch einen umgestürzten Baum blockiert. Im Wartburgkreis ist die Strecke zwischen Marksuhl und Lindigshof in beiden Richtungen gesperrt. Grund ist ein Unfall. Wir wünschen eine gute Fahrt.
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12: Heute mit Madeleine Rausch, schön, dass ihr dabei seid. Und in der letzten WM-Woche geht unser Blick natürlich Richtung Halbfinale. Frankreich gegen Spanien heute um 21 Uhr ist Anpfiff. Und wer der Favorit ist, darüber sprechen wir gleich. Das Planetarium in Jena ist das modernste Planetarium der Welt. Nach der Umbauphase ist es sogar technisch möglich, dass eine Vorstellung gleichzeitig in mehreren Sprachen gezeigt wird. Wir durften heute schon für euch reinschauen, bevor ihr dann ab nächste Woche Dienstag euch verzaubern lassen könnt. Und zwei Pfauen haben sich in Erfurt-Tieftal ein neues Zuhause gesucht. Seit einer Woche haben sie sich in den Gärten niedergelassen und niemand weiß, wo sie herkommen und wo sie hingehören. Die ganze Geschichte gibt's auch gleich.
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12: Bei der Fußball-Weltmeisterschaft treffen heute Abend um 21 Uhr im ersten Halbfinale Vizeweltmeister Frankreich und Europameister Spanien aufeinander. Morgen spielt dann England gegen Argentinien. Wer hat denn die besten Chancen? Thomas Thonfeld, gibt's denn einen Favorit in diesem Duell der Top-Teams?
13: Also als Favoriten würde ich hier jetzt keinen bezeichnen. Die Franzosen bestechen ja vor allem durch ihre Offensive und durch Superstürmer Kylian Mbappé, der ja mit bisher 8 Toren gemeinsam mit Messi die WM-Torschützenliste anführt. Bei Spanien sind es vor allem die stabile Defensive und Organisator Rodri im Mittelfeld, die die Mannschaft auszeichnen. Also beide Teams haben unterschiedliche Stärken und beide haben das Zeug, ins Endspiel zu kommen. Vor 2 Jahren im EM-Halbfinale in München siegten übrigens die Spanier mit 2:1.
12: Was könnte denn dieses Mal den Ausschlag geben?
13: Also Frankreichs Topstar Mbappé, der hat natürlich auf jeden Fall das Zeug dazu, dieses Spiel zu entscheiden. Allerdings hat er mit der spanischen Abwehr das bisher stärkste Bollwerk bei dieser WM gegen sich. Und es gibt ja die alte, aber bewährte Fußballweisheit, Spiele gewinnt man vorne, aber Titel gewinnt man hinten. Also mit einer stabilen Defensive als Grundlage. Spanien hat sich seit dem missglückten 0:0 Auftakt gegen Außenseiter Kap Verde immer weiter gesteigert und sie haben natürlich das Format auch, die französische Top-Offensive zu stoppen. Aber ob es wirklich klappt, ich bin gespannt.
12: Das Planetarium in Jena wird 100 Jahre und nach einem kompletten Umbau ist es jetzt auch das modernste Planetarium der Welt. Meine Kollegin Maren Brandt dürfte heute schon mal für uns reinschauen und Stefan Hanisch, der technische Leiter, erklärt uns, was uns jetzt Neues erwartet und vor allem von was wir uns verzaubern lassen können.
6: Ja, fundamentaler Rundumschlag.

0: ist tatsächlich das Ergebnis der aktuellsten Projektionstechnologie. Das sind Laserprojektoren. Wir haben ja ein 11-Kanal-System, mit dem wir in der Lage sind, ein insgesamt 8K-Videobild an die Kuppel zu projizieren. Und diese beiden Spieler zusammen spielen tatsächlich ein ganz wundervolles Spiel, wie ich finde, weil es dieses Hineinziehen in die Szenerie derart perfektioniert, dass man hier schon bereits durch das reine Bild hier komplett reingezogen wird und begeistert sein wird. Und dann noch obendrauf tatsächlich der Ton, der macht bei uns nicht nur die Musik, sondern der macht tatsächlich auch noch das nächste emotionale Empfinden, dass wir hier Technologie verbaut haben, die ihresgleichen tatsächlich sucht. Wir sind mit dieser Soundtechnologie in der Lage, dass wir jeden Platz, jeden Gast derart gut ansprechen können, dass er das Gefühl hat, er sitzt selbst zu Hause vor seiner High-Fidelity-Stereoanlage und erlebt das, was wir projizieren. Und wenn die Mischung passt, dass er das wirklich in seinem Kopf erlebt. Ne? Also Sie kennen vielleicht das Gefühl, wenn Sie Kopfhörer aufhaben, dass Sie denken, das passiert in Ihrem Kopf und genau das wollen wir hier erreichen. Und das alles in Gänze, noch zusammen mit unserem Sternprojektor, der auch komplett general überholt wurde, ist das eine Perfektion, in der man ein Planetarium erleben kann, wie man das vorher und in Deutschland überhaupt nicht erleben konnte tatsächlich. Das gezielte Bespielen von Gästen führt sogar dazu, dass wir in der Lage sind, dass wir einen Block zum Beispiel in französischer Sprache spielen können und den anderen Block da drüben in englischer Sprache und dazwischen noch die hiesigen Gäste sozusagen auch noch erfreuen mit ihrer Sprache.
1: Jetzt feiert das Planetarium dieses Jahr 100 Jahre. Sie haben schon gesagt, auch beim Umbau hat man schon die Geschichte gesehen und gemerkt. Was bedeutet das denn für Sie als Leiter zum 100-Jährigen, das modernste Planetarium der Welt zu haben?
0: Es ist tatsächlich die Dankbarkeit, dass wir in so einem geschichtsträchtigen Haus, ich nenne es das Mutterschiff, wir sind in Jena, hier in Jena wurde das Planetarium entwickelt. Hier wurde der Projektor Planetarium entwickelt. Hier wurde die Art und Weise des Kuppelbaus von derselben Person übrigens, Bausfeld. Das ist für mich ein Genie, wenn man das sich mal überlegt. Also ich bin da ehrfürchtig.
1: Wie geht's denn jetzt weiter? Also was ist jetzt geplant und wann können quasi alle wieder ins Planetarium kommen?
0: Prinzipiell können bereits jetzt schon alle ins Planetarium kommen, denn wir werden ja vor unserer Geburtstagsfeier das Fuldum-Festival stattfinden lassen und zelebrieren. Auch da ist es ein Geburtstag, 20 Jahre Fuldum-Festival. Und das ist offen für alle Gäste. Jeder, der möchte, kann sich so gesehen sogar die allerneuesten Shows angucken, die es so gibt, von Student bis professioneller Produktion. Bereits da können Gäste kommen, dann kommt unser Geburtstag, wo wir quasi im kleinen Kreis von 260 Leuten feiern. Und das erste reguläre Spiel, sozusagen das, was Menschen normalerweise mit einem Planetarium verbinden, wenn sie das noch nicht, oder daran arbeiten wird, wenn sie das noch nicht als Sternentheater sehen, aber als einen Ort, an dem man zu den Sternen reist oder zu den Planeten, können sie das ab dem 21. im regulären Programm dann tun.
2: Ja, so hört sich das in Erfurt-Tieftal rund um die Uhr an, denn hier gibt es zwei neue Dorfbewohner, die ganz schön laut sein können. Zwei Pfauen machen es sich gerade in den Gärten der Tieftaler gemütlich. Das Veterinäramt und die Polizei sind schon informiert, aber woher die zwei kommen und wem sie gehören, das weiß keiner so richtig. Und Vivian hat sich bei uns mit einem Video gemeldet, wie die zwei in ihrem Garten rumlaufen. Aber erzähl mal, Vivian, was machen die denn jetzt in deinem Garten?
3: Naja, gut, ich sag mal, es ist wie so ein altes Pärchen, was einen Morgenspaziergang macht. Ne? Auch tagsüber wandern sie von Garten zu Garten und gucken und machen und tun. Und irgendwann sind sie wieder weg und dann sind sie wieder da.
2: Also ich bin vor kurzem auch einem begegnet und ich muss sagen, dann hat der so, also die schreien ja richtig laut, die Tiere, die sind ja super laut.
3: Ja.
2: Und ich fand das, also ich habe schon ein bisschen Schiss gehabt. Wie gehst du damit um? Gehst du dann raus in den Garten?
3: Also ich sag mal so, sie sind ja jetzt nicht Dauerschreier, ne? Also die schreien ja wirklich nur, wenn sie sich entweder suchen, wenn das Weibchen irgendwo nicht gerade in der Nähe ist und er sie nicht sieht, aber ansonsten sind sie eigentlich relativ entspannt. Klar, man hört sie mal. Das ist natürlich 24/7, es kann auch in der Nacht passieren. Deswegen, wir hatten bis jetzt Glück bei uns im Garten, dass sie uns nicht geweckt haben. Aber so ab und zu hört man die Rufe doch durch die Ortschaft schreien, ja.
2: So schnell hat man neue Mitbewohner, obwohl man es gar nicht will.
3: Ja, das stimmt, das stimmt, ja.
2: Also ihr habt wirklich schon alles probiert. Ihr habt jetzt, also niemand nimmt die Tiere mit.
3: Nein.
2: Die bleiben jetzt einfach bei euch im Garten.
3: Es wurde jetzt sich wohl so geeinigt, dadurch, dass sie ja durch die Ortschaft wandern. Sie lassen sie erstmal machen. Eventuell meldet sich ja doch der Besitzer. Ja, es gestellt sich ein bisschen schwierig mit den Zweien. Ne? Gut, ich muss dazu sagen, ich habe zwei sehr aktive Kinder und sie sind doch sehr scheu. Also sobald die Kinder im Garten sind, sind die nicht da. Aber sobald der Ruhepegel wieder einkehrt, dann sind sie wieder da und machen ihr Ding. Ne?

0: Okay. Das ist ja sehr unglaublich. Aber da hast du dich wahrscheinlich schon ein bisschen auch informiert, wie man mit denen umgehen muss, oder?
1: Ja, am besten in Ruhe lassen, ja. Dadurch, dass es sehr scheue Tiere sind. Ja, es ist nicht schön, aber bis jetzt, gut, auf die 2, 3 Himbeeren können wir verzichten. Ne? Da sollen sie ihren Spaß haben. Wir lassen sie in Ruhe, solange wieder nichts passiert. Wir haben nur ein bisschen Angst aufgrund der scharfen Krallen, dass doch mal das Auto mit in Betracht gezogen wird als Sitzplatz. Aber bis jetzt hat man da Glück, ja. Nur ich würde mich wieder freuen, wiederum für die beiden, wenn die in Sicherheit sind. Weil es ist eine Frage der Zeit, bis doch mal ein Traktor oder ein Auto zu schnell unterwegs ist und die Zweier, ja, vors Auto springen tun. Wäre schade um die Zweier, wenn da was passieren würde.
0: Auf jeden Fall danke, dass du dich gemeldet hast bei uns mit dieser kuriosen Geschichte.
1: Sehr, sehr gerne.
0: Wir werden mal ein bisschen die Trommel rühren und vielleicht meldet sich ja jemand bei uns.
1: Ja, das wäre super.
0: Ja, cool. Der 2 Pfaue vermisst.
1: Ja.
0: Also das müsste ja eigentlich auch gefallen sein, wenn die weg sind.
1: theoretisch ja. Ja, vielleicht haben wir Glück.
0: Antenne Thüringen hier mit dem Magazin. Und was heute in Thüringen so los war, das bekommt ihr jetzt im Überblick von den Thüringen-Reportern.
2: Die Stadt Schmölln freut sich über das neue Rekordergebnis des diesjährigen Stadtradelns. Demnach haben in den 3 Wochen der Aktion von Ende Mai bis Mitte Juni 86 Radler und Radlerinnen in 7 Teams mitgemacht. Alle zusammen erstrampelten 27.804 Kilometer auf dem Rad. Dadurch konnten etwa 5 Tonnen CO2 vermieden werden. Neuer Rekord für Schmölln beim Stadtradeln. Bürgermeister Sven Schrade freut sich, das Stadtradeln 2026 hat gezeigt, wie groß die Begeisterung für das Fahrradfahren in Schmölln ist, sagt er. Im nächsten Jahr will sich die Stadt erneut an der Aktion beteiligen. Und? In Wurzbach wollten gestern Abend Polizeibeamte gegen einen Mann mehrere Haftbefehle vollstrecken. Der 46-jährige polizeibekannte Mann wehrte sich aus Leibeskräften, sodass er schließlich fixiert werden musste. Bei dem Einsatz hat der Täter Beamten Tritte und Kopfstöße verpasst, sodass einige Polizisten verletzt wurden. Ein Beamter musste sogar zur Behandlung in ein Krankenhaus gebracht werden. Der 46-Jährige kam schließlich in eine JVA. Er bekam mehrere Anzeigen.
3: Erst ein brennendes Haus und jede Menge Feuerwehr und dann noch ein Polizeihubschrauber und eine Suche. Ganz schön viel los heute in Gernrode im Eichsfeld. Nachdem die Feuerwehr heute Morgen ein Wohnhaus gelöscht hatte, hat die Polizei ganz in der Nähe etwas entdeckt und daraufhin eine große Suche ausgelöst. Jan Walter.
2: In der Nähe des Hauses am Sandberg wurde ein Auto entdeckt, mit Dellen und Spuren, die annehmen lassen, dass der Wagen gerade frisch in einen Unfall verwickelt war. Aber im Auto war keiner. Ein kurzer Check vom Kennzeichen ergab dann, das Auto gehört wohl dem Eigentümer des Hauses, das in Flammen stand. Die Polizei löste eine groß angelegte Suche inklusive Hubschrauber nach dem 62-Jährigen aus. Es war anzunehmen, dass er verletzt ist. Gefunden wurde er dann nahe des Rastplatzes Eichsfeld Süd an der B38. Er wurde verletzt in ein Krankenhaus gebracht.
3: Noch ist völlig unklar, was genau passiert ist. Das will die Polizei jetzt herausfinden. Die will morgen auch mit Brandermittlern in das Haus rein. Da soll dann geklärt werden, warum es gebrannt hat. Das Feuer war kurz nach Mitternacht ausgebrochen. Etwa 100 Feuerwehrleute waren noch bis heute Morgen mit Löschen beschäftigt. Das Haus ist nicht mehr bewohnbar. Der entstandene Schaden wird auf 250.000 Euro geschätzt.
4: Ein technischer Defekt war Ursache für den Unfall beim Batteriehersteller CATL in Erfurt. An einer Maschine ist dadurch Chlorwasser ausgetreten, teilte die Polizei heute mit. 4 Mitarbeiter wurden durch das stark ätzende Gas zum Teil schwer verletzt an Atemwegen und Haut. Passiert ist der Unfall in einer Lagerhalle im Erfurter Ortsteil Hochstädt. 8:10 gestern Abend gab es Alarm. Die 25 bis 37 Jahre alten Mitarbeiter wollten den Defekt an der Maschine beheben. Gut 40 weitere Beschäftigte wurden vom Rettungsdienst untersucht, hatten aber keine Symptome. Für die Bevölkerung bestand laut Polizei keine Gefahr. Mit 126 Sachen in der 60er-Zone geblitzt. Dürfte teuer werden für einen Motorradfahrer. Nach einer Geschwindigkeitskontrolle im Jonastal gestern Nachmittag war die Polizei auf der Kreisstraße zwischen Arnstadt und Krawinkel im Einsatz. Knapp 360 Fahrzeuge kamen in der Zeit vorbei, 43 waren zu schnell, darunter 12 Motorräder. Die Fahrer bekommen jetzt Post von der Bußgeldstelle. Und die Polizei weist nochmal darauf hin, bei doppelter Geschwindigkeit vervierfacht sich der Bremsweg.
3: Nach einem ziemlich heftigen Unfall auf der Baustelle der Südlingstromtrasse im Kreis Schmalkalden-Meiningen liegt ein 58-Jähriger schwer verletzt im Krankenhaus. Gestern Nachmittag war er mit seinem LKW auf der Südlingbaustelle bei Henneberg im Einsatz, wollte den 40-Tonner seitlich abladen. Dabei ist der LKW umgekippt, so die Polizei. Der 58-Jährige wurde in der Fahrerkabine eingeklemmt, musste schwer verletzt ins Krankenhaus gebracht werden. Am LKW entstand rund 60.000 Euro Schaden. Unklar ist noch, wie genau es passieren konnte, dass der Laster umgekippt ist.
0: das war's für heute mit dem Antenne Thüringen Magazin. Und morgen bereiten wir uns gemeinsam auf den Urlaub vor. Wir sprechen über die absoluten Must-Haves für den Urlaub. Und wenn es für euch jetzt erstmal nicht weggeht, es gibt auch jede Menge schöne Dinge, die wir zu Hause machen können. Übrigens gleich kurz nach 19 Uhr, kleiner Tipp, gibt's schon wieder den nächsten Ferienausflug für euch an den Stausee Hohenwarte. Dranbleiben lohnt sich auf jeden Fall.
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1: Ich bin Thomas Brockt. Bundespräsident Steinmeier hat den Einsatz tausender Menschen beim Wiederaufbau nach der Ahrtalflut gelobt. Am heutigen 5. Jahrestag besuchte das Staatsoberhaupt die Region und nahm unter anderem an einer Ausstellungseröffnung teil. Auch Kanzler Merz wird erwartet.
2: Merz will sich hier auf einer städtischen Baustelle über den Stand des Wiederaufbaus informieren und dabei will er sich auch mit jungen Ehrenamtlichen aus dem Ahrtal und Gewerbetreibenden unterhalten. Anschließend wird er dann auch noch bei der öffentlichen Gedenkfeier auf dem Marktplatz in Ahrweiler sprechen. Hier hoffen viele Menschen aus dem Ahrtal auf eine Entschuldigung für das, was passiert ist. Ob Merz dazu etwas sagen wird, bleibt aber abzuwarten. Aus Bad Neuenahr-Ahrweiler, Sabine Koppers.
1: Nach der Messerattacke an einem Gymnasium im oberbayerischen Schongau prüfen die Ermittler jetzt ein mögliches extremistisches Motiv. Die Bayerische Zentralstelle für Extremismus und Terrorismus hat den Fall übernommen. Ein 16-Jähriger soll zwei 13-jährige Mädchen schwer verletzt haben.
3: Nach der Messerattacke hatten die Ermittler ein Schreiben geprüft, das von dem mutmaßlichen Täter stammen könnte. Darin enthalten Beschimpfungen mehrerer Religionsgemeinschaften und Bevölkerungsgruppen, Beleidigungen von Menschen aus dem Umfeld des Verfassers, darunter Mitschüler und Lehrkräfte. Zudem wurde untersucht, ob die Tat per Livestream übertragen werden sollte. Dem 16-Jährigen wird vorgeworfen, zwei ehemalige Mitschülerinnen mit einem Messer schwer verletzt zu haben. Sie befinden sich nach wie vor im Krankenhaus. Dominik Schweiger, Nachrichtenredaktion.
1: Es ist ein Horrorfund, den Brüsseler Feuerwehrleute heute Mittag bei einem Brand gemacht haben. Im Aufzug eines Gebäudes mitten in der Innenstadt der belgischen Hauptstadt, das gerade umgebaut wird, lagen mehrere leblose Menschen. Stundenlang konnten die Einsatzkräfte nicht zu ihnen vordringen. Am frühen Abend dann die Gewissheit, mindestens 5 Menschen sind gestorben. Ein Mensch wird weiter vermisst. Einen zweiten Aufzug konnten die Helfer noch nicht öffnen. Titelverteidiger Tadej Pogacar hat die 10. Etappe bei der Tour de France gewonnen und damit den nächsten Schritt zu seinem 5. Gesamtsieg gemacht. Der Slowene holte am Nationalfeiertag der Franzosen in Le Lioran den Tagessieg im Alleingang und baute seine Führung in der Gesamtwertung auf über 3 Minuten aus. Der beste Deutsche, Florian Lipowitz, wurde 4. und verbesserte sich damit in der Gesamtwertung auf Rang 6.
4: Uiuiui, in Gotha hat schon ordentlich gehagelt. Bernd und Kalle haben Bilder geschickt. Also schön drin bleiben, wo es gerade ordentlich abgeht draußen. Da stürzen auch Bäume um. Wir behalten das natürlich für euch im Blick. Es können heute Abend noch einige Unwetter kommen und auch die nächsten Abende sieht es ähnlich aus. Tagsüber ist es aber trotzdem schönes Sommerwetter. Auch morgen wieder Sonne und ein paar harmlose Wolken bei 25 bis 30 Grad.
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4: 19.03 Uhr haben wir es jetzt, Antenne Thüringen, der schnellste Verkehrsservice. Und da ist schon der erste umgestürzte Baum. Und zwar auf der A4 Richtung Frankfurt zwischen Gotha und Gotha-Boxberg. Hier die rechte Spur blockiert. Weiter A4 Richtung Frankfurt bei Rüdersdorf. Da steht ein kaputtes Auto und es liegen Fahrzeugteile auf der linken Spur. Also hier gut aufpassen. Dann die A38 Richtung Göttingen zwischen Sangerhausen und Roßla. Hier läuft eine Person auf dem Standstreifen rum. Kühe sind in Ilmenau zwischen Roda und Elgersburg unterwegs. Und zwischen Hüpfstedt und Reifenstein ist die Straße auch durch einen umgestürzten Baum blockiert. Und letzte Meldung kommt aus dem Wartburgkreis. Hier hat es gekracht zwischen Markesuhl und Lindixhof. Die Straße hier in beiden Richtungen gesperrt. Wenn euch noch was aufgefallen ist, dann klingelt hier super gern durch. Eine Nummer für alles, WhatsApp, Verkehr und mehr. Das ist die 0800 3x5 2550. Euch unterwegs eine gute und vor allem sichere Fahrt.
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4: Und auch heute spielen wir wieder unser schönes Feierabend-Quiz. Es geht für euch zu Stausee in Flammen an die Hohen Warte nach Traisung. Jetzt geht's los.

0: Es steht ein riesengroßes Highlight an und ihr könnt kostenlos mit dabei sein.
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0: Ja, wir sind ja den ganzen Sommer mit euch unterwegs und machen Radio von ganz Thüringen. Und letzte Woche waren wir auf dem Stausee Hohen Warte unterwegs mit dem Boot. Und dort haben wir auch Falco getroffen, den Kapitän. Und er hat uns verraten, es steht ein richtig großes Highlight an.
2: Wir haben als Saisonhighlight noch unser Stausee in Flammen. Das ist am 25. Juli. Da fahren wir 5 Stunden am Abend mit dem Schiff. Gibt ein gigantisches Höhenfeuerwerk und Party auf dem Schiff. Sind die Gäste natürlich oder eure Hörer sehr gern herzlich dazu eingeladen.
0: Ja, und wir laden euch kostenlos ein diese Woche. Ihr fahrt kostenlos zu Stausee in Flammen zu zweit, wenn ihr auf das Lösungswort kommt. Spielt mit beim Feierabendquiz. Es gibt immer 3 Tipps, so kurz nach 19 Uhr. Und dann könnt ihr uns das Lösungswort einfach per WhatsApp oder über antennethüringen.de zuschicken. Heute suchen wir etwas. Er ist über 150 Kilometer lang. Durch ihn führt einer der bekanntesten Wanderwege Deutschlands. Und er ist das größte zusammenhängende Waldgebiet Thüringens. Gar nicht so schwer, oder? Also, Lösungswort einfach schnell rüberschicken, bisschen Glück haben und dann fahrt ihr kostenlos zu Stausee in Flammen.
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0: Art of Letting Go von Austis. Der war ganz frisch hier auf Antenne Thüringen. Und was suchen wir denn heute? Er ist über 150 Kilometer lang. Durch ihn führt einer der bekanntesten Waldwege Deutschlands und er ist das größte zusammenhängende Waldgebiet Thüringens. Das Lösungswort, das schickt ihr uns hier einfach zu per WhatsApp über die 0800 3x5 2550 oder über antennethüringen.de und dann fahrt ihr kostenlos zu Stausee in Flammen an die Hohen Warte und genießt eine schöne Bootsfahrt, am Ende ein riesengroßes Feuerwerk und das Ganze natürlich for free. Also einfach mitmachen. Bis gleich.
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0: Heute Abend kann es hier und da immer mal nass werden, sogar Starkregen. Aber das Schöne ist, es kommt eine kühle Luft von draußen rein und es kühlt so ein bisschen ab. Wir gehen runter auf 13 Grad Minimum in der Nacht. Morgen und übermorgen dann wieder sommerlich mit knapp 30 Grad. Morgen viel Sonne und auch der Donnerstag wird sommerlich.
1: Antenne Thüringen, der schnellste Verkehrsservice mit KI. Auf der A4 Richtung Frankfurt bei Rüdersdorf steht ein kaputtes Fahrzeug. Auf der linken Spur liegen außerdem Fahrzeugteile. Auf der A4 Richtung Frankfurt zwischen Gotha und Gotha-Boxberg liegt ein umgestürzter Baum auf dem rechten Fahrstreifen. Auf der A4 Richtung Frankfurt zwischen Neudietendorf und Wandersleben liegt Schmutz auf dem linken Fahrstreifen. Auf der A73 Richtung Suhl zwischen Eisfeld Nord und Schleusingen ist die Fahrbahnbreite vorübergehend auf 3,5 Meter begrenzt. Grund sind Straßenschäden. Auf der B4 zwischen der Ausfahrt A38 bei Nordhausen und Sondershausen liegt in beiden Richtungen verlorene Ladung auf der Fahrbahn. Zwischen Roda und Elgersburg bei Ilmenau sind Kühe auf der Straße. In München-Bernsdorf ist die Ortsdurchfahrt auf Höhe der Hausnummer 14 halbseitig gesperrt. Die Sperrung dauert voraussichtlich bis Mitte Juli. Grund ist die Gebäudestatik des Hauses. In Zellermelis gibt es im Bereich Talstraße und Lämmermannstraße Behinderungen durch eine halbseitige Sperrung. Grund ist ein Rohrbruch. Die Einschränkung gilt bis 17. Juli. Zwischen Hübstedt und Reifenstein ist die Straße durch einen umgestürzten Baum blockiert. Im Wartburgkreis ist die Strecke zwischen Marksuhl und Lindigshof in beiden Richtungen gesperrt. Grund ist ein Unfall. Wir wünschen eine gute Fahrt.
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0: 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Dann fahrt unbedingt an die Hohen Warte.
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0: Und diese Woche laden wir euch ein, kostenlos. Es gibt jeden Abend hier 2 Tickets für Stausee in Flammen. Und dann habt ihr ein Date am 25.07. zu zweit. Ihr fahrt erstmal eine Runde Boot, bis es dann so richtig, richtig dunkel wird, so schön über den Stausee Hohen Warte. Und dann gibt's ein riesengroßes, schönes Feuerwerk aus Premium-Perspektive für euch. Das Ganze for free, wenn ihr immer um 19 Uhr hier ein bisschen aufpasst bei uns im Programm, denn dann kommen 3 Tipps. Und mit diesen 3 Tipps kommt ihr auf ein Lösungswort. Und dieses Lösungswort, das schickt ihr uns dann einfach ganz schnell hier per WhatsApp oder über antennethüringen.de zu. Und mit ein bisschen Glück seid ihr dann die Glücklichen. Heute suchen wir nach ihm. Er ist über 150 Kilometer lang. Durch ihn führt einer der bekanntesten Wanderwege Deutschlands und er ist das größte zusammenhängende Waldgebiet Thüringens. Und ihr habt hoffentlich das richtige Passwort rübergeschoben.
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0: Na klar, es ist der Thüringer Wald. Und die Person, die kostenlos zum Stausee in Flammen fährt, die bekommt jetzt eine Nachricht von uns. Und morgen spielen wir dann eine neue Runde.
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3: Ich bin Thomas Brock. US-Präsident Trump rudert wieder zurück. Er gibt seine Idee einer Gebühr für die Straße von Hormuz wieder auf. Nach Gesprächen mit Vertretern aus dem Nahen Osten setzt er nun stattdessen auf mehr Investitionen der Golfstaaten.
4: Trumps Idee einer Gebühr für die Straße von Hormuz kam nicht gut an. Vom Iran verhöhnt, international abgelehnt, hat er dieses Vorhaben nun wieder verworfen. Stattdessen will er die Golfstaaten in die Pflicht nehmen, mehr Geld in Handel und Investitionen mit den USA zu stecken. Ob die Golfstaaten da zustimmen, ist noch nicht klar. Trump aber betont nun, dass er eine Gebühr für die Meerenge generell nicht gut findet. Der Seeweg müsse offen und frei befahrbar sein. Die Kämpfe darüber halten an. Aus den USA, Tina Eck.
3: Bundespräsident Steinmeier hat den Einsatz tausender Menschen beim Wiederaufbau nach der Ahrtalflut gelobt. Am heutigen 5. Jahrestag besuchte das Staatsoberhaupt die Region und nahm unter anderem an einer Ausstellungseröffnung teil. Auch Kanzler Merz ist vor Ort.
5: Merz will sich hier auf einer städtischen Baustelle über den Stand des Wiederaufbaus informieren und dabei will er sich auch mit jungen Ehrenamtlichen aus dem Ahrtal und Gewerbetreibenden unterhalten. Anschließend wird er dann auch noch bei der öffentlichen Gedenkfeier auf dem Marktplatz in Ahrweiler sprechen. Hier hoffen viele Menschen aus dem Ahrtal auf eine Entschuldigung für das, was passiert ist. Ob Merz dazu etwas sagen wird, bleibt aber abzuwarten. Aus Bad Neuenahr, Ahrweiler, Sabine Koppers.
3: Es ist ein Horrorfund, den Brüsseler Feuerwehrleute heute Mittag bei einem Brand gemacht haben. Im Aufzug eines Gebäudes mitten in der Innenstadt der belgischen Hauptstadt, das gerade umgebaut wird, lagen mehrere leblose Menschen. Stundenlang konnten die Einsatzkräfte nicht zu ihnen vordringen. Am frühen Abend dann die Gewissheit, 6 Menschen sind gestorben. Wie genau es dazu kam, ist laut Staatsanwaltschaft unklar. Es habe ein Feuer gegeben und 2 Aufzüge seien mehrere Stockwerke nach unten gestürzt. Titelverteidiger Tadej Pogacar hat die 10. Etappe bei der Tour de France gewonnen und damit den nächsten Schritt zu seinem 5. Gesamtsieg gemacht. Der Slowene holte am Nationalfeiertag der Franzosen in Le Lioran den Tagessieg im Alleingang und baute seine Führung in der Gesamtwertung auf über 3 Minuten aus. Der beste Deutsche, Florian Lipowitz, wurde 4. und verbesserte sich damit in der Gesamtwertung auf Rang 6.
6: Sommergewitter können die nächsten Abende immer mal wieder dabei sein und hier und da kann es auch wirklich heftig krachen, aber tagsüber kriegen wir bestes Thüringen Sommerferienwetter zwischen 25 und 30 Grad, dazu mal Sonne, mal Wolken und die Nächte, die sind auch angenehm mit so 16 Grad im Durchschnitt.
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8: Antenne Thüringen, der schnellste Verkehrsservice mit KI. Auf der A4 Richtung Frankfurt bei Rüdersdorf steht ein kaputtes Fahrzeug. Auf der linken Spur liegen Fahrzeugteile. Auf der A4 Richtung Frankfurt zwischen Gotha und Gotha-Boxberg liegt ein umgestürzter Baum auf dem rechten Fahrstreifen. Der rechte Fahrstreifen ist gesperrt. Auf der A4 Richtung Frankfurt zwischen Neudietendorf und Wandersleben liegt Schmutz auf dem linken Fahrstreifen. Auf der A71 zwischen Ilmenau West und Grevenroda gilt in beiden Richtungen eine Geschwindigkeitsbeschränkung wegen starken Winds. Die Strecke ist für Fahrzeuge mit hohen Aufbauten im Bereich der Talbrücke Reichbach und der Talbrücke Zahme-Gera gesperrt. Auf der A71 Richtung Schweinfurt zwischen Ilmenau Ost und Ilmenau West blockiert ein umgestürzter Baum den rechten Fahrstreifen. Auf der A73 Richtung Suhl zwischen Eisfeld Nord und Schleusingen ist die Fahrbahnbreite vorübergehend auf 3,5 Meter begrenzt. Grund sind Straßenschäden. Auf der B4 zwischen Nordhausen und Sondershausen liegt in beiden Richtungen verlorene Ladung auf der Fahrbahn. Zwischen Roda und Elgersburg bei Ilmenau sind Kühe auf der Straße. In München-Bernsdorf im Kreis Greiz ist die Ortsdurchfahrt auf Höhe der Hausnummer 14 halbseitig gesperrt. Die Sperrung gilt voraussichtlich bis Mitte Juli wegen Problemen mit der Gebäudestatik. In Zellamelis gibt es im Bereich Talstraße und Lämmermannstraße Behinderungen durch eine halbseitige Sperrung. Grund ist ein Rohrbruch. Die Sperrung gilt bis 17. Juli. Zwischen Hübstedt und Reifenstein ist die Straße durch einen umgestürzten Baum blockiert. Im Wartburgkreis ist die Strecke zwischen Marxuhl und Lindigshof in beiden Richtungen gesperrt. Grund ist ein Unfall. Wir wünschen eine gute Fahrt.
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0: Handtuch für die Hundepfoten hinlegen schadet auf jeden Fall nicht, denn hier und da kann es heute Abend nochmal nass werden. Vielleicht auch so richtig nass mit Unwettern ist auch möglich. Dafür ist es dann aber in der Nacht angenehm kühl bei 13 bis 16 Grad. Und tagsüber wird es dann auch wirklich Premium-Sommerwetter. Die Sonne platziert sich, ab und zu kommt eine Wolke vorbei und dazu kriegen wir 25 bis 30 Grad.
1: Antenne Thüringen, der schnellste Verkehrsservice mit KI. Auf der A4 Richtung Frankfurt zwischen Neudietendorf und Wandersleben liegt Schmutz auf dem linken Fahrstreifen. Bitte fahrt dort besonders vorsichtig. Auf der A71 zwischen Ilmenau West und Gräfenroda gilt in beiden Richtungen eine Geschwindigkeitsbeschränkung wegen starken Winds. Die Talbrücken Reichbach und Zahme-Gera sind für Fahrzeuge mit hohen Aufbauten gesperrt. Auf der A71 Richtung Schweinfurt zwischen Ilmenau Ost und Ilmenau West blockiert ein umgestürzter Baum den rechten Fahrstreifen. Dort ist nur eine Spur frei. Auf der A73 Richtung Suhl zwischen Eisfeld Nord und Schleusingen ist die Fahrbahnbreite vorübergehend auf 3,5 Meter begrenzt. Grund sind Straßenschäden. Auf der B4 zwischen Nordhausen und Sondershausen liegt in beiden Richtungen verlorene Ladung auf der Fahrbahn. Betroffen ist der Abschnitt nahe der Ausfahrt zur A38 bei Nordhausen. Im Kreis Greiz ist die Ortsdurchfahrt München-Bernsdorf auf Höhe der Hausnummer 14 halbseitig gesperrt, voraussichtlich bis Mitte Juli. Grund ist eine nicht mehr gegebene Gebäudestatik des Hauses. In Zellermelis gibt es im Bereich Talstraße und Lämmermannstraße Behinderungen durch eine halbseitige Sperrung. Die Einschränkung gilt voraussichtlich bis zum 17. Juli wegen eines Rohrbruchs. Zwischen Hübstedt und Reifenstein ist die Straße durch einen umgestürzten Baum blockiert. Dort kommt ihr aktuell nicht durch. Im Wartburgkreis ist die Strecke zwischen Marksuhl und Lindigshof in beiden Richtungen gesperrt. Grund ist ein Unfall. Wir wünschen eine gute Fahrt.
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3: Ich bin Thomas Brockt. Am 5. Jahrestag der Flutkatastrophe im Ahrtal hat der neue rheinland-pfälzische Ministerpräsident Schnieder die Betroffenen um Entschuldigung gebeten. Der Staat habe damals sein Versprechen nicht eingehalten, seine Bürgerinnen und Bürger zu schützen, sagte der CDU-Politiker am Abend auf dem Marktplatz in Bad Neuenahr-Ahrweiler. Zuvor war in einer Schweigeminute an die Katastrophe erinnert worden, bei der mindestens 135 Menschen ums Leben kamen und Hunderte verletzt wurden. Die schwarz-rote Bundesregierung steckt weiter im Umfragetief. Laut aktuellem Trendbarometer von RTL und NTV sind 82% der Befragten mit ihrer Arbeit unzufrieden. Besonders schlecht schneidet Bundeskanzler Merz ab. Mit ihm sind sogar 85% unzufrieden.
4: Und der Frust ist offenbar auch in den eigenen Reihen groß. Selbst unter den Anhängern von CDU und CSU ist mehr als die Hälfte mit der Regierungsarbeit unzufrieden. Bei der SPD sind es sogar fast 3/4. Dabei versucht die Koalition gerade mit einer ganzen Reihe von Reformen gegenzusteuern. Etwa bei Gesundheit, Heizen und Rente. Auch Steuerentlastungen für kleine und mittlere Einkommen sind geplant. Zoe Tassovali, Nachrichtenredaktion.
3: US-Präsident Trump rudert wieder zurück. Er gibt seine Idee einer Gebühr für die Straße von Hormuz wieder auf. Nach Gesprächen mit Vertretern aus dem Nahen Osten setzt er nun stattdessen auf mehr Investitionen der Golfstaaten.
5: Trumps Idee einer Gebühr für die Straße von Hormuz kam nicht gut an. Vom Iran verhöhnt, international abgelehnt, hat er dieses Vorhaben nun wieder verworfen. Stattdessen will er die Golfstaaten in die Pflicht nehmen, mehr Geld in Handel und Investitionen mit den USA zu stecken. Ob die Golfstaaten da zustimmen, ist noch nicht klar. Trump aber betont nun, dass er eine Gebühr für die Meerenge generell nicht gut findet. Der Seeweg müsse offen und frei befahrbar sein. Aus den USA, Tina Eck.
3: Diebstahl, Brandstiftung, Vandalismus. Die Deutsche Bahn ist einem Bericht der Bild-Zeitung zufolge in diesem Jahr bereits in 2200 Fällen zum Ziel für Saboteure geworden. Das seien 7% mehr Vorfälle als im Vorjahreszeitraum. Der jüngste Anschlag ereignete sich in der vergangenen Nacht. Im niedersächsischen Neu-Wulmsdorf brannte demnach ein Verteilerkasten, der für die Leit- und Sicherheitstechnik der Bahn wichtig sei. Rund 200 Zugfahrten seien ausgefallen.
6: Heute Abend kann es hier und da immer mal nass werden, sogar Starkregen. Aber das Schöne ist, es kommt eine kühle Luft von draußen rein und es kühlt so ein bisschen ab. Wir gehen runter auf 13 Grad Minimum in der Nacht. Morgen und übermorgen dann wieder sommerlich mit knapp 30 Grad. Morgen viel Sonne und auch der Donnerstag wird sommerlich.
7: Antenne Thüringen, der schnellste Verkehrsservice mit KI. Auf der A4 Richtung Frankfurt zwischen Neudietendorf und Wandersleben liegt Schmutz auf dem linken Fahrstreifen. Bitte fahrt dort besonders vorsichtig. Auf der A73 Richtung Suhl zwischen Eisfeld Nord und Schleusingen ist die Fahrbahnbreite vorübergehend auf 3,5 Meter begrenzt. Grund sind Straßenschäden. Auf der B4 zwischen Nordhausen und Sondershausen liegt in beiden Richtungen verlorene Ladung auf der Fahrbahn. Betroffen ist der Bereich zwischen der Ausfahrt zur A38 bei Nordhausen und Sondershausen. In München-Bernsdorf ist die Ortsdurchfahrt auf Höhe der Hausnummer 14 halbseitig gesperrt, voraussichtlich bis Mitte Juli. Grund ist eine nicht mehr gegebene Gebäudestatik des Hauses. In Zellermelis gibt es im Bereich Talstraße und Lämmermannstraße Behinderungen durch eine halbseitige Sperrung. Die Einschränkung dauert voraussichtlich bis zum 17. Juli. Grund ist ein Rohrbruch. Wir wünschen eine gute Fahrt.
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0: und da ist es wettertechnisch noch relativ ruhig, aber es gibt auch Stellen in Thüringen, da geht's richtig ab, da kommt richtig was runter, auch Hagel angesagt, und das kann heute Abend immer mal wieder passieren, dass so ein paar Unwetter uns erwischen. Allerdings sind die morgen wieder weg, das ist vielleicht die gute Nachricht. Es wird morgen wieder ein schöner Sommertag, bis zu 30 Grad geht's hoch, und dann kann es abends aber auch wieder gewittrig werden, und am Donnerstag geht's dann genauso weiter. 21.30 Uhr, wir schauen auf die Straßenantenne Thüringen, der schnellste Verkehrsservice. A4 Richtung Frankfurt zwischen Neudietendorf und Wandersleben, aufpassen, Schmutz auf der linken Spur. Dann die A73 Richtung Nürnberg zwischen Ebersdorf bei Coburg und Untersimau, hier Gegenstände auf der Fahrbahn. B4 zwischen der Ausfahrt A38 Nordhausen und Sondershausen in beiden Richtungen, aufpassen, hier verlorene Ladung auf der Fahrbahn. Und dann haben wir die B281 Saalfelder Höhe. Hier Unwetterwarnung. Auch hier sind schon Bäume umgestürzt und die Feuerwehr ist im Einsatz. Im Ilmkreis zwischen Büchlow und dem Abzweig nach Lehmannsbrück in beiden Richtungen aktuell gesperrt. Auch hier Bäume auf der Straße. Und im Unstrut-Heinig-Kreis zwischen Groß-Mehlra und dem Abzweig nach Meerstedt in beiden Richtungen hier auch Behinderungen. Und dann hat Elli noch geschrieben, die Ortsdurchfahrt Lichte von Neuhaus am Rennweg ist aktuell gesperrt. Hier sind Bäume auf der Fahrbahn, und auch Dominik steht zwischen Plaue und Gräfenroder. Hier hat es gehagelt. Hier aktuell auch nicht wirklich durchzukommen. Wenn ihr was gesehen habt, dann dürft ihr gern bei uns durchklingeln. Das ist die 0800 3x5 2550, unsere Hotline. Und wenn ihr unterwegs seid, dann passt gut auf euch auf. Und das Wichtigste ist, dass ihr gut und sicher ankommt.
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7: Ich bin Diana Kramer. 5 Jahre nach der Flutkatastrophe hat das Ahrtal heute der Opfer gedacht. Bei einer Gedenkveranstaltung mit Bundeskanzler Friedrich Merz in Bad Neuenahr-Ahrweiler erinnerte eine Schweigeminute an die mindestens 135 Toten. Der rheinland-pfälzische Ministerpräsident Gordon Schnieder fand anschließend deutliche Worte zum damaligen Versagen des Staates.
8: Es ist das Versprechen und die Zusage des Staates, seine Bürgerinnen und Bürger zu schützen. Dieses Versprechen wurde nicht eingehalten. Der Staat hat in dieser Frage und in dieser Nacht versagt. Dafür bitte ich als Ministerpräsident um Entschuldigung.
7: Der Ministerpräsident von Rheinland-Pfalz, Gordon Schnieder. Die Bundesregierung kann sich auch mit ihren verkündeten Reformvorhaben vorerst nicht aus dem Umfragetief befreien. Wie aus dem aktuellen Trendbarometer von RTL und NTV hervorgeht, sind 82% der Bundesbürger unzufrieden mit der bisherigen Arbeit der Regierungskoalition. Noch schlechter steht es um die Zustimmungswerte von Bundeskanzler Friedrich Merz. Mit seiner Arbeit sind 85% unzufrieden. Die befürchteten Einschnitte bei Volkswagen könnten am Ende kleiner ausfallen als gedacht. Branchenexperte Ferdinand Dudenhöfer rechnet laut dpa kaum mit Werksschließungen. Die Sorge bleibt aber trotzdem groß, denn der harte Sparkurs bei VW könnte einen Dominoeffekt auslösen.
9: Wenn überhaupt, dann wird ein Werk dicht gemacht, und zwar das in Neckarsulm, sagt Dudenhöfer. Gewerkschafter und VW müssten da aber ganz einfach gut verhandeln. Schockmeldungen über 4 Werksschließungen und zig Jobs, die gestrichen werden, verunsichern VW-Beschäftigte und ganze Regionen. Denn ein harter Sparkurs, sagen Experten, treffe am Ende auch Zulieferer, Hotels in der Gegend und selbst Bäckereien. Claudia Wächter, Nachrichtenredaktion.
7: Auf dem Weg zu einem Engagement von Jürgen Klopp als Bundestrainer haben der DFB und Red Bull offenbar eine Lösung gefunden. Konkrete Ergebnisse über das Treffen in München wurden zunächst nicht öffentlich. Nach dpa-Informationen ist aber ein Deal gefunden worden, der den Weg von Klopp in das Bundestraineramt endgültig ermöglichen soll.
10: Handtuch für die Hundepfoten hinlegen schadet auf jeden Fall nicht, denn hier und da kann es heute Abend noch mal nass werden. Vielleicht auch so richtig nass mit Unwettern ist auch möglich. Dafür ist es dann aber in der Nacht angenehm kühl bei 13 bis 16 Grad. Und tagsüber wird es dann auch wirklich Premium-Sommerwetter. Die Sonne platziert sich, ab und zu kommt eine Wolke vorbei und dazu kriegen wir 25 bis 30 Grad.
11: Antenne Thüringen, der schnellste Verkehrsservice mit KI. Auf der A73 Richtung Nürnberg liegt zwischen Ebersdorf bei Coburg und Untersimau ein Gegenstand auf der Fahrbahn. Bitte fahrt dort besonders vorsichtig. Auf der A73 Richtung Suhl ist zwischen Eisfeld Nord und Schleusingen die Fahrbahnbreite vorübergehend auf 3,5 Meter begrenzt. Grund sind Straßenschäden. In der Ortsdurchfahrt München-Bernsdorf im Kreis Greiz ist auf Höhe der Hausnummer 14 halbseitig gesperrt, voraussichtlich bis Mitte Juli. Dort ist die Gebäudestatik des Hauses nicht mehr gegeben. In Zell am Mehlis gibt es im Bereich Talstraße und Lämmermannstraße Behinderungen durch eine halbseitige Sperrung, voraussichtlich bis 17. Juli. Grund ist ein Rohrbruch. Im Unstrut-Hainich-Kreis ist zwischen Großmelrar und Merstedt in beiden Richtungen wegen einer Veranstaltung mit Behinderungen zu rechnen. Eine Umleitung ist ausgeschildert. Wir wünschen eine gute Fahrt.
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0: Heute Abend kann es hier und da immer mal nass werden, sogar Starkregen. Aber das Schöne ist, es kommt eine kühle Luft von draußen rein und es kühlt so ein bisschen ab. Wir gehen runter auf 13 Grad Minimum in der Nacht. Morgen und übermorgen dann wieder sommerlich mit knapp 30 Grad. Morgen viel Sonne und auch der Donnerstag wird sommerlich.
1: 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Auf der A9 Richtung München müsst ihr zwischen Münchberg Süd und Gefrees auf Gegenstände auf der Fahrbahn achten. Auf der A73 Richtung Suhl ist zwischen Eisfeld Nord und Schleusingen die Fahrbahnbreite vorübergehend auf 3,5 Meter begrenzt. Grund sind Straßenschäden. Auf der B281 zwischen Lichte und Schmiedefeld liegt in beiden Richtungen Schmutz auf der Fahrbahn. In München-Bernsdorf ist die Ortsdurchfahrt auf Höhe der Hausnummer 14 halbseitig gesperrt, voraussichtlich bis Mitte Juli. Der Grund ist die nicht mehr gegebene Gebäudestatik des Hauses. In Zellermelis gibt es im Bereich Talstraße und Lämmermannstraße Behinderungen durch eine halbseitige Sperrung bis zum 17. Juli. Ursache ist ein Rohrbruch. Zwischen Piesau und Lichte liegt in beiden Richtungen Schmutz auf der Fahrbahn. Zwischen Großmelra und Meerstedt gibt es in beiden Richtungen wegen einer Veranstaltung Behinderung. Die Umleitungsbeschilderung ist eingerichtet. Wir wünschen eine gute Fahrt.
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9: Ich bin Diana Kramer. 5 Jahre nach der Flutkatastrophe hat das Ahrtal der Opfer gedacht. Bei einer Gedenkveranstaltung in Bad Neuenahr-Ahrweiler wurde mit einer Schweigeminute an die mindestens 135 Toten erinnert. Zu der Gedenkfeier war auch Bundeskanzler Friedrich Merz ins Ahrtal gereist.
10: Ja, der Marktplatz war voll, aber durch die vorhandene Bestuhlung aufgrund des Kanzlerbesuchs nicht so voll wie vorher erwartet. Merz wurde dann bei seiner Ankunft tatsächlich auch mit einzelnen Buhrufen empfangen. Er, der rheinland-pfälzische Ministerpräsident Schnieder und der Bürgermeister von Bad Neuenahr-Ahrweiler haben in ihren Reden natürlich der Opfer gedacht und sich bei den vielen freiwilligen Helfenden bedankt. Und Schnieder hat sich für das Staatsversagen vor, während und nach der Flut entschuldigt, was von den Anwesenden mit Applaus entgegengenommen wurde. Aus Bad Neuenahr-Ahrweiler, Sabine Koppers.
9: US-Präsident Donald Trump rudert, wie schon so oft, wieder zurück. Er gibt seine Idee einer Gebühr für die Straße von Hormuz wieder auf. Nach Gesprächen mit Vertretern aus dem Nahen Osten setzt er nun stattdessen auf mehr Investitionen der Golfstaaten in den USA. Das schrieb Trump auf seiner Plattform Truth Social.
11: Trumps Idee einer Gebühr für die Straße von Hormuz kam nicht gut an. Vom Iran verhöhnt, international abgelehnt, hat er dieses Vorhaben nun wieder verworfen. Stattdessen will er die Golfstaaten in die Pflicht nehmen, mehr Geld in Handel und Investitionen mit den USA zu stecken. Ob die Golfstaaten da zustimmen, ist noch nicht klar. Trump aber betont nun, dass er eine Gebühr für die Meerenge generell nicht gut findet. Der Seeweg müsse offen und frei befahrbar sein. Die Kämpfe darüber halten an. Tena Eck, USA.
9: Nach einer Messerattacke an einem Gymnasium im oberbayerischen Schongau sehen Ermittler Hinweise auf ein extremistisches Motiv. Die Ermittlungen führt nun die Bayerische Zentralstelle zur Bekämpfung von Extremismus und Terrorismus. Ein 16-jähriger Ex-Schüler soll am vergangenen Mittwoch auf dem Schulgelände 2 13-jährige Mädchen mit einem Messer schwer verletzt haben. Er sitzt in Untersuchungshaft. Wegen eines Großbrandes auf einem früheren Truppenübungsplatz im Müritz-Nationalpark sind erneut 2 Orte evakuiert worden. Das Problem sei, dass der Wind wieder gedreht und aufgefrischt habe, sagte ein Sprecher des Landkreises Mecklenburgische Seenplatte. Wegen Munition im Boden kommen die Einsatzkräfte nicht direkt an den Brand heran.
12: Sommergewitter können die nächsten Abende immer mal wieder dabei sein und hier und da kann es auch wirklich heftig krachen. Aber tagsüber kriegen wir bestes Thüringen-Sommerferienwetter. Zwischen 25 und 30 Grad, dazu mal Sonne, mal Wolken. Und die Nächte, die sind auch angenehm mit so 16 Grad im Durchschnitt.
13: Antenne Thüringen, der schnellste Verkehrsservice mit KI. Auf der A73 Richtung Suhl ist zwischen Eisfeld Nord und Schleusingen die Fahrbahnbreite vorübergehend auf 3,5 Meter begrenzt. Grund sind Straßenschäden. Auf der B281 zwischen Lichte und Schmiedefeld liegt in beiden Richtungen Schmutz auf der Fahrbahn. Bitte fahrt dort vorsichtig. In München-Bernsdorf ist die Ortsdurchfahrt auf Höhe der Hausnummer 14 halbseitig gesperrt, voraussichtlich bis Mitte Juli. Grund ist eine gefährdete Gebäudestatik. In Zell-Mehlis gibt es im Bereich Talstraße, Lemmermannstraße Behinderungen durch eine halbseitige Sperrung bis zum 17. Juli. Ursache ist ein Rohrbruch. Zwischen Piesau und Lichte im Kreis Sonneberg liegt in beiden Richtungen Schmutz auf der Fahrbahn. Bitte fahrt auch dort vorsichtig. Im Unstrut-Hainich-Kreis gibt es zwischen Großmelrar und Meerstedt in beiden Richtungen Behinderungen wegen einer Veranstaltung. Eine Umleitung ist ausgeschildert. Wir wünschen eine gute Fahrt.
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0: Handtuch für die Hundepfoten hinlegen schadet auf jeden Fall nicht, denn hier und da kann es heute Abend nochmal nass werden. Vielleicht auch so richtig nass mit Unwettern ist auch möglich. Dafür ist es dann aber in der Nacht angenehm kühl bei 13 bis 16 Grad. Und tagsüber wird es dann auch wirklich Premium-Sommerwetter. Die Sonne platziert sich, ab und zu kommt eine Wolke vorbei und dazu kriegen wir 25 bis 30 Grad.
1: 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Auf der A73 Richtung Suhl ist zwischen Eisfeld Nord und Schleusingen die Fahrbahnbreite wegen Straßenschäden vorübergehend auf 3,5 Meter begrenzt. Auf der B281 zwischen Lichte und Schmiedefeld liegt in beiden Richtungen Schmutz auf der Fahrbahn. In München-Bernsdorf ist die Ortsdurchfahrt auf Höhe der Hausnummer 14 halbseitig gesperrt, voraussichtlich bis Mitte Juli. Grund ist eine nicht mehr gegebene Gebäudestatik des Hauses. In Zellermelis gibt es im Bereich Talstraße und Lämmermannstraße Behinderungen durch eine halbseitige Sperrung bis zum 17. Juli. Ursache ist ein Rohrbruch. Zwischen Piesau und Lichte im Kreis Sonneberg liegt in beiden Richtungen Schmutz auf der Fahrbahn. Im Unstrut-Hainich-Kreis ist zwischen Großmelra und Merstedt in beiden Richtungen wegen einer Veranstaltung mit Behinderungen zu rechnen. Eine Umleitung ist ausgeschildert. Wir wünschen eine gute Fahrt.
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7: Ich bin Diana Kramer. Der erste Finalist der Fußball-Weltmeisterschaft steht fest. Spanien hat im Halbfinale Frankreich mit 2:0 besiegt und steht im WM-Endspiel. Die Spanier spielen am Sonntag gegen den Sieger der Partie England gegen Argentinien um den Titel. Das zweite Halbfinale findet heute Abend statt. Die schwarz-rote Bundesregierung steckt weiter im Umfragetief. Laut aktuellem Trendbarometer von RTL und NTV sind 82% der Bundesbürger mit der Arbeit der Regierungskoalition unzufrieden. Besonders schlecht schneidet Bundeskanzler Friedrich Merz ab. Mit ihm sind sogar 85% unzufrieden.
8: Und der Frust ist offenbar auch in den eigenen Reihen groß. Selbst unter den Anhängern von CDU und CSU ist mehr als die Hälfte mit der Regierungsarbeit unzufrieden. Bei der SPD sind es sogar fast 3/4. Dabei versucht die Koalition gerade mit einer ganzen Reihe von Reformen gegenzusteuern. Etwa bei Gesundheit, Heizen und Rente. Auch Steuerentlastungen für kleine und mittlere Einkommen sind geplant. Bislang schlägt sich das in den Umfragewerten aber nicht nieder. Zoe Tassovali, Redaktion.
7: 5 Jahre nach der Flutkatastrophe hat das Ahrtal der Opfer gedacht. Bei einer Gedenkveranstaltung in Bad Neuenahr-Ahrweiler erinnerte eine Schweigeminute an die mindestens 135 Toten. Der rheinland-pfälzische Ministerpräsident Gordon Schnieder fand anschließend deutliche Worte zum damaligen Versagen des Staates.
9: Es ist das Versprechen und die Zusage des Staates, seine Bürgerinnen und Bürger zu schützen. Dieses Versprechen wurde nicht eingehalten. Der Staat hat in dieser Frage und in dieser Nacht versagt. Dafür bitte ich als Ministerpräsident um Entschuldigung.
7: Der Ministerpräsident von Rheinland-Pfalz, Gordon Schnieder. Das US-Militär blockiert erneut iranische Häfen und Küstengebiete. Eine Seeblockade sei um 22 Uhr deutscher Zeit aufgenommen worden, teilte das zuständige Regionalkommando des US-Militärs auf der Plattform X mit. Schiffe werden so daran gehindert, dass sie iranische Häfen oder Küstengebiete ansteuern oder von dort wegfahren können. Wie lange die US-Blockade andauern wird, ist derzeit unklar.
10: Ja, so ganz ohne Bettdecke muss nicht unbedingt. Es kommt ein angenehmes Lüftchen von draußen rein, bei um die 15 Grad im Durchschnitt. Hier und da kann es auch noch krachen, aber die Gewitter, die verziehen sich und dann bekommen wir die nächsten 2 Tage sommerliches Ferienwetter. 25 bis 30 Grad und dazu ganz viel Sonnenschein.
11: 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Auf der A73 Richtung Suhl ist zwischen Eisfeld Nord und Schleusingen die Fahrbahnbreite vorübergehend auf 3,5 Meter begrenzt. Grund sind Straßenschäden. Auf der B281 zwischen Lichte und Schmiedefeld liegt in beiden Richtungen Schmutz auf der Fahrbahn. Bitte seid dort besonders vorsichtig. In München-Bernsdorf ist die Ortsdurchfahrt auf Höhe der Hausnummer 14 halbseitig gesperrt, voraussichtlich bis Mitte Juli. Der Grund ist eine nicht mehr gegebene Gebäudestatik des Hauses. In Zellamelis gibt es im Bereich Talstraße und Lämmermannstraße Behinderungen durch eine halbseitige Sperrung. Die Einschränkung gilt bis zum 17. Juli. Grund ist ein Rohrbruch. Zwischen Piesau und Lichte liegt in beiden Richtungen Schmutz auf der Fahrbahn. Im Unstrut-Hainich-Kreis gibt es zwischen Großmelra und Merstedt in beiden Richtungen eine Veranstaltung. Dort gilt der Umleitungsbeschilderung folgen. Wir wünschen eine gute Fahrt.
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0: angenehme Nächte und tagsüber erträgliche Temperaturen. Das ist das Wetter für die nächsten Tage. Es heizt heute auf knapp 30 Grad auf, dazu viel Sonnenschein. Nur abends kann es hier und da zu Sommergewittern kommen. Und genauso sieht es dann auch am Donnerstag aus.
1: 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Auf der A73 Richtung Suhl ist zwischen Eisfeld Nord und Schleusingen die Fahrbahnbreite vorübergehend auf 3,5 Meter begrenzt. Grund sind Straßenschäden. Auf der B281 zwischen Lichte und Schmiedefeld liegt in beiden Richtungen Schmutz auf der Fahrbahn. In München-Bernsdorf ist die Ortsdurchfahrt auf Höhe der Hausnummer 14 halbseitig gesperrt, voraussichtlich bis Mitte Juli. Grund ist eine fehlende Gebäudestatik des Hauses. In Zellermelis gibt es im Bereich Talstraße und Lämmermannstraße Behinderungen durch eine halbseitige Sperrung. Die Sperrung dauert voraussichtlich bis zum 17. Juli. Grund ist ein Rohrbruch. Zwischen Pisau und Lichte im Kreis Sonneberg liegt in beiden Richtungen Schmutz auf der Fahrbahn. Dort im Unstrut-Hainich-Kreis gibt es zwischen Großmelra und Merstedt in beiden Richtungen wegen einer Veranstaltung Behinderungen. Die Umleitungsbeschilderung ist eingerichtet. Wir wünschen eine gute Fahrt.
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7: Ich bin Diana Kramer. Spanien steht im Finale der Fußball-Weltmeisterschaft. Die Europameister besiegten im Halbfinale Frankreich souverän mit 2:0. Für Spanien ist es die erste WM-Finalteilnahme seit dem Titelgewinn 2010.
8: Ein verdienter Sieg der Spanier, die Frankreichs hochgelobte Offensive um Superstar Mbappé fast durchgängig kontrollieren. Schon nach 22 Minuten die Führung durch Oyarzabal per Strafstoß. Porro besorgt nach 58 Minuten den zweiten Treffer. Spanien liefert auf den Punkt die beste Turnierleistung ab und kann nun entspannt verfolgen, ob sich heute im anderen Halbfinale Messis Argentinier oder England um Kane und Bellingham durchsetzt. Die Polizei in Atlanta ist im Großeinsatz. Die Begegnung dort gilt als Hochrisikospiel. Thomas Thonfeld, Sportredaktion.
7: Die USA haben ihre Blockade von iranischen Häfen wieder aufgenommen. Laut dem zuständigen Regionalkommando des US-Militärs sollen so Schiffe daran gehindert werden, iranische Häfen oder Küstengebiete anzusteuern oder sie zu verlassen. US-Präsident Donald Trump hatte die Wiederaufnahme der Blockade am Montag angekündigt. Seine Idee, von anderen Ländern eine Gebühr für die sichere Durchfahrt durch die Straße von Hormuz zu erheben, hat er inzwischen aber wieder aufgegeben.
9: Stattdessen will er die Golfstaaten in die Pflicht nehmen, mehr Geld in Handel und Investitionen mit den USA zu stecken. Ob die Golfstaaten da zustimmen, ist noch nicht klar. Trump aber betont nun, dass er eine Gebühr für die Meerenge generell nicht gut findet. Der Seeweg müsse offen und frei befahrbar sein. Tina Eck, USA.
7: Diebstahl, Brandstiftung und Vandalismus. Bei der Deutschen Bahn gab es einem Medienbericht zufolge in diesem Jahr bereits 2200 Fälle von Sabotage. Das seien 7% mehr Vorfälle als im Vorjahreszeitraum, berichtet die Bild-Zeitung. Erst letzte Nacht hatte es im niedersächsischen Neu-Wulmsdorf einen Brandanschlag auf einen Verteilerkasten für die Leit- und Sicherheitstechnik der Bahn gegeben. In Würzburg läuft derzeit ein Großeinsatz. Die Polizei sucht dort seit dem Abend einen Verdächtigen. Er soll bewaffnet sein. Passanten hatten mehrere Schüsse gemeldet. Hinweise auf Verletzte gab es laut Polizei nicht. Mit einem Großaufgebot werde derzeit nach dem mutmaßlichen Schützen gefahndet. Autofahrer in und um Würzburg wurden dringend davor gewarnt, Anhalter mitzunehmen.
10: Eigentlich bestes Sommerferienwetter. Mit knapp 30 Grad ist es nicht zu heiß und nachts sind wir so im Durchschnitt bei 16 Grad. Auch heute wieder viel Sonne mit dabei. Abends kann es vereinzelt zu ein paar Hitzegewittern kommen und der Donnerstag, der sieht genauso aus.
11: 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Auf der A73 Richtung Suhl gibt es zwischen Eisfeld Nord und Schleusingen eine vorübergehende Begrenzung der Fahrbahnbreite auf 3,5 Meter. Grund sind Straßenschäden. Auf der B281 zwischen Lichte und Schmiedefeld liegt in beiden Richtungen Schmutz auf der Fahrbahn. In München-Bernsdorf ist die Ortsdurchfahrt auf Höhe der Hausnummer 14 halbseitig gesperrt, voraussichtlich bis Mitte Juli. Grund ist eine nicht mehr gegebene Gebäudestatik des Hauses. In Zellermelis gibt es im Bereich Talstraße und Lämmermannstraße Behinderungen durch eine halbseitige Sperrung. Die Einschränkung dauert voraussichtlich bis zum 17. Juli. Grund ist ein Rohrbruch. Zwischen Pisau und Lichte im Kreis Sonneberg liegt in beiden Richtungen Schmutz auf der Fahrbahn. Dort, im Unstrut-Hainich-Kreis, gibt es zwischen Großmelra und Merstedt in beiden Richtungen eine Veranstaltung. Bitte der Umleitungsbeschilderung folgen. Wir wünschen eine gute Fahrt.
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0: Endriel hat beschlossen, ihr Erbe, ein altes Drachenschiff, anzunehmen. Im Gedenken an ihren Vater will sie ein ehrliches Leben beginnen. Sie wird zusammen mit Nelen und ihren neuen Bekannten Keru und Xea ein Transportunternehmen eröffnen. Ihr erstes Ziel ist Teriam, die Hauptstadt von Kenlin, um hier Kunden anzuwerben. Doch die Ankunft läuft nicht wie erwartet. Der Luftraum von Teriam ist voll von Drachenschiffen der Friedenswächter. Irgendetwas ist in der Hauptstadt im Argen. Endriel wandte sich an ihre Freundin.
1: Nelen, tu mir einen Gefallen und weg, Xea.
2: Zu Befehl, Kapitän.
0: Nelen salutierte und flatterte zu der Draxyl. Sie zupfte an ihrer Robe und schließlich erhob sich Xea blinzelnd.
3: Sind wir schon da? Oh!
0: Als sie die von Drachenschiffen belagerte Scheibe erkannte, erhob sie sich so schnell sie konnte und gesellte sich zu Keru und Endriel. Nelen kehrte wieder an ihren Stammplatz zurück. Die vier sahen zu, wie die Hauptstadt scheinbar wuchs und wuchs. Genau wie die Schiffe der Friedenswächter. Plötzlich ertönte ein schrilles Piepen. Reflexartig nahm Endriel Hände und Fuß von den Kontrollen und ließ das Schiff in der Luft stehen.
1: Was war das?
4: Jemand möchte mit uns plaudern, erklärte Keru.
0: Der Geisterkubus neben dem Steuer füllte sich mit dem Gesicht eines seiner Artgenossen, ein pechschwarzer Skria mit leuchtenden Goldaugen.
4: Kapitäns Front von den Kemchan, Kommandant des Friedenswächterschiffes Xarai, ein unbekanntes Schiff, fauchte er befehlsgewohnt. Identifizieren Sie sich und geben Sie Ihren Zielort an.
0: Endriel drehte sich zu Keru.
1: Kann er mich sehen?
0: Er schüttelte den Kopf.
4: Du musst erst den Bildaufzeichner aktivieren. Hier.
0: Er deutete auf einen Schalter unterhalb des Kubus. Endriel drückte diesen und räusperte sich, während das geisterhafte Abbild des Skria-Kapitäns sie mit verstimmtem Löwengesicht anstarrte. Sein Fell erinnerte an schwarzen Samt.
1: Hier spricht Kapitän Endriel Nagun vom Frachtschiff Corona. Wir sind auf der Suche nach einer freien Anlegestelle am Ringhafen.
4: Warten Sie,
0: befahl Kapitän Sron und der Geisterkubus wurde so durchsichtig wie Glas.
1: Scheiß Bürokraten,
0: flüsterte Endriel mit verschränkten Armen. Kurz darauf tauchte der Kopf des Friedenswächterkommandanten wieder auf. Er fletschte perlweiße Fangzähne.
4: Wir haben ein Schiff namens Corona in unseren Akten gespeichert, einen unserer ehemaligen Kuriere. Die Bauweise stimmt mit ihrem überein, aber laut unseren Eintragungen ist der Kapitän ein Mensch namens Janek Nagun.
1: Janek Nagun war mein Vater. Er hat mir das Schiff vererbt.
0: Kapitän Sron schien nicht sonderlich begeistert.
4: Halten Sie Ihre Position, Corona. Wir werden jemanden an Bord schicken. Ziehen Sie Ihre Flügel ein, damit wir andocken können und halten Sie Ihre Urkunden bereit. Xarai Ende.
0: Machte Nelen auf Endriels Schulter.
1: Das fängt ja wieder gut an.
0: Ihre Freundin warf ihr einen bösen Blick zu.
1: Noch ist gar nichts entschieden. Wir haben schließlich nichts verbrochen.
4: Sie werden uns wieder zurückschicken, brummte Keru. Irgendetwas ist faul in Teriam.
3: Nun, wie es aussieht, bleibt uns nichts anderes übrig, als abzuwarten.
0: Xea gähnte, bevor sie sich wieder auf dem Divan niederließ. Endriel beobachtete, wie sich eines der weißen Drachenschiffe aus der Formation löste und auf die Corona zuhielt, beeindruckend wie ein Raubvogel mit gespreizten Schwingen und blitzenden Krallen. Bereits von Weitem konnte sie sehen, dass es dreimal so groß war wie ihr eigenes Schiff. Es war ein Feuerdrache, ein Standardmodell der Weißmäntel, nur hereinspaziert. Endriel tastete nach dem richtigen Schalter und die Corona zog zischend ihre Schwingen ein.
1: Keru, ich brauche Janeks Papiere,
0: sagte sie, während sich die Xarai langsam an die Corona heranschob, bis sich die Außentüren auf gleicher Höhe befanden. Dann ertönte ein mehrfaches, dumpfes Klicken, als die Magnetanker der Xarai sich mit der Corona verbanden. Sie würden sich erst wieder befreien können, wenn Kapitän Sron den Befehl gab. Bis dahin waren sie den Weißmänteln ausgeliefert. Keine sehr beruhigende Vorstellung. Andriel sah Nelens Flügel zucken.
1: »Nur nicht nervös werden«,
0: sagte sie und meinte damit gleichzeitig sich selbst. Der Geisterkubus piepte erneut und das schwarze Löwengesicht zeigte sich wieder.
4: »Corona, öffnen Sie jetzt Ihre Tür!«
0: Kerum zog mehrere gefaltete Papierbögen aus einem Kilt, die er Andriel überreichte.
1: »Du und Xea übernehmt die Brücke«, sagte sie. »Nelan und ich werden unseren hohen Besuch empfangen.«
0: Die Urkunden in der Hand riss sie die Tür zum Korridor auf und rannte die Wendeltreppe zum Mitteldeck hinab. Nelan musste sich an ihrem Hemd festkrallen und Andriel spürte ihre winzigen Finger durch den dünnen Stoff. Sie drehte das Radschloss auf und zog die Tür zur Seite. Zwei Weißmäntel standen vor ihr. Ein Mensch, vielleicht 30 Jahre alt, mit schütterem schwarzem Haar, dunklen Mandelaugen und einem gelbbraunen Teint. Neben ihm flatterte ein Jadi mit kurzgeschorenem Haar, blitzweißen Hörnern und einer winzigen Uniform. Zwischen Corona und Xarai blieb nur ein Meter Luft, der mit einer Schleuse aus Stahlrippen und Segeltuch überbrückt wurde.
4: »Sergeant Dailin und Sergeant Tuyen«, gab der Mensch bekannt, als die beiden an Bord kamen und sich in dem kleinen Holzkorridor umsahen.
1: »Angenehm«,
0: murmelte Andriel.
1: »Sie sind Andriel Nagun?«,
0: fragte der Yadi-Ordnungshüter. Seine Augen waren erstaunlich grün und erinnerten Andriel an einen gewissen Jungen, dem sie das Leben gerettet hatte.
1: »Soweit ich weiß schon«,
0: antwortete sie gehässig und zuckte leicht zusammen, als Nelan sie in die Schulter kniff.
1: »Keine faulen Witze«, sagte ihr Blick. »Ja, ich bin Andriel Nagun. Und das ist mein Schiff, die Corona.«
4: »Wir benötigen Ihre Besitzurkunde«, sagte Sergeant Dailin gelangweilt. »Wenn ich darum bitten dürfte...«
0: Andriel reichte ihm die Papiere. Am Rand der Dokumente befand sich ein hauchdünnes, silbernes Siegel, das Sergeant Dailin durch einen Metallkasten zog, der eben noch an seiner Hüfte gebaumelt hatte. Das Gerät gab ein Piepen von sich, das alles bedeuten konnte, von »Vielen Dank für Ihre Kooperation« bis hin zu »Würden Sie uns bitte in Ihre Zelle folgen?« Die Prozedur dauerte nur Sekunden, aber Andriel wurde trotzdem nervös, genau wie Nelan. Der Sergeant ließ nicht erkennen, ob er die Dokumente für echt hielt oder nicht. Schließlich sah er überrascht auf.
4: »Das ist tatsächlich eines von unseren«, sagte er zu seinem Yadi-Kollegen. »Und Sie sind...« »Oh.«
0: »Oh?« Andriel wechselte unruhig von einem Bein auf das andere. »Was heißt »oh?« Sergeant Dailin gab ihr die Papiere zurück und lächelte zaghaft.
4: »Entschuldigen Sie bitte, hätte ich gewusst, dass Sie die Tochter von Kapitän Nagun sind. Ich habe früher unter Ihrem Vater in Olvan gedient, müssen Sie wissen. Bitte verzeihen Sie, wenn wir Sie aufgehalten haben.«
1: »Schon gut«, sagte Andriel verwirrt. »Gibt es überhaupt einen Friedenswächter, der Janik nicht kannte?« »Warum diese ganzen Sicherheitsvorkehrungen? Haben Sie Angst, jemand könnte die Stadt klauen?«
4: »Ha, ha, ha.« »Nein, Bürgerin, Kapitän Nagun«, antwortete Dailin ernsthaft. »Der Gouverneur lässt nach einem Individuum suchen, das sich höchstwahrscheinlich derzeit in Theriam aufhält. Wir haben Befehl, jedes andockende oder startende Schiff zu überprüfen.«
1: »Was ist mit den Portalen?«, fragte Nelan. »Die werden ebenfalls kontrolliert«,
0: erklärte ihr Artgenosse. Seine Uniform war so geschnitten, dass sie seine Flügel nicht behinderte.
1: »Niemand verlässt Theriam ohne unsere Erlaubnis.«
0: Andriel zog beeindruckt die Augenbrauen hoch. Die freie Nutzung der Portale war einer der wichtigsten Paragraphen im Pakt von Theriam und garantierte jedem Bürger ungehinderten Zugang. Sie derart zu überwachen, befand sich hart am Rande zur Ungesetzlichkeit.
1: »Und wer ist dieses Individuum? Der Schattenkaiser persönlich?«
0: »Lass endlich die dummen Sprüche«, ermahnte sie Nelens Blick.
4: »Sie kennen nicht zufällig diesen Mann?«
0: Sergeant Dailin zog einen Geisterkubus aus seiner Gürteltasche und reichte ihn Andriel. Im Inneren des Artefakts formte sich ein Bild. Sprachlos starrte sie den Kristallwürfel in ihrer Hand an. Er war es. Der Junge mit den Smaragdaugen. Sie würde ihn unter Tausenden wiedererkennen. Hübsch, mit ernstem Gesicht, hoher Stirn und mittellangen Haarsträhnen, die über seine Augenbrauen hingen. Die Zeichnung war nach ihren eigenen Angaben angefertigt worden. Aber warum machen sie Jagd auf ihn? Nelen schlug aufgeregt mit den Flügeln. Sie dachte also das Gleiche. Schließlich zwang sich Endriel, ihren Blick von der Aufnahme loszureißen und gab den Kubus zurück.
1: »Tut mir leid«,
0: sagte sie mit belegter Stimme.
1: »Ich kenne ihn nicht.«
0: »Aber kann ich den Kubus behalten?« wollte sie hinzufügen, ließ es jedoch bleiben. »Und Sie?« Dailin sah Nelen an, doch die schüttelte den Kopf.
2: »Leider nein«,
0: log sie.
1: »Darf man erfahren, warum Sie ihn suchen?«
0: Endriel bemühte sich, so unbeteiligt wie möglich zu klingen.
1: »Wofür diese ganzen Sicherheitsvorkehrungen? Was hat er ausgefressen?«
0: Dailin steckte den Geisterkubus wieder ein und warf seinem flatternden Kollegen einen kurzen Blick zu.
4: »Es tut mir leid, Kapitän Nagun, aber darüber dürfen wir keine Auskunft geben.«
0: Sein Tonfall machte klar, dass er es selbst nicht wusste.
1: »Ich verstehe«, versicherte Endriel. »Trotzdem viel Glück bei Ihrer Suche.«
0: Dailin räusperte sich.
4: »Folgen Sie nun unserem Schiff, Kapitän Nagun. Wir werden Sie zum Ringhafen geleiten.«
0: Er und sein Kollege wandten sich wieder in Richtung Tür.
1: »Zu freundlich.«
0: Endriel lächelte zuckersüß und fragte sich, ob ihr dieses Privileg nur zuteil wurde, weil sie die Tochter eines Weißmantels war oder weil es zu den üblichen Sicherheitsmaßnahmen gehörte. Sergeant Thuyen schwirrte davon. Dailin folgte ihm. Als die beiden verschwunden waren, schloss Endriel die Tür, lehnte sich gegen die Wand und starrte gedankenverloren vor sich hin. Nelen flatterte vor ihren Augen.
2: »Warum sind Sie hinter dem Jungen her? Was ist mit dem Popodraxel? Wollen Sie den etwa frei herumlaufen lassen?«
1: »Genau das frage ich mich auch gerade«, murmelte Endriel. »Scheint so, als wäre der Junge aus irgendeinem Grund wichtiger für Sie. Ich wüsste nur zu gern, weshalb.«
2: »Und?«
0: fragte Xea, als die beiden wieder auf die Brücke traten.
1: »Wir können weiterfliegen«, erklärte Endriel. »Wir sollen Ihnen bis zum Hafen folgen.«
0: Keru überließ ihr das Steuer.
4: »Haben Sie dir wenigstens verraten, was da draußen los ist?«
1: »Sie suchen jemanden.«
0: »Einen alten Bekannten.« Endriel machte eine wegwerfende Geste, mit der sie hoffte, auch ihre eigenen Gedanken zu klären. Vergeblich.
1: »Es ist nicht wichtig. Hauptsache, wir können endlich andocken.«
4: »Corona? Sie erhalten Landeerlaubnis für Dock 21. Wir haben bereits den Hafenmeister verständigt, damit Sie die nötigen Formalitäten regeln können. Einen angenehmen Aufenthalt in Teriam, Xarei, Ende.«
0: Kapitän Srons Projektion löste sich auf und kurz darauf drehte das Friedenswächterschiff bei, während die Corona ihre Flügel ausfuhr und zwischen den weißen Drachenschiffen hindurchtauchte, die links und rechts, über und unter ihr in der Luft standen oder ihre Runden drehten. Ihre Flügelschatten verdunkelten sekundenlang die Brücke des kleinen Kurierschiffes. Keru übernahm das Landemanöver. Er brachte das Schiff langsam an die schwebende Stadt heran, die vor ihren Augen immer größer und größer zu werden schien. Endriel hörte ihr Herz klopfen. Sie spürte Schmetterlinge im Bauch, wie bei einem bevorstehenden Beutezug. Aus dieser Perspektive nahm ihr der Anblick der Hauptstadt, dieses unglaublichen Artefakts, den Atem. Sie stand vorn an der Glaskuppel und beobachtete, wie sich die Corona der weißen Fläche des Ringhafens näherte. Nelen saß natürlich auf ihrer Schulter und beobachtete sie mit stillem Lächeln, da sie genau wusste, wie Endriel sich fühlte. Sie selbst schlug unruhig mit den Flügeln. Xea stand neben den beiden. Die Draxyl blickte durch das kristallklare Glas und ihr Horn produzierte einen ehrfürchtigen Laut, aber ihre Stimme klang müde wie immer, als sie sagte:
3: »Beeindruckend.«
0: Die angedockten Drachenschiffe hatten ihre Flügel eingezogen und lagen an der vertikal abfallenden Seite der Scheibe von Teriam, Magnetanker hielten sie hoch genug, damit die Besatzungen bequem per Gangway auf die Oberfläche gelangen konnten. Mit deaktivierten Schubdüsen ließen sich die Schiffe faul von der schwebenden Stadt tragen. Endriel fiel sofort die legendäre Dragulia auf. Der Stolz der Weißmäntel und eines der imposantesten Artefakte der Shaiyang. Strahlend weiß und gigantisch wie ein stählerner Drache, mit so gewaltigen Antriebsdüsen, dass die Corona mit eingezogenen Flügeln in sie hätte eintauchen können. Das ist Andars Schiff. Warum ist er noch in der Stadt? Egal weshalb, es gab ihr vielleicht die Chance, noch einmal mit ihm zu sprechen. Bald schon füllte das Panorama des Hafens die gesamte Kuppel aus. Kastenartige Lagerhäuser verhinderten den Blick in die Innenstadt, doch der Jadeturm war selbst von hier zu erkennen. Zwischen Lagerhäusern und Scheibenrand zog sich eine breite Straße hin. Auf ihrem Pflaster wimmelte es von Kaufleuten und Piloten aller Rassen. Lastschweber oder Landbarken beförderten Frachtgut. Hier und da waren Esel und Mulis zu sehen, die vollbepackte Wagen hinter sich herzogen. Fußgänger in der Nähe sahen neugierig zu dem anfliegenden kleinen Schiff hinüber. Ein kleiner Vorgeschmack auf das Chaos des Bazars, dachte Endriel. Die Schiffe drängelten sich dicht an dicht. Beinahe jeder Quadratmeter des Ringhafens war besetzt, doch Endriel hatte keine Schwierigkeiten, Dock 21 auszumachen. Die Comdra-Ziffer war groß und schwarz auf das weiße Metall der Scheibenseite gemalt.
4: »Wir docken an!«
0: Kero ließ die Corona ihre Flügel einziehen und drehte das Schiff um 45 Grad, bis die Steuerbordseite parallel zum Ringhafen lag. Seine Pranke legte sich um einen Hebel und die Magnetanker fuhren aus ihren Verstecken. Ein hohles, metallisches Klong ertönte, als sie sich mit der schwebenden Stadt verbanden und die Corona näher an das riesige Artefakt heranzogen. Endriel stellte sich so dicht an die Kuppel, dass ihre Nasenspitze fast das Glas berührte. Unter sich sah sie ihr Dock. Ein 20 Meter langes und 4 Meter breites, unmerklich nach innen gekrümmtes Areal, das durch einen Gitterzaun von den anderen Anlegestellen abgegrenzt wurde.
3: »Sieht aus, als würde man uns erwarten«, sagte Xea, als sie an Endriels Schulter vorbeiblickte.
0: Durch ein offenes Tor im Zaun trat jemand zu ihnen. Ein älterer Mensch in Weißmanteluniform. Mit einem Klemmbrett im Arm sah er streng zur Brücke der Corona auf. Endriels und sein Blick trafen sich. Sie erkannte augenblicklich, dass dort draußen jemand stand, der Humor für eine ansteckende Krankheit hielt.
2: »Ist das der Gesandte des Hafenmeisters?«
0: Nelen sah sie an. Ein freudloses Lächeln stahl sich auf Endriels Lippen.
2: »Der Geldeintreiber ist da.«
0: Sie fuhr die Gangway aus und öffnete die Tür für den zweiten, ungebetenen Besuch dieses Tages.
5: »Inspektor Kusanari von der Hafenaufsicht«, stellte sich der Mensch vor.
0: Sein Alter lag irgendwo jenseits der 60. Das eisgraue Haar trug er nach Art seines Ordens raspelkurz. Sein schmales Gesicht wirkte wie aus Sandstein gehauen, während verkniffene braune Augen seine Umgebung sezierten, Endriel eingeschlossen.
5: »Sind Sie der Kapitän dieses Kahns?« schnarrte er und zeigte mit seinem Füllfederhalter auf ihren Kopf. »Sind Sie überhaupt schon volljährig?«
0: Er war ihr von Anfang an so sympathisch wie Vogelkot in der Suppe. Und sie wusste, sie würde sich arg zusammenreißen müssen, ihn nicht wieder von Bord zu schmeißen. Sie bat ihn, einen winzigen Augenblick zu warten, während sie sich kurz mit Nelen zurückzog.
2: »Ich führe den ehrenwerten Inspektor in unser Quartier«, erklärte sie. »Falls er anfängt zu schreien, dann wissen wir Bescheid«,
0: vollendete die Yadi.
2: »Du hast ihm das Genick gebrochen.« »Ganz genau. Flieg du zu Xea und Kero. Ich hoffe, der alte Furz wird nicht allzu lange bleiben.«
0: In ihren frisch eingerichteten Räumlichkeiten bat sie den Inspektor, Platz zu nehmen.
5: »Danke, ich stehe lieber«, entgegnete er und legte sein Klemmbrett ab.
2: »Wie Sie wollen.«
0: Endriel setzte sich auf ihr Bett und hoffte, dass sie Kusanaris Schweißgeruch aus ihrem Quartier herauskriegen würde, bevor er in die Wände einzog.
5: Der Kapitän der Xanrai hat uns über Ihren Wunsch informiert, anzudocken, begann der Inspektor. Sicher ist Ihnen klar, dass Sie eine Anlegegebühr zahlen müssen.
0: Der Moment der Wahrheit. In Gedanken kreuzte Endriel die Finger.
2: Und wie viel wäre das?
5: 2000 Gon für eine Woche.
2: 2000?
0: Wiederholte sie fassungslos.
2: Das reicht ja, um die halbe Stadt zu kaufen.
0: Inspektor Kusanaris Lächeln erweckte in Endriel das Verlangen, ihm jeden einzelnen seiner blitzenden Zähne einzuschlagen.
5: 2000 Gon, bestätigte er. Falls Ihnen das allerdings zu viel sein sollte, Kapitän Marun.
2: Nagun,
0: verbesserte Endriel zähneknirschend.
5: Steht es Ihnen jederzeit frei, wieder abzulegen. Vielleicht ist es Ihnen entgangen, aber es ist Bazar. Die Docks sind heiß begehrt.
0: Kusanari grinste sie an und Endriel war ernsthaft versucht herauszufinden, ob sein Blut tatsächlich rot war.
2: Ich zahle.
5: Gut. Wenn Sie hier bitte unterzeichnen würden?
0: Er schwang seinen Federhalter über das Klemmbrett und reichte es Endriel für eine Unterschrift. Sie zählte das Geld ab und überreichte es ihm schweren Herzens.
2: Wenigstens haben wir jetzt unsere Ruhe vor euch Blutsaugern, dachte sie, als sie den Schlüssel zur Anlegestelle erhielt.
0: Weit gefehlt. Kusanari ließ den Federhalter zwischen Daumen und Zeigefinger wackeln. Das Ding wirkte wie eine Waffe.
5: Da war doch noch eine Sache, murmelte er.
0: Endriel wartete auf den nächsten Schlag ins Gesicht.
5: Ah ja, natürlich. Die Xarei hat sie als Frachter gemeldet. Aber soweit wir das ersehen konnten, taucht ihr Schiff in keiner Liste der lizenzierten Handelsgesellschaften auf. Verfolgen Sie kommerzielle Interessen mit diesem Schiff, Kapitän Ganun?
0: Endriel machte den Mund auf, um ihn erneut zu korrigieren, doch sie ließ es bleiben. Es war zwecklos. Der alte Mistkerl hatte sie in der Hand und genoss es in vollen Zügen.
5: Haben Sie nicht gehört, Kapitän? Verfolgen Sie kommerzielle Interessen in Teriam.
0: Sie starrte ihn an. Selbst wenn sie ihm jetzt ins Gesicht log, würden seine Kollegen es sowieso herausbekommen. Und einen Weißmantel zu belügen war nicht billig. So schmerzlich es war, im Augenblick kam sie mit der Wahrheit am weitesten.
2: Ein ehrliches Leben ist scheiße, erkannte Endriel. Wir, das heißt meine Mannschaft und ich, gedenken ein Transportunternehmen zu gründen, knirschte sie.
0: Irgendwie kam ihr selbst dieser Gedanke auf einmal vollkommen lächerlich vor.
5: Ich verstehe.
0: Kusanari nickte.
5: Sicher ist Ihnen klar?
2: Halt, sagen Sie nichts. Es ist noch eine Gebühr fällig.
5: In der Tat.
2: Wie viel?
5: 2500 Gon. Dazu gesellt sich eine monatlich zu entrichtende Umsatzsteuer von 25%.
0: Endriel hatte Mühe, einen Aufschrei zu unterdrücken.
2: Da geht der Inspektor.
0: Nelen sah zu, wie der grauhaarige Mensch zackigen Schrittes die Gangway verließ.
2: Er sieht eigentlich noch ganz intakt aus.
3: Ich kann mir nicht vorstellen, dass sie ihm wirklich etwas getan hätte.
0: Xea drehte ihr Echsengesicht zu Nelen, die auf ihrer Schulter saß, und blinzelte fragend.
2: Da kennst du Endriel aber schlecht. Es gibt nichts, das sie so sehr hasst wie Bürokraten.
4: Wie jedes vernunftbegabte Lebewesen.
0: Keru entblößte seine Zähne. Im gleichen Moment hörten sie Schritte auf der Wendeltreppe poltern. Dann stürmte Endriel herein. Ihre Lider flackerten zornig.
2: »Mieser, scheißefressender, blutsaugender Sohn einer Kanalratte!«
0: wetterte sie und ließ sich auf den Divan links von der Steuerkonsole fallen. Hinter ihr raste ein weiteres Frachtschiff dem Himmel entgegen. Seine Düsen strahlten wie vier blaue Sterne.
2: »Ich habe so viele verfluchte Formulare unterzeichnen müssen, dass ich nicht einmal mehr weiß, wie ich heiße.«
0: Nelen sah erst Xea an, dann flatterte sie zu ihrer Freundin.
2: »Und? Wie viel hast du bezahlen müssen?«
0: fragte sie mit der Befürchtung, dass sich ihr gesamtes Bargeld zusammen mit dem Inspektor verabschiedet hatte.
2: »Wie viel?«
0: wiederholte Endriel mit finsterem Blick.
2: »4500 Gon!«
0: Sie wedelte mit der amtlichen Lizenz und der Kopie ihrer von den Weißmänteln aufgenommenen Personalien.
2: 4.500 Gon für das hier! 4.500?
0: Nelena starrte in der Luft.
2: Oh Mann.
0: Keru stand noch immer hinter dem Steuer, als warte er auf den Befehl, die Magnetanker wieder zu lösen.
4: Damit beschränkt sich dein Gesamtvermögen nur noch auf 3.500 Gon und ein paar zerquetschte.
2: Das brauchst du mir nicht zu sagen, entgegnete Endriel mürrisch. Die Kerle zwingen einen doch praktisch, kriminell zu werden. Es wird Zeit, dem Gouverneur einen Beschwerdebrief zu schreiben.
4: Er wird ihn sicher mit großem Interesse lesen. Vielleicht schickt er dir ja auch ein Autogramm.
0: Keru zeigte ein paar Millimeter Zähne. Endriels Zorn schien ihn zu amüsieren. Vielleicht, weil ein wütender Mensch im Vergleich zu einem Skria in Rage wie ein zeterndes Äffchen wirkte. Endriel strafte ihn mit einem bösen Blick.
2: Jedenfalls bin ich stinksauer. Von unserem Geld ist mehr als die Hälfte futsch.
3: Dafür darfst du dich als gesetzestreue Bürgerin betrachten.
0: Xea hatte sich auf dem gegenüberliegenden Divan niedergelassen. Sie zwinkerte mit schwarzglänzenden Augen, was Endriels Wut etwas abkühlte. Sie sah über ihre Schulter in den seidigblauen Himmel, wo sich die Friedenswächterschiffe tummelten wie Fische im Wasser.
2: Das Schlimmste ist, ich habe das Gefühl, Janeks Erbe einfach so verschwendet zu haben. Für ein paar Blätter Papier. Komm schon.
0: Nelen flatterte neben ihr.
2: Gib jetzt nicht auf.
0: Endriel seufzte schwer.
2: Es ist nur... Ich frage mich ernsthaft, ob ich das Richtige tue. Ob wir das Richtige tun.
0: Sie fuhr sich müde durch das Haar.
3: Beruhige dich.
0: Xea setzte sich neben Endriel und nahm die Hand der jungen Menschenfrau. Die Haut der alten Heilerin fühlte sich rau und trocken an, wie altes Pergament. Sie blickte in Xeas scheinbar unendlich tiefe Augen und sah das Lächeln auf ihrem Gesicht.
3: Was das Geld angeht, mach dir keine Sorgen. Janek wollte, dass du es benutzt, um deinen Traum zu verwirklichen. Du wusstest, dass es nicht billig werden wird. Dafür hast du jetzt, was du wolltest, die Erlaubnis, dein Unternehmen zu gründen. Das hat nun mal seinen Preis, aber du hast ihn bezahlt. Jetzt stehen dir alle Türen offen.
2: Aber was, wenn es nur das ist? Ein Traum, eine fixe Idee.
0: Xea nickte.
3: Das ist gut möglich. Aber wo wären wir, wenn wir nicht manchmal ein Risiko eingehen würden? Natürlich können wir scheitern, aber solange du den Versuch nicht wagst, wirst du nur auf verpasste Gelegenheiten zurückschauen. Und glaub mir, kein Anblick ist schrecklicher.
0: Endriel schwieg einen Moment lang. Dann sagte sie,
2: Xea?
3: Ja.
2: Ich mag deine Einstellung.
0: Die faltigen Mundwinkel von Xeas Schnabel zogen sich nach oben.
3: Vielen Dank. Aber glaub mir, es hat mich viele Jahre und unzählige Niederlagen gekostet, zu dieser Einsicht zu gelangen. Also, Kapitän Nagun...
0: Die alte Draxyl erhob sich wieder mühsam.
3: Wird es nicht langsam Zeit, dass Sie die Welt von sich und Ihrer Mannschaft in Kenntnis setzen?
2: Du hast recht.
0: Endriel stand ebenfalls auf.
2: Ich werde mir von diesen...
0: Sie schluckte einen Fluch herunter.
2: Weißmänteln nicht die Laune verderben lassen. Wir sind jetzt hier und wir werden das Beste daraus machen.
0: Schließlich fand sie ihr Lächeln wieder.
2: Vielleicht kriegen wir doch noch die Chance, es diesen Steinköpfen heimzuzahlen.
0: Und vielleicht treffe ich sogar den Jungen mit den Smaragdaugen wieder, dachte Endriel. Es gibt da ein paar Fragen, die er mir beantworten muss. Kai erwachte. Stunden mussten vergangen sein. Wie viele genau, konnte er nicht sagen. Er befand sich immer noch im Lager der schwarzen Ratten, tief im Herzen von Theriam, wo die Sonne niemals schien. Gefangen in einem Labyrinth aus steinernen Röhren, aus dem er sich ohne Hilfe der drei Straßenkinder nicht befreien konnte. Er würde sich hoffnungslos verlaufen. Eine Lichtkugel lag neben ihm, gedämpft zu einem orangefarbenen Glühen. Als er sich aufrichtete, fühlte er die Fäden, die seine Wunde am rechten Oberarm zusammenhielten. Er spürte den Schmerz noch deutlich, doch längst nicht mehr so intensiv wie gestern. Jedenfalls glaubte er, dass es gestern gewesen war. Er erinnerte sich an sein erstes Erwachen, das Auftauchen der Kinder. Danach war er eingeschlafen oder ohnmächtig geworden. Das Fehlen von Zeit quälte ihn. Wie lange hatte er geschlafen? Er wusste nicht einmal, ob es draußen hell war oder dunkel. Und während er hier festsaß, verlor anderswo auf dem Planeten ein Wesen weitere, unendlich kostbare Lebenszeit. Du hättest dir einen anderen aussuchen sollen, Meister. Einen Helden, keinen Amateur wie mich. Er senkte den Kopf und befühlte abwesend den Verband um seinen Arm, den er Orin zu verdanken hatte, dem Mädchen mit dem rotblonden Zopf. Sie hatte ihm erklärt, dass ihre Mutter in einem Krankenhaus gearbeitet hatte. Von ihr wusste sie, wie man Kompressen und Verbände anlegte, Wunden säuberte und desinfizierte. Kai hatte sie nach ihren Eltern gefragt, nach den Eltern jedes Kindes. »Wir haben keine Eltern mehr«, hatten sie ernst geantwortet. Er hatte nicht begriffen, ob sie damit meinten, dass ihre Eltern gestorben waren oder dass sie, wie es jetzt schien, einfach nichts mehr von ihnen wissen wollten. Jetzt waren die Kinder fort, und Kai wurde sich wieder des hintergründigen Plipp, Plipp, Plipp tropfenden Wassers bewusst und des maschinellen Surrens, das den Untergrund erfüllte. Aus der Dunkelheit des Tunnels vor ihm hörte er scharrende Geräusche und ein leises Quieken. Ratten, die in der stickigen Wärme umherhuschten. Jedenfalls hoffte er, dass es Ratten waren. Einen Moment lang durchzuckte ihn die Angst, die Kinder hätten ihn trotz ihrer Beteuerungen verraten. Dass sie ihn hierher gebracht hatten, wo er nicht vor den Friedenswächtern fliehen konnte. Aber nein, wenn sie ihn verpfeifen wollten, hätten sie es längst getan. Kai erhob sich und spürte, wie steif seine Gelenke von dem unbequemen Nachtlager und der Bewegungslosigkeit geworden waren. Er zog sein Hemd über. Es war zerschnitten und blutverkrustet, dennoch fühlte er sich in diesem Lumpen sicherer als nur halbnackt. Hunger bohrte in seinem Magen. Seine Kehle war vor Durst so trocken wie das Niemandsland. Hinter einer Holzkiste fand er eine grüne Flasche. Ihr Inhalt wirkte im trüben Licht wie Wasser. Er hoffte das Beste, nahm einen Schluck. Es war Wasser, warm und abgestanden und unendlich wohltuend. Doch er beließ es bei zwei Schlucken, da er nicht wusste, wie kostbar Trinkwasser für die schwarzen Ratten war. Erneut überkam ihn die Frustration. Er hob die Flasche, um sie gegen die Wand zu schmeißen. Erst im letzten Augenblick konnte er sich zurückhalten. »Ich verliere zu viel Zeit«, er schloss die Augen. »Vergib mir, Meister.« Plötzlich hörte er Schritte, ganz in der Nähe. Kai wirbelte herum. Am Ende des Tunnels glomm eine einzelne Lichtkugel in der Dunkelheit. Verspätet erkannte er in ihrem Schein die Schemen der Kinder und atmete auf. Er ließ sich auf dem alten Teppich nieder, auf dem er geschlafen hatte, und wartete, bis die drei bei ihm waren.
2: »Na, wieder wach?«
0: Orins fröhliche Stimme geisterte durch die Unterwelt. Sie lächelte ihm zu. Ihr Gesicht war mit frischer Schminke bemalt. Unter ihrem Arm hielt sie ein in Papier eingewickeltes Päckchen. Grau, die stolze Skria, marschierte ihr voran, die Lichtkugel in Händen. Riur, der Draxyljunge, watschelte den beiden Mädchen hinterher. »Wo wart ihr?« fragte Kai, als sich die Kinder um ihren Gast herumscharten.
2: »Essen besorgen.«
0: Orin stellte das Päckchen vor ihn hin und riss das Papier auf. Darunter erschien eine Schale voll von Pfirsichen, Orangen, Weintrauben und plattgedrücktem Fladenbrot. Kai lief das Wasser im Mund zusammen. Sein Magen knurrte.
5: »Frisch vom Bazar«,
0: Rio packte ein paar Trauben, zog sie mit langer Zunge in den Schnabel und blinzelte den Menschen an.
2: »Greif zu!«
0: »Nichts lieber als das!« Kai nahm einen Pfirsich und biss hinein, dass ihm der Saft das Kinn hinablief. Nichts hatte je so köstlich geschmeckt.
2: »Was gibt es Neues in der Oberwelt?« fragte er kauend.
6: »Nicht viel.«
0: Orin zuckte mit den Achseln. Ihre Schultern wirkten knochig und zerbrechlich. Kai wurde sich wieder bewusst, dass die drei das Essen sehr viel nötiger hatten als er. Daher beließ er es bei diesem einen Pfirsich.
6: »Sie suchen immer noch nach dir«,
0: fuhr das Mädchen fort.
6: »Jedenfalls haben sie das in den öffentlichen Geisterkuben gesagt.«
2: »Aber warum haben sie nicht zufälligerweise gesagt, oder?«
6: »Nee.«
0: Als Orin den Kopf schüttelte, flog ihr Zopf hin und her.
6: »Wahrscheinlich wissen sie es selber nicht.«
2: »Aber wir haben etwas anderes Interessantes gefunden.«
0: Grau kramte aus ihrem zerlumpten Kilt ein Stück Papier, das sie ihm mit scharfen Krallen hinhielt. Kai nahm es ihr ab. »Noch ein Fahndungsbild?« »Nein, ein Flugblatt. Nicht sehr professionell gemacht. Mit schwarzer Farbe war ein plump wirkendes Drachenschiff abgedruckt, offensichtlich mit einem tintengetränkten Schwamm. Daneben stand in sauberem, handgeschriebenem Comdra Corona-Transport. Wir erledigen Beförderungen aller Art, gleichgültig ob Güter oder Personen, schnell, sicher und vor allem preisgünstig. Sie finden uns im Dock 21, Ringhafen, Teriam. Meine Mannschaft und ich freuen uns darauf, Sie an Bord begrüßen zu dürfen. Kapitän Endriel Nagun.« Kai blickte auf.
5: Die Kinder grinsten. »Die hat dir doch deinen wertlosen Kadaver gerettet, oder?«
0: Ryus Horn gab ein hohles Tuten von sich. Er stopfte sich ein Stück Fladenbrot in den Schnabel. Kai las erneut die letzte Zeile. »Kapitän Endriel Nagun.«
2: »Ja.«
0: Orin sprach mit vollem Mund.
6: »Hab ich doch gewusst. Diesen bescheuerten Namen kann's nicht zweimal geben. Endriel Nagun. Ich würde mich umbringen, wenn ich so heißen würde.«
0: Apfelsaft lief über ihr Kinn. Sie wischte ihn mit dem Unterarm ab.
6: »Tja, die Gute ist da oben, mit ihrem Schiff. Vielleicht kann sie dir ja nochmal die Haut retten. Was meinst du?«
0: Kai schenkte ihr ein Lächeln. »Ein Versuch wäre es wert. Ansonsten weiß ich nämlich nicht weiter.« Orin grinste.
6: »Freut mich, wenn's dich freut.«
2: »Bleibt nur die Frage, wie ich zum Ringhafen kommen soll. Ich weiß ja nicht mal, wo ich mich im Augenblick befinde.«
6: »Mach dir darüber mal keine Gedanken.«
0: Orin sah ihre beiden Freunde an. Grau und Ryur nickten.
2: »Das ist ziemlich selbstlos von euch«, sagte Kai mit einem gerührten Lächeln. »Und leichtsinnig. Wenn man euch mit mir zusammen sieht, werdet ihr ziemliche Schwierigkeiten kriegen.«
0: Grau schüttelte den Kopf.
6: »Von wegen selbstlos. Das ist reiner Egoismus. Hauptsache, wir können die Weißmäntel in die Pfanne hauen. Mehr verlangen wir gar nicht.«
2: »Mehr kann ich euch auch nicht geben. Wird der Hafen nicht ebenfalls bewacht?«
5: »Klar«, sagte Ryur, »aber nicht so stark wie die Portale. Wir starten ein kleines Ablenkungsmanöver, reine Routine. Die Weißmäntel fallen jedes Mal darauf rein.«
2: »Du wirst neue Klamotten brauchen.«
0: Grau setzte ein Grinsen auf.
2: »Macht nicht den besten Eindruck, wenn du dieser Nagun mit blutverschmierten Sachen gegenübertrittst.«
0: Kai war gerührt.
2: »Ich danke euch.«
6: »Immer mit der Ruhe«, sagte Orin. »Du kannst uns danken, wenn du lebend von der Scheibe runter bist.«
0: Zweiter Teil. Die Jagd. 12. Miko. Die reinsten Seelen verstecken sich in Klumpen aus Staub und Lehm. Die heilige Prophetin Shiyama Xalnama. Miko hatte genug. Es war eindeutig Zeit zu gehen. Zeit, seinen schlagwütigen Vater hinter sich zu lassen. Genau wie seine Mutter, die gar nichts verstand. Am wenigsten die Gefühle ihres eigenen Sohnes. Zeit, seinen sadistischen Schulkameraden den Rücken zuzudrehen. Zeit, hinaus in die Welt zu gehen, um ein Held zu werden. Dann würde niemand mehr über ihn lachen, am wenigsten die Mädchen. Niemand würde sich mehr über ihn lustig machen. Er würde die Tyrannei seines Elternhauses endlich vergessen. Es gab nichts mehr, das ihn noch hier festhielt. Abgesehen von seiner eigenen Feigheit. Sein Vater, Ton Gorlin, arbeitete schon seit Ewigkeiten als unterbezahlter Kistenschlepper in einem Lagerhaus am Ringhafen West. Vor 17 Jahren war er zusammen mit Mikos Mutter in die schwebende Stadt gekommen, weil hier die Straßen angeblich mit Diamanten gepflastert waren. Aber nicht für ihn. In einer einzigen Nacht hatte Ton Gorlin seine gesamten Ersparnisse beim Glücksspiel verloren und sich zusätzlich einen Haufen Schulden bei einem zwielichtigen Draxyl namens Shuxan aufgehalst, der den wenig vertrauenerweckenden Beinamen Narbengesicht trug. Tons Frau, die damals mit Miko schwanger war, hatte gedroht, ihn zu verlassen, wenn er nicht wenigstens die Arbeit im Lagerhaus annehmen würde. Und dort war er dann geblieben. Bis heute. Und sicher bis zum Ende seines Lebens. Die Plackerei hatte ihn ausgezehrt und tiefe Furchen in sein Gesicht gegraben. Seine Hände bestanden nur noch aus Schwielen. Ton Gorlin schuftete 9 Stunden am Tag für weniger als 1000 Gon im Monat, die gerade ausreichten, um die Familie über die Runden zu bringen. All die schönen Träume, die er gehegt hatte, waren zertrampelt, zerrissen, zerstört. Und das hatte er jeden spüren lassen. An solchen Abenden, wenn sein Vater wieder betrunken nach Hause torkelte, seine Frau anschrie und seinen Sohn zwang, sich im Schrank zu verstecken, fragte sich Miko immer wieder, ob es nur die Frustration über das eigene Versagen war, die Ton Gorlin zu dem Mann gemacht hatte, der er heute war. Cholerisch, laut, mürrisch, unzufrieden und gewalttätig. Oder ob es an der Tatsache lag, dass sein Sohn ein völliger Nichtsnutz war. Mit 17 Jahren war Mikolas Gorlin immer noch ein Träumer. Ein dünnes Pickelgesicht, das von den Nachbarn und jedem anderen Wesen um ihn herum verspottet wurde. Die winzige Wohnung der Familie Gorlin lag im 2. Stock einer baufälligen Mietskaserne nahe der Roter Lotusstraße, versteckt in einer schmierigen Gasse, nicht weit vom westlichen Hafenviertel entfernt. Es war eine laute, hässliche Gegend aus Stein und Beton, deren einzige tröstende Eigenschaft darin bestand, dass man abends die Lichtschweife der Drachenschiffe sehen konnte, die wie blaue Sternschnuppen durch den Himmel schossen. Und jeden Abend saß Miko an seinem Fenster und träumte davon, eines Tages auf einem solchen Schiff anzuheuern und mit ihm zu fliegen. Weit, weit weg von allem. Seinen Eltern, der Schule, seinem erbärmlichen Leben. Natürlich hatte er schon oft daran gedacht, abzuhauen. Immerhin lebte er in Theriam, dem Zentrum des Nexus-Netzwerks. Ein Schritt durch ein Portal am Nexus-Boulevard und er konnte alles hinter sich lassen. Selbst wenn er noch am gleichen Abend nach Hause zurückkehren wollte, hätte er bis dahin in dutzenden Städten unzählige Abenteuer erleben können. Doch er hatte es nicht getan. Nicht ein einziges Mal. Was, wenn sein Vater herausbekam, dass er abgehauen war? Was, wenn er sich verlief und irgendwo im Niemandsland endete? Er hatte genug Horrorgeschichten dieser Art gehört, die von den Großmäulern in seiner Klasse zum Besten gegeben wurden. So kam es, dass Mikolas Gorlin in seinem ganzen Leben den Nexus nur einmal benutzt hatte. Bei einer Schulexkursion zum Museum von Xarul im letzten Jahr, unter Aufsicht seiner Lehrer. Aber die Portale waren schließlich nicht der einzige Weg aus der Stadt. Täglich lagen bis zu 150 Drachenschiffe an den Docks. Er hätte jederzeit eines aufsuchen können, um dort als Schiffsjunge anzuheuern, und sei es nur, um die Decks zu schrubben. Aber nein, das hätte er nicht. Er wusste von vornherein, mit welchen Worten man ihn wieder zurückschicken würde. Zu jung, zu schwach, zu dürr. Nein, diese Demütigung wollte er sich ersparen. Und so blieb sein Traum nur ein Traum. Bis heute. Als er am frühen Nachmittag von der Schule nach Hause kam, fand er seinen Vater in der Stube vor, das schwarze Haar zerzaust, das massige Gesicht düster und die Augen wie benebelt. Er trug nur seine Hose, über der sein Schmerbauch hing wie ein schlaffer Sack. Eine unsichtbare Wolke von billigem Reisschnaps schwängerte die Luft in dem kleinen Raum. Zwei leere Flaschen standen auf dem Tisch. Eine lag auf den Dielen und ergoss ihren Inhalt über das fleckige Holz. Nico erschrak. Sein Vater durfte gar nicht hier sein. Es war doch kein Feiertag. Aber dann begriff er. Ton Gorlin hatte nach seinen Träumen nun auch seine armselige Arbeit verloren. Wahrscheinlich wegen der Sauferei. Von den überfüllten Straßen drang der Lärm der Massen herauf. Trotzdem konnte Miko seine Mutter im Nebenzimmer leise weinen hören. Er sah den fetten, verkommenen Mann vor sich an und dachte nur eins: Ich hasse dich.
7: Wie war die Schule, Sohn?
0: Wenn er besoffen war, klang die Stimme seines Vaters wie das Knurren eines ausgewachsenen Skria.
1: Bestens.
0: Miko versuchte, ihn nicht anzusehen.
7: Wieso bist du dann schon so früh wieder zurück?
1: Ich hatte früher Schule aus.
0: Da sprang Ton Gorlin auf, flinker als eine Raubkatze, und packte Miko mit groben Händen.
7: Dreckiger Lügner,
0: fauchte er. Sein Atem stank nach Schnaps und Knoblauch.
7: Du hast wieder geschwänzt, du nichtsnutziges Stück Fleisch.
0: Seine Finger umklammerten Mikos Gesicht und warfen ihn zurück. Der Junge hatte Schwierigkeiten, sein Gleichgewicht zu bewahren und knallte mit dem Kopf gegen die Wand. Bunte Flecken tanzten vor seinen Augen.
1: Ich habe nicht geschwänzt!
0: Sein Vater stand breitbeinig vor ihm und zerrte den Gürtel von seiner Hose. Ich wünschte, du wärst tot, dachte Miko. Der Blitz soll dich treffen.
7: Steh auf!
1: Nein!
0: Miko rieb sich den Schmerzen den Hinterkopf. Eine anschwellende Beule pulsierte unter seinen Fingern. Es tat weh.
7: Steh auf, du Schwächling!
0: Als sein Sohn nicht gehorchte, kam

0: Glaubst du, ich zahle 50 Gold im Monat, damit du die Schule schwänzt? Glaubst du, ich lasse zu, dass aus dir ein Versager wird?
1: Wie immer ertrug Miko die Schmerzen mit zusammengebissenen Zähnen. Er kniff die tränenden Augen fest zusammen, während der Fremde, der angeblich sein Vater sein sollte, auf ihn eindrosch. Er wehrte sich nicht. Er sagte nichts außer der Wahrheit. Er rief nicht nach seiner Mutter, die ihm ohnehin nicht helfen würde. Er war nur von einem einzigen Wunsch erfüllt. Ich will hier weg. Ein Dutzend Schläge später erlaubte ihm sein Vater, in sein Zimmer zu gehen, um zu lernen. Dort brach Miko ein zweites Mal zusammen. Sein Körper brannte vor Schmerz. Seine Haut war hummerrot und wund, und die Striemen, die der Gürtel hinterlassen hatte, standen dick wie Würmer hervor. Durch die dünne Wand musste er mit anhören, wie sein Vater im Nebenzimmer seine Mutter anschrie. Miko begriff nicht, wie sie so dumm sein konnte, bei ihm zu bleiben, warum sie überhaupt all die Jahre geblieben war. Vielleicht verdiente sie es nicht besser. Wenn sie bei diesem Ungeheuer bleiben wollte, dann sollte sie es tun. Er würde es jedenfalls nicht. Es war Zeit zu gehen, weit weg von hier. Und es gab keinen Grund, jemals wieder zurückzukehren. Also packte er die wenigen Sachen, die er mitnehmen wollte, in einen Seesack und suchte seine alte Lederjacke aus dem Schrank. Alles tat ihm weh, aber er hatte keine Angst. Nicht mehr. Es fiel ihm nicht schwer, das Haus zu verlassen. Sein Vater schrie so laut, dass er nicht einmal ein anfliegendes Drachenschiff gehört hätte. An der Haustür drehte sich Miko ein letztes Mal um. Er blickte zurück durch den dunklen, leeren Flur, und für einen Moment dachte er darüber nach, einen Abschiedsbrief zu hinterlassen. Etwas wie: Ihr habt es so gewollt. Es wäre schön, wenn wir uns nie wiedersehen. Er schüttelte den Kopf. Es war besser, heimlich, still und leise zu verschwinden. Er legte die Hand auf die Türklinke und drückte sie behutsam hinunter. Sein Herz trommelte gegen den Brustkorb. Wenn ihn sein Vater jetzt erwischte, würde er Prügel beziehen, nach denen er sich selbst nicht mehr im Spiegel wiedererkennen würde. Er öffnete die Tür, schreckte zusammen, als sie knarrte, machte einen Satz und war im Hausflur, wo es nach Moder unterbrochenem stank. »Ich bin draußen«, er atmete erleichtert aus. Der erste Schritt war getan. Er brachte die Treppen hinter sich und flüchtete aus dem Haus. Das Brüllen seines Vaters war bis hier unten zu hören, aber Miko war klar, dass niemand auf die Idee kommen würde, die Friedenswächter zu rufen. Dafür hatten die Leute in dieser Gegend einfach zu viel zu verbergen. Nur um seine Mutter tat es ihm leid. Aber andererseits war sie ein Mensch, ein vernunftbegabtes Wesen mit einem eigenen Verstand und freiem Willen. Niemand zwang sie dazu, bei diesem Dreckskerl zu bleiben. Und wenn sie es doch tat, war es ihre eigene Schuld. Vielleicht würde er irgendwann einmal zurückkehren und sie da rausholen. Vielleicht. Ich bin frei, dachte Miko, als er über den schmutzigen Vorhof rannte. Aber wohin soll ich jetzt gehen? Er durchquerte das offene Eisengatter der Grundstücksmauer und trat auf die Straße. Er sah erst nach links, dann nach rechts und wieder nach links und folgte dieser Richtung statt einwärts. Er dachte an das, was Kef Nolia, der größte Angeber des Universums und Mädchenschwarm seiner Schule, heute auf dem Pausenhof erzählt hatte, dass die Nexus-Portale neuerdings von Friedenswächtern kontrolliert wurden. »Sie suchen ein Mitglied des Schattenkaiserkults«, hatte Kef erzählt. »Ich habe gehört, er soll ein halbes Dutzend Friedenswächter umgebracht haben.« Dann hatte er erzählt, wie er mit dieser Kreatur umspringen würde, und die Mädchen waren beinahe in Ohnmacht gefallen, als er seinen Bizeps zeigte. Miko hatte dieser Unterhaltung natürlich nicht beiwohnen dürfen. Kef Nolia ließ nur wenigen Auserwählten die Ehre seiner Gegenwart zuteil werden, aber er hatte das Ganze im Vorbeigehen mit anhören können. Er hielt es für ausgemachten Blödsinn. Die Schattenkaiser waren nur noch ein Schauermärchen, mit dem man kleine Kinder erschreckte. Oder? Zumindest stimmte das mit den Portalen. Das hatte er auf dem Heimweg mehrfach gehört. Es hieß, die Leute stünden in kilometerlangen Schlangen vor den Portalen. Geschäftsleute hatten mehrfache Klagen an den Gouverneur gerichtet, weil die lange Wartezeit sie bares Geld kostete. Er hatte nicht viel Zeit.

0: sturzbesoffen, würde sein Vater irgendwann sein Verschwinden bemerken und er würde nach ihm suchen. Nicht, weil er sich Sorgen machte, dass seinem Sohn etwas zugestoßen sein könnte. Oh nein. Nur um ihn davon abzuhalten, zu den Friedenswächtern zu gehen. Also keine Portale. Auch gut. Per Nexus zu reisen war sowieso nur etwas für Weichlinge. Und Mikolas Gorlin war kein Weichling. Nicht mehr. Miko blieb augenblicklich stehen, machte auf dem Absatz Kehrt, kollidierte fast mit einem runzligen Draxyl und lief zurück in Richtung Ringhafen, wobei er sich mit entschlossener Miene durch den Strom aus Leibern kämpfte. »Ich werde diese Stadt verlassen«, sagte er sich, »koste es, was es wolle. Ich werde ein Schiff finden, das mich mitnimmt, und ich werde mich nicht fortschicken lassen. Ich werde ihnen beweisen, was ich alles kann.« Es gab keine Freunde, die er zurücklassen musste. Er war jetzt 17,5 Jahre alt und damit vor dem Gesetz mündig. Im Herbst wäre er so oder so von der Schulpflicht befreit worden und hätte sich eine Lehre suchen müssen. Dann wäre er ohnehin von zu Hause fortgegangen. Wieso das Ganze nicht um ein paar Monate beschleunigen? Miko war froh, dass sich der Fußgängerstrom immer mehr lichtete, je näher er dem Rand der schwebenden Stadt kam. Bald konnte er die säuberlich aufgereihten Lagerhäuser erkennen, welche die Grenze des Ringhafens bildeten. Arbeiter waren an Lastkränen oder Flaschenzügen beschäftigt, schwer beladene Landbarken fuhren an Miko vorbei, wobei ihm die Fahrer zubrüllten, er solle nicht im Weg stehen. Aber Miko hörte sie gar nicht. Er durchquerte die Lagerhausreihen und trat auf die breite Hafenstraße. Dort sah er sie. Ihr Anblick ließ ihn sogar sein Seitenstechen vergessen. Drachenschiffe. Stolz ragten sie hinter den vergitterten Docks auf. Sonnenlicht brach sich auf dem Metall von Schub- und Steuerdüsen und schimmerte auf poliertem Holz und stählernen Rümpfen. Miko sah schmucklose Frachter mit breiten Bäuchen und seltsam winzigen Antrieben. Riesige Luxuskreuzer mit mindestens 7 Decks und farbenfroher Bemalung und große Friedenswächterschiffe in strahlendem Weiß mit blitzenden Metalldrachen an den Bugspitzen. Dazwischen hatten kleinere Kurierschiffe angelegt, die wie die Stiefkinder der Riesen wirkten. Im Zentrum von Theriam konnte man leicht vergessen, dass man sich auf einer fliegenden Plattform befand, aber am Ringhafen wurde man jeden Augenblick daran erinnert. Hinter den Schiffen gab es keinen Horizont, sondern nur den unendlichen blauen Himmel. Das war's. Das Tor zur Welt. Eines dieser Schiffe wartete nur darauf, ihn mitzunehmen. Das spürte er. Wie immer kam die Enttäuschung ziemlich schnell.
1: »Mach, dass du verschwindest, Junge! Hör auf, uns zu belästigen, bevor ich die Hafenaufsicht verständige!«
2: »Du willst hier erneuern? Auf diesem Schiff? Sieht das hier aus wie ein Kinderhort? Hast du dich verlaufen, Affengesicht? Kannst du das Schild nicht lesen? Zutritt nur für Schiffspersonal!«
1: »Ich kann ja mal den Käpt'n fragen. Hey, Käpt'n, brauchen wir einen verlausten kleinen Stinker auf unserem Schiff? Nein? So eine Überraschung. Tja, sieht so aus, als müsstest du dein Glück woanders probieren, mein junger Freund.«
0: Stundenlang wanderte er von Schiff zu Schiff, nur um entweder ausgelacht oder davongejagt zu werden. Kaum jemand ließ ihn überhaupt zu Wort kommen, oder man ließ ihn stehen wie einen Karren voller Mist. Und ignoriert zu werden, war für ihn noch demütigender als die ganzen Beleidigungen. So oder so, die Botschaft war kristallklar: Mikolas Gorlin unerwünscht. Von insgesamt 340 Docks im Ringhafen hatte er mehr als 50 abgeklappert, ohne Erfolg. Und langsam drängte sich ihm der Eindruck auf, dass es bei den restlichen knapp 290 nicht anders sein würde. Den Tränen nahe schlurfte Miko über die Hafenstraße, während die Sprüche der Piloten in seinem Kopf widerhallten: Affengesicht, kleiner Stinker. Vielleicht hatten sie ja recht. So viele Lebewesen konnten sich nicht irren. Miko wischte sich die laufende Nase und nahm sich vor, erst zu weinen, wenn er in irgendeiner dunklen Ecke verschwunden war, wo ihn niemand sah. Er zog seine Jacke enger um die Schultern. Es war kühler geworden. Die Dämmerung stand bevor. Und ein einsamer, dünner Junge hatte keine Ahnung, wo er die Nacht verbringen sollte. Nun verstand er, wie sein Vater sich damals gefühlt haben musste, als seine Träume wie Seifenblasen zerplatzt waren.